0: Spanierin Mari-Carmen Abascal ist nach ihrer Zwangsräumung in Madrid gestorben. Laut Mieterverband hatte ein Investor ihre Miete zuvor auf über 2.600 Euro erhöht. Der Fall löste landesweite Proteste und eine politische Krise in Spanien aus. Deshalb gibt es im November Neuwahlen. Der Tankrabatt wird zwar nicht komplett, aber größtenteils an die Autofahrer weitergegeben, das zeigt eine Auswertung des IFO-Instituts. Dennoch bleibt Tanken teuer. Die Spritpreise bewegen sich weiter deutlich über 2 Euro je Liter.
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3: Aktuell gibt es bei uns meist bedeckten Himmel und stellenweise fällt schon leichter Regen. In Ellwangen-Jagst liegen die Temperaturen gerade bei 16 Grad, in Böbingen an der Rems bei 15 Grad und in Gerstetten bei 14 Grad. Bis zum Abend bleibt es oft grau und zeitweise nass, später wird es nur vorübergehend etwas ruhiger. In der Nacht gehen die Werte bei uns auf etwa 3 bis 9 Grad zurück. Morgen bleibt es wechselhaft mit Wolken und einzelnen Regenschauern. Die Höchstwerte liegen um 13 Grad.
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4: A81 Heilbronn Richtung Würzburg zwischen Kreuz Weinsberg und Neuenstadt am Kocher. Achtung, da steht ein defektes Fahrzeug. 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
3: Ich bin Dirk Justus. Union und SPD wollen ihre Reformen bald umsetzen, das berichtet die ARD. Über konkrete Ergebnisse des Koalitionsausschusses soll heute informiert werden. Zuletzt hatten Streit über Rente und Pflege die Koalition ausgebremst. Auch der Umgang mit der AfD dürfte Thema im Kanzleramt gewesen sein. Der ehemalige BND-Chef August Hanning sitzt jetzt in Untersuchungshaft. Er soll geheime BND-Informationen gekauft und teilweise weitergegeben haben. Hanning werden unter anderem Landesverrat und Spionage vorgeworfen. Wir müssen Antisemiten in die Schranken weisen. Das hat Bundestagspräsidentin Klöckner am dritten Jahrestag des Hamas-Angriffs auf Israel betont. Extremisten wollen, dass wir uns an die Stigmatisierung von Juden gewöhnen. Die Mehrheit der Deutschen mache das aber nicht mit, so Klöckner weiter. Die 87-jährige Spanierin Mari-Carmen Abascal ist nach ihrer Zwangsräumung in Madrid gestorben. Laut Mieterverband hatte ein Investor ihre Miete zuvor auf über 2.600 Euro erhöht. Der Fall löste landesweite Proteste und eine politische Krise in Spanien aus. Deshalb gibt es im November Neuwahlen. Der Tankrabatt wird zwar nicht komplett, aber größtenteils an die Autofahrer weitergegeben, das zeigt eine Auswertung des IFO-Instituts. Dennoch bleibt Tanken teuer. Die Spritpreise bewegen sich weiter deutlich über 2 Euro je Liter.
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4: Aktuell gibt's bei uns meist bedeckten Himmel und stellenweise fällt schon leichter Regen. In Ellwangen-Jagst liegen die Temperaturen gerade bei 16 Grad, in Böbingen an der Rems bei 15 Grad und in Gerstetten bei 14 Grad. Bis zum Abend bleibt es oft grau und zeitweise nass, später wird es nur vorübergehend etwas ruhiger. In der Nacht gehen die Werte bei uns auf etwa 3 bis 9 Grad zurück. Morgen bleibt es wechselhaft mit Wolken und einzelnen Regenschauern. Die Höchstwerte liegen um 13 Grad.
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5: Derzeit keine Meldungen, weiterhin eine gute Fahrt.
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0: 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Es ist 3 Uhr. 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
6: Ich bin Dirk Justus. Union und SPD wollen ihre umstrittenen Reformen bald auf den Weg bringen, das berichtet die ARD. Konkrete Ergebnisse aus dem Koalitionsausschuss sollen heute bekannt gegeben werden. Streit gab es zuletzt über Rente, Pflege und den Umgang mit der AfD. Hunderte Menschen haben in Berlin an die Opfer der Hamas-Attacke auf Israel vor 3 Jahren erinnert. Auf dem Bebelplatz gab es eine Gedenkveranstaltung. Auch im Bundestag war der Angriff der Hamas-Terroristen Thema. Parlamentspräsidentin Klöckner rief zum Kampf gegen Antisemitismus auf. Weil er geheime Infos weitergegeben haben soll, sitzt der ehemalige deutsche Chefspion August Hanning jetzt in U-Haft. Ermittelt wird unter anderem wegen Landesverrats und Spionage. Hanning soll auch eine Analyse für einen fremden Geheimdienst verfasst haben. Laut Spiegel geht es dabei um Aserbaidschan. Den Schutz vor digitaler Gewalt stärken. Dafür hat das Bundeskabinett einen neuen Gesetzentwurf beschlossen. In Zukunft sollen pornografische Deepfakes oder auch heimliche Nacktaufnahmen, etwa in der Sauna, unter Strafe gestellt werden. Die Mineralölkonzerne geben den Tankrabatt offenbar zum größten Teil weiter. Laut IFO-Institut kommen von 17 Cent Steuererleichterung je Liter etwa 15 Cent bei den Autofahrern an. Generell bewegen sich die Spritpreise aber weiter auf hohem Niveau.
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7: Aktuell gibt's bei uns meist bedeckten Himmel und stellenweise fällt schon leichter Regen. In Ellwangen-Jagst liegen die Temperaturen gerade bei 16 Grad, in Böbingen an der Rems bei 15 Grad und in Gerstetten bei 14 Grad. Bis zum Abend bleibt es oft grau und zeitweise nass, später wird es nur vorübergehend etwas ruhiger. In der Nacht gehen die Werte bei uns auf etwa 3 bis 9 Grad zurück. Morgen bleibt es wechselhaft mit Wolken und einzelnen Regenschauern. Die Höchstwerte liegen um 13 Grad.
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9: A81 Heilbronn Richtung Stuttgart zwischen Ilsfeld und Mundelsheim. Achtung, da steht ein defektes Fahrzeug. 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
10: Das ist die Radioreise, die Sie zu neuen Horizonten bringt und damit Reiselust wecken soll. Im Studio Alexander Tauscher, herzlich willkommen hier bei uns in dieser Show. Ich freue mich sehr, dass wir wieder einmal bei unseren Freunden in Holland sind, auf der größten und westlichsten der westfriesischen Inseln. Die Holländer sagen Texel, bei uns ist die Insel bekannt als Texel. Wer auf der Karte sucht, Texel liegt in der Nordsee, etwa 4 Kilometer vor der Küste der Provinz Nordholland. Die Insel ist 25 Kilometer lang und 8 Kilometer breit und bietet daher ausreichend Platz für Urlaub und viele Erlebnisse, denn Texel vereint ganz Holland. Ein Drittel von Texel ist Naturschutzgebiet, das wir auch gedanklich erleben werden. Ja, und bei gutem Wetter kann man am 30 Kilometer langen Sandstrand baden gehen. Salko Horgeweik von Rondre Texel gibt uns das erste kleine Gefühl für diese Insel. Und das ist, man hört es im Hintergrund schon, das Man der Lämmer. Die gehören einfach zur Insel, weil es hier wohl mindestens genauso viele Menschen wie Schafe gibt. Und der Höhepunkt der Reise, der kommt gleich zu Beginn.
11: Wir sind jetzt auf dem hohen Berg. Der ist extrem hoch für einen Watteninsel mit 15 Meter. Und dieser Berg ist tatsächlich auch aus Steingeröll, also nicht aus Sand. Und deswegen auch was ganz Besonderes. Das ist die einzige Watteninsel hier mit einem Berg. Und auch ganz wichtig, weil der liegt natürlich mitten im Meer und die ganze Strömung Nordatlantik kommt natürlich vom Süd Richtung Nord. Ja. Und alles, was quasi nördlich von uns ist, ist nur wegen dieses Berges hier entstanden.
10: Okay. Denn der Anstieg war gar nicht so steil, aber der Berg ist da. Und das im Hintergrund ist keine Atmo-CD, das ist wirklich live die Schafe auf Tessel. Einer von ganz vielen Gehegen.
11: Nicht nur Schafe, aber jetzt auch Lämmerzeit. 15.000 Schafe haben wir und im Moment auch 15.000 Lämmer. Also die verdoppeln sich.
10: Ja, Heide hier mit einem ganz typischen redgedeckten Haus daneben. Ist es der Stall?
11: Also ein sogenannter Schrapsbutt, also eine Stalle nur für Werkzeug und Futter für die Schafe. Der hat eine flache Seite, das ist quasi die Lehseite. Da sind sie geschützt gegen Wind, der ist auch gegen Norden. Und dann Süd-Südwest, also im Grunde haben wir immer eine Süd-Südwest-Strömung hier vom Wind her, ist das eher so wie ein Punkt, also wie ein Schiff. Und deswegen ist auch weniger empfindlich gegen Sturm und extremer Wind. Seit 130 Jahren haben wir hier auch einen Wald auf der Insel. Früher war das extrem rar Holz. Und deswegen haben wir das aus Soden hier aufgeschüttet. Und die Wannen haben damals als Zaun gedient. Immer noch eine sehr prägende Erscheinung hier in der Landschaft. Ist auch geschützt.
10: Diese Atmosphäre ist ja Wahnsinn. Das machen die immer, wenn hier ein Touristenbus hält.
11: Ja, aber das ist auch Pavlov natürlich. Die sehen Menschen und denken, da kommt Fressen. Also man würde hoffen, es ist pure Liebe und Interesse, aber ich glaube, es ist eher doch auf Fressen fixiert.
10: Sollte man die füttern?
11: Nein, überhaupt nicht. Nein. Die essen nur Gras und die bekommen natürlich auch nochmal andere Sachen vom Bauer. Alles Bio. Die sehen aus, als könnte man die wirklich so aus der Wiese schleppen und streicheln, aber das sind doch Wildtiere.
10: Wir halten jetzt ja mit dir vor einem Gehöft mit sehr typischen Häusern der Insel.
11: Stolp-Buderei, also ein Stolp-Bauernhof. Und die sind immer in einem Punkt nach oben gebaut. Damals gab es noch Schnee, dass der Schneelast quasi nicht das Dach beschädigt hat. Und auch wegen Wind, damit die Kräfte auch ordentlich verteilt werden. Das sieht man übrigens in Nordholland überall. Auch dann diese Grünholzvertafelung. Eigentlich ein ganz typischer Baustil hier für Nordholland.
10: Inzwischen werden ja auch eure Winter immer milder. Ihr habt letzten Winter überhaupt keinen Frost gehabt. Das heißt, hier kann man seine Pflanzen dann draußen lassen.
11: Absolut. Wir haben mittlerweile auch Pinienbäume aus Portugal und Frankreich hier und die wachsen gut. Und es ist zwar nicht extrem warm hier im Sommer, überhaupt nicht. Also mehr als 28 Grad hat man nicht, aber weil wir keine Winter haben.
10: Was ich sehr spannend fand unterwegs, hatten wir aus dem Bus gesehen, dieser Automat Lammfleisch to go. Quasi ein Automat, wo man frisches Fleisch bekommt.
11: Genau. Fleisch und Käse auch. Schafskäse und Lammfleisch. Wenn man nachts nochmal Bedürfnisse hat, ganz schön, dass man auch sonntags, es wird jeden Tag da frisch, ist ein Kühlschrank auch und da kann man aus dem Automaten, anstatt hier Süßigkeiten wie im Bahnhof, kann man hier einfach Käse und Fleisch kaufen. Ja, wir sind jetzt auf der Spitze oder, naja, noch nicht ganz, 14 Meter Höhe sind wir jetzt, aber trotzdem siehst du auch, wie schön hier Aussicht ist.
10: Wohin schauen wir unter anderem?
11: Hier vor uns, da liegt Den Helder, also Festland, Marinehafen, direkt vor uns die Fähre. Ja, das ist direkt dann hier auch südlich von uns. Und dann gehen wir Richtung Westen, diesen riesigen Wald, der Dennen, also die Tannen, wenn man das übersetzt. Und der ist damals als Arbeitslosenprojekt Anfang des 20. Jahrhunderts errichtet worden. In die andere Richtung sieht man hier die Hauptstadt quasi von der Insel, Den Burg. Und wenn man weiterschaut, hier kann man noch ein Stück auch von Oudeschild, also von dem Hafen sehen.
10: Ist sicher euer windreichster Ort, auch im Winter, wenn die Stürme ziehen?
11: Nee, das ist doch an der Südwestspitze direkt da. Da fahren wir auch noch hin. Ja. Ja, da ist noch mehr Wind. Bei Ball 9, also direkt am Südwesten. Und da ist natürlich immer am meisten Wind. Weil wir haben immer eine Südwestströmung hier vom Wind her auch gespürt, ne, wie windig es war.
10: Da blies einem wirklich der Wind so ins Gesicht, dass man die Sandkörner im Mund hatte, so stark.
11: Und dann haben wir relativ wenig Wind heute. Wir haben Windstärke 10, 11 oder 12. Das sind Welten.
10: Und dazwischen, also zwischen quasi der Nordsee und diesem Landesinneren, hatten wir Dünenlandschaften gesehen, Täler.
11: Das ist einfach so Regenwasser, Kleinspeicher, also es kommt da zusammen. Ist auch vor allem für die Brutvögel ganz, ganz wichtig, weil da ganz viel Nahrung ist. Die Möwen haben da gerade gebrutet.
10: Und die Tulpen, nicht die berühmten aus Amsterdam, die besungen. Aber auch sehr schön. Ja.
11: Genau, und Narzissen natürlich. Alle Blumenzwiebeln werden hier auch angebaut.
10: Wobei eben die Tulpen nicht nur wegen den Tulpen, sondern wegen den Zwiebeln gezüchtet werden. Ja?
11: Genau, und das erwartet man nicht, aber die Tulpen, die werden wirklich geerntet und vernichtet. Nur die Zwiebeln werden verkauft.
10: Tulpen sind nur Beiwerk.
11: Wow. Die werden abgeschnitten und weggeschmissen.
10: Dabei habt ihr ja dieses schöne Lied, Tulpen aus Amsterdam.
11: Richtig, genau. Aber da haben die wahrscheinlich nur die Tulpen verkauft und nicht die Zwiebeln.
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10: Tulpen aus Texel sind also nicht das Souvenir zum Mitbringen, dann schon eher ja, Schafwolle zum Beispiel. Wir sind gleich auf der Spur der Lämmer. Welcome an Nederland. Heute Urlaub auf der Nordseeinsel Texel. Alexander Tauscher grüßt aus Holland. Auf Texel leben etwa 14.000 Einwohner und beinahe ebenso viele Schafe. Jedes Frühjahr werden ebenso viele Lämmer noch geboren. Aber das ist nicht das Schweigen der Lämmer, sondern die glücklichen Lämmer, die lassen überall von sich hören. Besonders konzentriert findet man diese süßen Vierbeiner auf dem Schafbauernhof Texel. Fast das ganze Jahr über lassen sich die Lämmer hier streicheln und mehrfach am Tag bieten sie unter Anleitung von Schafbauer Lennart eine kleine Show-Einlage. Neben Schafen gibt es auch Ziegen, wir hören es gleich, Hühner, Schweine und auch die süßen Meerschweinchen, die ich besonders gekuschelt habe. Marit Büsma ist eine der Tierpflegerinnen auf diesem Hof.
5: Wir haben so viele Schafe, verschiedene Rassen auch, ganz kleine Lämpchen, die sind so ein Tag bis zwei Wochen. Mit zwei Wochen können die nach draußen. Alle Tiere kann man streichen, pushen auf den Arm, dann ist in die Ecke von der Scheune noch ein Platz und natürlich ein Geburten begucken. Das ist ein bisschen, was wir haben hier so.
10: Wir haben jetzt ja gerade erlebt, wie dein lieber Kollege Lennart ein richtiges Spektakel mit den Lämmern vollzogen hat. Sie waren draußen gewesen, hat er sie reingerufen?
5: Ja, das ist mit den Hunden dabei. Das ist das Schafentreiben.
10: Wie funktioniert das? Die Schafe sammeln sich draußen vor dem Stall?
5: Ja, die Schafe laufen draußen und wenn dann zwei Hunde dabei sind und wir raufen das Kommando, dann kommen die Schafe und die Hunde nach drinnen. Und dann wollen wir gerne erklären, was wir machen mit den Schafen.
10: Wie ist euer Kommando, dass sie reinkommen sollen?
5: Ross.
10: Ross?
5: Ja, Ross. Dann kommen alle Schafe und Hunde nach drinnen.
10: Jagt der Hund die Schafe rein?
5: Ja, zwei Hunde jagen dann die Schafe. Und alle Schafe müssen auch zusammenbleiben.
10: Die sind sehr dressiert, eure Schafe?
5: Ja, wenn ich hier klein war, 8 Jahre habe ich geholfen, hier so auf dem Bauernhof, bei den Lämpchen. Das ist Hobby und dann auch Arbeit.
10: Das ist also nicht nur ein Schaubauernhof und eine Attraktion, sondern ein Bauernhof, wo auch das Schafsfell genutzt wird und alle anderen tierischen Produkte, ja?
5: Ja, da wird viel mehr gemacht natürlich, aber das Kuscheln und die Leute, die lecker rundlaufen, aber wir haben auch Schafenscheren, ein Fell wird gemacht, die Männlichen gehen vor das Schlacht. Wir mussten gucken, ob die Mutter genug Milch hat, das ist natürlich alles dabei.
10: Ihr habt gerade diese frische Wolle den Zuschauern gezeigt. Was macht ihr mit der Wolle?
5: Das Fett von der Wolle, Handcreme, Fußcreme, pure Fett. Nur die Wolle, das ist für die Deckbäder gut. Aber das wird nicht so viel gemacht mit Wolle. Die texische Wolle, das ist gut natürlich, aber nur die natürliche Wolle, da wollen sie nicht so viel mehr haben.
10: Das heißt, ihr lebt vor allem vom Fleisch der Lämmer?
5: Ja, das Fleisch ist sowieso besser natürlich. Alle Männer gehen nach das Fleisch oder das Wolle kommt dann dabei.
10: Man stellt sich ja die bittere Frage, wie lange lebt ein Lamm, bis ihr es schlachtet?
5: Ja, das ist so ein Haben. Gehe nach das Fleisch oder das Wohl kommt dann dabei.
10: Man stellt sich ja die bittere Frage, wie lange lebt ein Lamm, bis ihr es schlachtet?
5: Ja, das ist so ein halbe Jahre. Mit ein halbe Jahre kann es auch weg bei die Mama, dann wird das zu groß, um noch

0: Wenn den Menschen durchgehen?
1: Sind es gewöhnt, ja. Und wir haben Schafen, die wollen das nicht. Aber ja, die Schafen, wenn das ein Lamm hat, muss ein bisschen drinnen bleiben. Das kann nicht natürlich auf den Landen. Das Mutter musste weisen, es hat ein Baby, musste Milch bekommen. Wir mussten gucken, ist das okay oder dann kann das nach draußen.
0: Besteht die Gefahr, dass so ein Schaf mal an so einen Huhn ranbeißt oder ist das nicht so?
1: Nein, das ist nicht so. Die Hühner, die laufen rund, aber wenn die Schafe das nicht wollen, dann wissen die Hühner auch, wir müssen weg sein. Die essen das nicht auf oder so, aber die Hühner wissen, die Schafe finden das nicht schön.
0: Du, Marit, bist hier groß geworden auf diesem Bauernhof.
1: Ja, ich mache die Scheune hier so, das Schafentreiben, da vorne das mit den Tieren, Felle kaufen oder so, alles ein bisschen zu sein.
0: Bist du einfach dann nach der Schule hier reingewachsen in diesen Bauernhof?
1: Ich habe das, wenn ich 8 Jahre war, dafür geholfen, hier dann natürlich.
0: Hast du dann nach der Schule eine entsprechende Ausbildung nochmal absolviert?
1: Ich habe vor einem Krankenbauernhof eine Schule gemacht, aber ich bin nach den Schulen hier gearbeitet, habe nicht so noch was extra gemacht oder so.
0: Das ist ja ein Job, den man bei Wind und Wetter ausführt, wie heute an so einem kühlen Tag, aber vor allem auch ein Job, wo man ja doch auch mal dreckige Hände bekommt.
1: Ja, ja, das ist alles zusammen. Die Schafe müssen geschoren werden, müssen gefüttert werden, müssen ja viel arbeiten.
0: Was ist das Anstrengendste, die zu scheren, weil sie vielleicht dann so zappeln?
1: Wir haben Schafe, die sind 80 Kilo. Und wenn die Wolle draus muss, das Schaf ist natürlich ein bisschen wild, Tag 80 Kilo, oder müssen noch geschoren werden, das ist auch viel Kraft dabei. Ja, das ist schwer.
0: Bist du auch dabei, wenn die Schafe dann geschlachtet werden und die Lämmer geschlachtet werden?
1: Nein, die halbe Jahr, dann gehen die dann weg und dann ist das für uns vorbei. Die Schlachte, das ist auf einem anderen Platz.
0: Verabschiedet man sich dann noch von so einem Lamm?
1: Ich habe ein Schaf gehabt, das habe ich so viel mitgemacht, das war Samen essen oder so und dann ist das natürlich nicht okay, aber ja, das musste auch so sein.
0: Isst du auch privat gerne Schafsfleisch?
1: Ja, wir werden das nicht lecker. Hm? Nein.
0: Weil?
1: Es schmeckt so heftig oder so. Ach, aber ich finde das nicht lecker. Nein.
0: Was ist für dich lecker?
1: Kuhfleisch oder Fachsfleisch. Aber ja, Schaf, das, nein.
0: Ob man nun lieber Kuh- oder Schafsfleisch isst oder Vegetarier ist, auf Texel gibt es genug Alternativen, zum Beispiel Käse. Heute liegt eine Prise Salz in der Luft und es riecht auch ein wenig nach Käse, denn wir sind in Holland mit der Radioreise. Alexander Tauscher sagt Dach von der Nordseeinsel Texel oder wie die Holländer sagen Texel. Holland ist ja ein klassisches Radfahrerland, so ist es auch auf der Insel Texel. Zu den beliebtesten Rad- und Wanderstrecken gehört die Westküste zwischen Den Burg und Den Krog, die ja recht bewaldet ist. Hier trifft man auch gerne auf die vorsintflutlich anmutenden Texelbüffel vom Stamme der Galloway. Auf den Sandbänken vor der Küste von Texel sieht man oft auch die süßen Seehunde, aber nicht alle dieser Meeressäuger können in freier Natur überleben. Deswegen kümmert sich das Ecomara als Naturkundemuseum und Aquarium um Seehunde. Jarko Hankmann ist einer der Tierpfleger.
2: Wir haben eine Auffangstation für Seehunde und Seevögel, aber wir haben auch ein Museum. Wenn Menschen am Strand einen Seehund sehen, können sie uns anrufen und dann schauen wir erstmal den Seehund uns an und wenn er Hilfe braucht, dann kann er mit zurück nach Ecomare kommen und dann können wir versuchen, ihn wieder besser zu machen.
0: Was sind die häufigsten Verletzungen und Ursachen, warum die Seehunde hier sind?
2: Was wir oft sehen, sind Wunde. Das kann Beißwunde sein oder Tiere mit einem Netz um den Nacken, Tiere, die Parasiten haben, Tiere, die entfernt sind von ihrer Mutter. Sie müssen noch Milch trinken, aber die Mutter ist nicht mehr in der Nähe. Das kann ja auch durch einen Sturm sein, aber das kann auch durch Menschen sein. Wenn da zu viele Menschen sind auf dem Strand, dann darf die Mutter nicht mehr kommen.
0: Wie bleibt dann so ein Seehund für das gesamte Leben hier oder setzt ihr ihn wieder aus später?
2: Nein, wir setzen ihn wieder aus. Es gibt auch Tiere, die sind zu schwer verletzt, die müssen wir leider euthanasieren. Ja. Das sind die anderen Tiere, die versuchen wir besser zu machen. Wenn sie wieder wohl sind, dann gehen sie wieder zurück nachs Meer. Das dauert ja 6 Wochen bis vielleicht 3 Monate max ein bisschen und dann müssen sie schon wieder zurück nachs Meer sind.
0: Wie viele Seehunde in etwa, wie groß ist die Population leben hier?
2: In den Niederlanden?
0: Ja, hier an der Küste der Nordsee.
2: Ja, hier an der Küste der Nordsee, in den Niederlanden. Wir haben 2 Sorten Seehunde. Wir haben den Seehund und wir haben den Kegelrob. Und es gibt ungefähr 8.000 bis 9.000 Seehunde, etwas mehr heutzutage Kegelrobben, 9.500 Kegelrobben.
0: Ist die Population stabil oder eher aussterbend oder vermehrt sich die Population?
2: Die Population von den Seehunden ist stabil, ein bisschen abnehmend und die Population von den Kegelrobben, die wird ja ein bisschen größer. So dass die Population ist in 20

0: 20 Jahre ganz mehr geworden.
1: Auch dank eurer Arbeit oder generell durch das Ökosystem?
0: Alles, auch durch unsere Arbeit, aber auch, weil das Wasserqualität besser ist. Ja, seit lange jagen wir nicht mehr auf den Tieren, aber bis in 1960 haben wir auch auf den Seehunde gejagt und danach haben wir viel schlechtes Wasserqualität gehabt, dass die Tiere nicht fruchtbar sind. Und dann in 1988, in 2002, war da ein Virus unter den Seehunde.
1: Hat die Klimaerwärmung, also auch die Erwärmung des Wassers, Einfluss auf das Leben der Seehunde?
0: Das sieht man vielleicht jetzt noch nicht, aber das, wenn es warmer wird, gibt es auch mehr Sturm. Da haben die Robben, wenn sie geboren wurden, sicher mitzumachen. Und wenn das Wasserniveau höher bekommt, dann haben sie weniger Platz, um auszuruhen auf den Sandbanken.
1: Und hier im Ecomare ist es ja einerseits die Ausstellung, aber eben auch interaktiv kann man zuschauen, wie ihr die Robben füttert.
0: Genau, ja.
1: Es ist kein Zoo, also es geht darum, einfach zuzuschauen, wie die Robben in ihrem Habitat quasi leben könnten. Ja,
0: genau. Ich habe einige Tiere, die immer hier bleiben. Das sind Tiere, die angefangen haben im Auffang, aber haben etwas gehabt, womit sie nicht mehr im Meer selbstständig leben können. Zum Beispiel Betty, den Kegelrobben, den ist ganz blind und den ist dann bei uns gekommen und der ist auch bei uns geblieben. Aber da können wir etwas über den Robben erzählen und ja, die Menschen den Robben zeigen und zeigen, was ist dann alles in dem Meer hier auch. Wir haben auch ein Aquarium, sodass die Menschen vielleicht besser aufpassen mit was man im Meer macht und so.
1: Gibt es auch Haie hier in der Nordsee, dass die eine Gefahr sind für die Seehunde?
0: Keine Gefahr, aber es gibt 11 Sorten Haie in der Nordsee.
1: 11 Sorten Haie,
0: ja,
1: hier, ja?
0: Genau.
1: Wow.
0: Aber keine gefährlich wie in den weißen Haie oder so.
1: Also als Mensch kann man gefahrlos hier baden,
0: genau,
1: ja?
0: Genau, ja, sicher.
1: Wird einem nicht der Fuß abgebissen?
0: Ja. Nee. Jetzt noch nicht. Vielleicht, wenn das Wasser ein bisschen warmer wird.
1: Jadko, wir hören ja im Hintergrund auch permanent das Geschrei der Möwen.
0: Sind laut, aber sind auch ganz schön, den Möwen. Den gibt es hier, weil wir am Meer sind und sie brüten auch hier. So, sie haben Nesten ganz in der Nähe und hinten in der Düne kann man den Möwen auch anschauen mit Nesten. Und sie sind auch hier, weil wir Hering füttern an den Seehunden. Das wissen sie auch. Und dann rufen sie einander und dann gibt es gar nicht ganz viele Möwen geben.
1: Weißt, als ich mit der Fähre übergefahren bin gestern, hat mich gleich so eine Möwe begrüßt und etwas Nettes abgelassen.
0: Ja, genau.
1: Passt dir das hier auch? Ist die Chance groß?
0: Die Chance ist hier, aber oft mit den Besuchern, nicht oft mit den Tierpflegern, weil wir haben den Fisch. Man muss nicht den Mann unterscheißen mit dem Fisch. Dann bekommt man keinen Fisch mehr.
1: Das heißt, eher der Besucher ist dran.
0: Genau,
1: ja.
0: Genau. Ja.
1: Ich habe das Gefühl, Möwen gibt es ausreichend auf der Insel, ja?
0: Möwen in den Niederlanden nicht ganz so gut, aber hier auf Texel okay, weil wir keinen Fuchs zum Beispiel haben, kann sie hier noch gut brüten.
1: Wie weit fliegen die Möwen ins Landesinnere von der Küste nach Holland hinein?
0: Ja, sie können auch Möwen von Texel nach Amsterdam fliegen, um dort Essen zu holen und dann wieder zurückfliegen.
2: Ja, manchmal müssen die Möwen nur bis zur nächsten Imbissbude fliegen und dem Touristen so ganz gekonnt den Snack aus der Hand herauspicken. Das ist der Radioreise, der Wald entdecken mit den Ohren. Alexander Tauscher hier entdeckt die Insel Texel mit den Ohren, die Radioreise aus Holland. Texel Discovery heute von Süd bis Nord. Das südlichste Dorf der Insel ist Den Horn, was man bereits vom Festland aus auch sehen kann. Und eines der meist fotografierten Motive von Texel steht hier, die protestantische Kirche mit dem weißen Turm. Und auch wir legen mit Zalko eine kurze Pause hier ein.
3: Den Horn, also südlicher kommt man nicht.
1: Den Horn ist ein alter Ort?
3: Sehr alter Ort, genau. Das war früher auch direkt ein Hafen, kann man sich mittlerweile nicht mehr vorstellen, aber es liegt auch ein Ticken höher. Das sieht man auch zum Beispiel in Deutschland bei den Halligen. Das ist einfach eine kleine Erhöhung und das Meer war früher auch südlich hier vom Dorf, direkt und da war ein kleiner Hafen.
1: Okay.
3: Man sieht es noch an den Straßennamen. Loswald zum Beispiel, wo man die Waren auch dann aus dem Schiff geholt hat und so weiter. Also
1: über uns fliegen die Flugzeuge von KLM wahrscheinlich.
3: Nein, also die dürfen hier nicht rumfliegen. Das ist wirklich auch ein Insel weiter, ist ein Stützpunkt auch von der Luftwaffe. Und die üben jetzt.
1: Ihr müsst in Sicherheit leben, ja.
3: Absolut. Marine haben wir hier in Den Helder. Wir müssen unsere schöne Insel schützen.
1: Vor den bösen Russen wahrscheinlich auch.
3: Richtig, genau.
1: Schlimm, schlimm.
3: Und wenn man die Kirche und wenn man richtig schaut, sieht man, dass der Turm ein ganz wenig schief steht.
1: Woran liegt das?
3: Der ist gen Südwesten ist er gebaut worden. Der hängt quasi Richtung Südwesten, das hat mit dem Wind zu tun. Weil wir natürlich immer, das spürt man heute auch, eine starke Südwestströmung haben. Und bis Windstärke 13, 14, 15 soll der Turm natürlich dranbleiben. Deswegen haben die schon vor 500 Jahren gesagt, wir sollen ein ganz wenig schräg bauen, dass er immer quasi im Sturm hängt.
1: Ich dachte schon, der Wind hat ihn gebogen im Laufe der Jahrhunderte.
3: Nein, dann wäre er in eine andere Richtung, dann wäre er Richtung Nordosten gebogen. Und da stehen wir jetzt. Aber wie man spürt, es ist auch windig hier, ne? Weil wir natürlich direkt an der Südwestspitze der Insel sind.
1: Das Texel-Lied hier mal kurz angespielt. Viele von uns haben sicher schon mal als Kind am Meer eine Flaschenpost auf die Reise geschickt, in der Hoffnung, dass sie am anderen Ende des Meeres irgendwo an Land gespült und hoffentlich auch geöffnet wird. Es schwimmen aber noch ganz andere Dinge übers große Wasser. Das zeigt unter anderem das Maritim- und Strandräubermuseum Flora auf Texel. Es soll das erste und größte Strandgutmuseum der Welt sein, aber nicht das einzige auf der Insel, erklärt uns Dennis Berkefert vom Fremdenverkehrsamt von Texel.
4: Da gibt es sogar zwei Museen. Eins, das heißt Jüdisches Museum Flora und eins, das heißt Museum Skapskil. Und Museum Skapskil ist eigentlich noch mehr über die Schifffahrt. Das Jüdische Museum ist eigentlich nur über Strandjüten, so Strandräuber.
1: Was kann man da zum Beispiel sehen, was so an Land gespült worden ist?
4: Ganz viele Schuhe. Meistens die linke Schuhe gibt es da. Und es gab mal so Container und ganz viel Zigaretten, glaube ich. Und verschiedene Sachen halt, was man findet. Holz ganz oft.
1: Ich kann mir vorstellen, auch Flaschen werden an Land gespült, weil die gibt man ja an sich auch aufs Meer, auf eine Flaschenpostreise ab. Auch das kann man sehen?
4: Ja, kann man auch sehen.
1: Wird auch heute noch gesammelt, all das, was hier angespült wird?
4: Marte Brücher sammelt immer noch fast jeder Woche, glaube ich so. Und vom Jüdischen Museum Judith und André, die sammeln auch ganz oft.
1: Hast du auch schon Sachen am Strand gesehen, die angeschwommen sind?
4: Ja, so Fischernetze oder so und leider auch Plastik und so Sachen, aber es ist gut, dass die Leute das alles aufsammeln. Es gibt auch einmal im Monat von Tesso Plastik frei. Da kann man sich auch als normaler Tourist so anmelden und kann man einmal in der Woche mitsammeln und dann geht man am Strand spazieren und dann treffen die sich irgendwo und dann sammeln das Plastik und so alles auf.
1: Ist es ein Museum für Kinder oder für die ganze Familie?
4: Vor allem Jüdisches Museum Flora ist sicherlich für die ganze Familie. Es gibt da auch einen Spielplatz und ein schönes Restaurant und so, wo man auch Jüdisch Kuk heißt das, essen kann. Das Plätzchen, was die gebacken haben. Und das Museum Skapskil ist, denke ich, auch für Kinder geeignet, aber auch für ältere Leute vor allem.
1: Dort, wo die Nordseewellen an den holländischen Strand trecken. Dort sind wir heute und bleiben auch maritim. Es geht gleich um Aussichten vom Leuchtturm und vom Kleinflugzeug aus auf die Insel Texel. Wie immer an dieser Stelle, auf Weiterhören.

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1: Ich bin Dirk Justus. Union und SPD wollen ihre umstrittenen Reformen bald auf den Weg bringen, das berichtet die ARD. Konkrete Ergebnisse aus dem Koalitionsausschuss sollen heute bekannt gegeben werden. Streit gab es zuletzt über Rente, Pflege und den Umgang mit der AfD. Hunderte Menschen haben in Berlin an die Opfer der Hamas-Attacke auf Israel vor 3 Jahren erinnert. Auf dem Bebelplatz gab es eine Gedenkveranstaltung. Auch im Bundestag war der Angriff der Hamas-Terroristen Thema. Parlamentspräsidentin Klöckner rief zum Kampf gegen Antisemitismus auf. Weil er geheime Infos weitergegeben haben soll, sitzt der ehemalige deutsche Chefspion August Hanning jetzt in U-Haft. Ermittelt wird unter anderem wegen Landesverrats und Spionage. Hanning soll auch eine Analyse für einen fremden Geheimdienst verfasst haben. Laut Spiegel geht es dabei um Aserbaidschan. Den Schutz vor digitaler Gewalt stärken. Dafür hat das Bundeskabinett einen neuen Gesetzentwurf beschlossen. In Zukunft sollen pornografische Deepfakes oder auch heimliche Nacktaufnahmen, etwa in der Sauna, unter Strafe gestellt werden. Die Mineralölkonzerne geben den Tankrabatt offenbar zum größten Teil weiter. Laut IFO-Institut kommen von 17 Cent Steuererleichterung je Liter etwa 15 Cent bei den Autofahrern an. Generell bewegen sich die Spritpreise aber weiter auf hohem Niveau.
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2: Aktuell gibt's bei uns meist bedeckten Himmel und stellenweise fällt schon leichter Regen. In Ellwangen-Jagst liegen die Temperaturen gerade bei 16 Grad, in Böbingen an der Rems bei 15 Grad und in Gerstetten bei 14 Grad. Bis zum Abend bleibt es oft grau und zeitweise nass, später wird es nur vorübergehend etwas ruhiger. In der Nacht gehen die Werte bei uns auf etwa 3 bis 9 Grad zurück. Morgen bleibt es wechselhaft mit Wolken und einzelnen Regenschauern. Die Höchstwerte liegen um 13 Grad.
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4: Derzeit keine Meldungen. Weiterhin eine gute Fahrt.
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5: Richtet auf eure Lauscher, denn hier spricht der Tauscher. Der Alexander grüßt sie alle miteinander und wünscht auf diese Weise eine schöne Radioreise. Auf der Landkarte ein kleines Klaxel, die Insel Texel, klein aber fein, Holland at its best. Der Leuchtturm an der Nordspitze der Insel in de Krogsdorp ist nicht nur das Wahrzeichen von Texel, er ist auch verbunden mit der noch nicht so weiten Vergangenheit der Insel im Zweiten Weltkrieg. Diese Geschichte rollen wir gleich auf, lassen uns aber zuvor von Sarko de Wolf den Ausblick vom Turm beschreiben.
6: Die Originalturm ist gebaut im 1864. Da haben Leuchtturmwarte gesessen bis 2003. So lange Zeit ist die schon bemannt. Jetzt geht alles mit automatisch, mit Computer und so weiter. Und wir haben keinen Leuchtturmwarte mehr.
5: Das heißt, der Leuchtturm ist nicht mehr in Betrieb, er ist keine Orientierung.
6: Das Licht brennt noch jede Nacht, aber das geht alles automatisch. Ein Leuchtturmwarte haben wir nicht mehr. Wir haben hier im Wattengebiet der Schelling die Verkehrszentrale Waddenzee. Und die Leuchtturmwarte dort auf der Schelling, die beobachten alles mit Computer und Kameras und so weiter. Aber auf Texel ist die Leuchtturm nicht mehr bewirtschaftet.
5: Hat hier früher auch ein Leuchtturmwärter im Leuchtturm gelebt? Weil man sieht die Toiletten und alles.
6: Ja, die haben für die Arbeit gemacht, von 8 Stunden. Aber die haben gewohnt hier nebenan. Das sind 5 Leuchtturmwärterwöhnungen. Aber wenn man 8 Stunden arbeitet, dann muss man auch ab und zu noch zum Toilette. Und darum haben wir auch ein Toilette.
5: Heute ist es ja etwas bewölkt. Bis wohin kann man sehen, wenn der Blick richtig klar ist? Was kann man alles sehen von oben?
6: Wenn es richtig schönes Wetter ist, dann guckt man ungefähr 50 Kilometer weit weg nach Friesland, die nächste Insel, Vlieland, der Schelling. Den Helder kann man auch sehen. Und die großen Schiffe hier am Meer, ja, die fahren ungefähr 30 Kilometer auch von die Küste weit.
5: Gibt es ja auch wie auf der Ostsee, da heißt es Kadettrinne, so eine feste Fahrbahn, wo die Tanker entlang fahren?
6: Ja, das hat man hier auch. Die großen Containerschiffe, die nach Hamburg und Bremerhaven fahren, die kommen hier mal oft vorbei.
5: Auch nachts sicher ein toller Blick.
6: Ja, zeker. Nacht, wenn es hell ist, dann sieht man all die Lichter von überall, die Schiffe, und ja, das ist sehr schön.
5: Der schöne Blick vom Leuchtturm, der aber auch eine dunkle Geschichte erzählen kann. Denn die Insel Texel war im Zweiten Weltkrieg von den Faschisten zwar besetzt worden, aber bis kurz vor Ende des Krieges blieb sie von Kämpfen weitgehend verschont. Im April 1945, also kurz vor Kriegsende, erhoben sich die georgischen Soldaten, die auf Seiten der Deutschen gekämpft hatten. Die Georgier fürchteten um ihr Leben, weil sie für die Sowjets so galten wie alle Soldaten in feindlichen Armeen, egal ob freiwillig gemeldet oder eben nicht. Sie galten als Landes Landesverräter, also bangten sie um ihr Leben nach der Rückkehr in die damalige Sowjetunion. Und so begann sie am 6. April 1945 mit einem Aufstand, der aber nach einigen Wochen von den Deutschen brutal niedergeschlagen wurde. In den Mauern des Leuchtturmes, damit schließt sich der Kreis, sieht man noch heute einige der Einschusslöcher. Noch mehr über diese Geschichte erfährt man zum Beispiel im Luftfahrt- und Kriegsmuseum am Flughafen Texel. Hier arbeitet Cass Minnes am Empfang.
7: Die Flugplatz hier, die ist von 1937. Das ist geöffnet mit einer Linienflug täglich von KLM. Dann ist die Flugplatz aufgebaut und es gibt hier in das Museum Maketten davon und auch von Schiphol, die Flugplatz bei Amsterdam. Und wir hatten auch hier auf die Insel noch eine Wasserflugzeugbasis.
8: Es gab früher eine direkte Verbindung zwischen Schiphol und Texel.
7: Das stimmt, ja. Es ist bombardiert worden und die Deutschen haben dann auch die Flugplatz übergenommen. Das alles hat zu tun mit dem Krieg.
8: Mit dem Krieg und damit hängt ja auch der Aufstand der Georgier zusammen. Fand ja auch hier auf dem Flughafengelände statt?
7: Naja, das hat hier passiert. Das ist angefangen in den Burg in einer Nacht vom 5 auf 6 April 1945. Angefangen in die große Bunker in der Nähe von der Burg. Und dann sind 400 deutsche Kollegen, die dort geschlafen hatten, die Kehl durchgeschnitten. Die Deutschen kamen mit extra Truppen vom Festland und dann ist die ganze Insel von Süd nach Nord ausgesucht. Jeden Bauernhof und so weiter ist alles durchgesucht. Und den Burg war bombardiert worden, de Waal, Oudeschild. Und dann mit in de Streit war jeder Bauernhof hier verbrannt. Die Deutschen dachten, vielleicht haben sich noch Georgier sich versteckt.
8: Nachdem so viele Jahre die Insel vom Krieg verschont worden ist, am Ende des Krieges eben Texel noch so verwüstet wurde.
7: Niemand hat das erwartet. Zwischen 1500 und 4000 Toten. 130 Leute von Texel, 600 Georgier und der Rest Deutschen. Und das wissen wir nicht genau, weil die deutschen Opfer werden gleich nach dem Festland abgeführt.
8: Und das alles kann man hier im Museum sehen, anhand von eben rekonstruierten auch Maschinen oder eben auch von kleinen Nachbauten und von vielen Zeittafeln und Fotos.
7: Ja, das ist ein Unterteil von das Museum. Natürlich auch von den abgestürzten Bomben, die von England nach Deutschland flogen, um Industrie und Städte zu bombardieren. Dann und wann wird ein Flugzeug von Flak aus der Luft geschossen.
8: Also ein richtiges Geschichtsmuseum auch.
7: Ja, sicher. Und dann natürlich die Bunker, die Unterteil waren von der Atlantikwall, die von Nord-Norwegen nach spanische Grenze lief. Wir hatten 550 Bunker hier auf der Insel.
5: Die Kämpfe dauerten hier sogar bis zum 20. Mai 1945, weswegen Texel auch als letztes Schlachtfeld des Zweiten Weltkrieges bezeichnet wurde. Hier ist Rias, Reise in angenehmer Seelage. Heute von der Insel Texel in der Nordsee, die Radioreise mit Alexander Tauscher. Texel ist vor allem Natur, aber nicht nur. Es gibt mehrere kleine Orte, die man sich durchaus auch mal anschauen kann. Das mittelalterliche Den Burg ist die Hauptstadt der Insel. Mehrere Dutzend Häuser und Höfe stehen hier unter Denkmalschutz. Der Ort liegt nicht direkt an der Küste, im Gegensatz zu Den Krog. Nur zwei Dünen trennen diesen Badeort vom Meer. Hier befinden sich auch die meisten Hotels, Apartments oder auch Ferienanlagen und auch Camper kommen in Den Krog auf ihre Kosten. Ich habe mir den Campingplatz Wout in einem Wald bei Den Burg angeschaut. Ricardo de Graaf leitet diesen Familienbetrieb.
9: Wir sind sehr zentral auf die Insel gelegen, ungefähr 10 Minuten ab Strand und Meer.
8: Camping ist ja Typsache. Es gibt auch die verschiedenen Möglichkeiten von Camping. Das klassische Zelt einmal. Da ist man wirklich auf dem Grasboden, nur mit seinem Zelt.
9: Ja, das ist traditionell Campen. Und wir versuchen auch noch auf eine spezielle Manier das zu machen. Dann haben wir auch unsere Lodges. Wir haben eine Küche, alle Benötigungen dafür. Und da hat man wel das Gefühl, dass man in Natur steht.
8: Das sind diese Lodges, die eine Mischung sind aus quasi Zelt und Haus. Man hat einen festen Untergrund, dennoch ist die Wand aus Zeltstoff.
9: Ja.
8: Aber es gibt eine Türe und vor allem auch innen drin Bad und WC.
9: Ja, das war sehr Luxus mit einem Bad. Im Bad sieht man die Bäume und den Vögeln, kann man sehen, eine ganz private Umgebung. Und es ist auch ein bisschen Erlebnis und Abenteuer gibt es dann.
8: Und das andere Abenteuer ist eben, wenn man jetzt einen Wohnwagen hat oder das Zelt und dann aber mit dem Bademantel zum Gemeinschafts-WC marschiert.
9: Ja. Das ist das traditionelle Campen, ja. Ja, das gibt es auch noch auf einem höheren Niveau. Wir haben 16 Ampere Strom, wir haben Wasser. Wir haben Müllwaschergateway, aber keine Disco, keine Bowlingbahn.
8: Also hier ist kein Halligalli.
9: Ja, wenn man das Halligalli heißt, dann ist das so. Da haben wir nicht, nein.
8: Ab wann kann man bei euch campen hier?
9: Ab dem 1. April. und bis zum 1. Oktober.
8: Klingt es eher für Urlaub für Jüngere, für Pärchen oder sind es die älteren Camper? Weil man hat das Gefühl, dass die jungen Menschen auch nicht mehr so die großen Camper sind.
9: Man sieht, dass die Wohnmobilen, die werden populär. Früh und Nachjahr gibt es die älteren Gäste, die etwas mehr die Ruhe suchen. Und im Sommer haben wir viele Familien mit kleinen Kindern bis 10 Jahre.
8: Wie lange bleiben die in der Regel hier?
9: Die im Sommer? Ja, ungefähr 2, 2,5 Wochen.
8: Es ist eine Sache auch des Wetters. Selbst wenn es jetzt mal 2 Wochen regnet, glaubst du, ist dann Camping durchaus machbar hier?
9: Ja, in Deutschland sagt man, wir haben kein schlechtes Wetter, aber schlechtes Kleidung. Ja. Und das ist das Camping, geht das auch so. Aber auf Texel scheint immer die Sonne.
8: Natürlich, ihr seid ja die sonnenreichste Region Hollands. Ja. Nur im Augenblick nicht.
9: Doch.
8: Und wir haben sogar einen Lodge mit einem Himmelbett. Also selbst wenn der Himmel mal nicht blau ist, man kann dann im Himmel wirklich...
9: Sicher.
10: Gute Nacht, Frienden. Es ist wert.
5: Gute Nacht, Freunde. Ja, da träumt man im Himmelbett doch vielleicht ja auch vom Flug in Richtung Himmel. Wenn der Himmel klar ist und vor allem der Wind auch für die Startbahn passt, dann kann man vom Texel International Airport, heißt wirklich so, Texel International Airport, zu Rundflügen starten. Skip Bronkhorst vom Airport und von Texel Air.
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11: Wir haben Rundflüge und Sie können hier eine Stunde Rundflüge über die Waddeneilen-Insel. Und da sehe ich Ihnen die Seehunde und die Waddensee und das Insel hier, Texel, die Schlüfte. Das ist ein Naturgebiet.
8: In welcher Höhe fliegt man?
11: Wir fliegen von 1000 bis 2000 Feet. Also das ist 600 Meter ungefähr.
8: Und was für Typ für Maschinen ist das, mit denen man fliegt?
11: Wir fliegen mit Cessna 172 und Cessna 206. Also da können 3 Passagier oder 5 Passagier können mit.
8: Man stellt sich ja die Frage, wie sehr schaukelt es, wie sicher ist man da drin?
11: Flying with us is like driving a car. But except for only being going forward or backwards, so you experience a lot more G-forces.
8: Fliegen ist wie eine Autofahrt, nur im Gegensatz zum Auto, was ja nur vorwärts und rückwärts sich bewegt, hat man hier auch nochmal die Triebkräfte. How long is the flight?
11: We can vary the endurance of 15 minutes to 1 hour.
8: Also der Flug dauert zwischen 50 Minuten und einer Stunde. And do you only fly around the island or you also cross a little bit the main shore of Netherlands?
11: Yeah, we can fly to the mainland or to the other islands of the Netherlands, up to Ameland.
8: Man kann einerseits auch am Festland entlang fliegen oder entlang der Inselkette bis Ameland.
11: If it's possible to fly to the other islands, because there's restrictions with other airspaces. So there's a military airspace over there. Yeah. And if it's closed, if it's used by military Air Force, then we cannot fly there.
8: Also der Flug zu den anderen Inseln hängt nicht nur vom Wetter ab, sondern auch von der Luftraumsperrung eventuell, denn hier in der Nähe befindet sich auch ein Militärflughafen und wenn der den Luftraum sperrt, ist es nicht möglich, eben nach Ameland zu fliegen. Many people may be a little bit angry of those machines, how safe they are.
11: They are really safe. They are checked. An airplane has to be checked in maintenance after a number of hours.
8: Es gibt auch, das Fliegen ist sehr sicher, weil die Flugzeuge regelmäßig gewartet werden. Nach einer bestimmten Zahl von Stunden müssen die Flugzeuge immer wieder gewartet werden.
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5: Reinhard May hatte auch über den Wolken von Holland seine Freude am Fliegen. Schönen, angenehmen Urlaub wünsche ich, Alexander Tauscher hier mit der Radioreise von der Nordseeinsel Texel in Holland. Texel Culinaire ist das größte kulinarische Festival, das jedes Jahr im September auf der Hauptstraße des Badeortes De Kroch über die Bühne geht. Die Insel ist nicht nur für Schafsfleisch oder für Fisch bekannt, auch für seine vielen Biere. Darüber sprach ich am Tresen, am Zapfhahn quasi, mit Jasper Feldmann, der Manager im Hotel de Lindeborm in Dannborg. Und Roy Rico gibt mit seinem Bierlied den musikalischen Schaum dazu.
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13: Das war das Schautenhaus und der Schaut war so ein bisschen Kombination von der Hauptkommissar der Polizei und der Bürgermeister. Das war hier sein Haus. Eigentlich war er der Chef von der Insel, so gesagt. Auch die Gefängnis war auch hier unten. Das ist aus 1611, einer der ältesten Steine Gebäude auf der Insel Texel. Jetzt heißt es noch immer das Schautenhaus, aber jetzt ein Restaurant.
8: Und da hinten haben wir auch eine historische Wand, Fresken mit Gemälden, ja?
13: Ja, genau. Und der Wand kommt aus Brakenstein. Und Brakenstein ist ein großes Haus, ist in der Mitte vom Denburg. Lörrach und Audeschirt. Dort ist das Wasser hochgekommen, was unsere Schiffe mitgenommen haben nach Indien. Und für das Wasser würde bezahlt und mit das Geld würde ein Heim für obdachlose Kinder betreut. Und diese Wand hat immer dort gestanden, wenn die Kapitäne von den Schiffen mitgegangen sind zum Wasser holen. Ja. Die haben sich da was Schönes getrunken vor den Wand. Brakstein ist ein bisschen so runtergegangen. Keiner hat sich richtig gekümmert. Und dann in 1986 ist der Wand zu uns gekommen. Der Wand ist aus 1787 komplett aus Holz gemacht. Aber dann das Holz sieht so aus, als wie es Marmor ist. Gemalt von der Künstler aus Amsterdam und er nennt Warmus.
8: Es ist auch eine Kulisse für Hochzeitspaare hier.
13: Vor kurzem war es nicht möglich, überall zu heiraten. Jetzt darf man hier am Strand heiraten oder im Wald oder wo auch immer man will. Früher war das noch nicht so. Das sollte im Gemeindehaus zum Beispiel passieren. Oder hier bei uns vor der Wand. So, wir haben viele Gäste, die immer bei uns zurückkommen, weil die haben geheiratet vor unserer schönen Wand.
8: Sehr schön.
13: Genau.
8: Wir treffen uns ja erstmal bei dir hier an der Bar,
13: ja,
8: vor einem Zapfhahn. Ihr habt auf Texel auch mehrere Biere.
13: Wir haben insgesamt 5 Brauereien auf der Insel, eine größer wie die andere. Die große Brauerei, das ist die Texeler Bierbrauerei, die ist in Audeschirt. Das war die erste eigentlich so auf der Insel. Der ist auch riesengroß. Das Bier kann man jetzt zum Großteil auch in den Rest von den Niederlanden trinken. Aber hier auf Texel schmeckt das doch immer ein klein bisschen besser, weil dann haben wir auch das Wohlfühlen von der Insel dazu. Es gibt insgesamt zwischen 15 und 20 verschiedene Biere, die hier auf der Insel brauen.
8: Eine kleine Insel mit 5 Brauereien. Trinken die Holländer so gerne so viel Bier?
13: Nicht so viel wie die Deutschen, glaube ich. Aber doch. Auch die Touristen, die haben das gerne. Und was wir sehen, wir haben viele Produkte, die von der Insel wegkommen. Bier, Wein, Käse, Fleisch, was auch immer. Touristen kommen gerne zu uns und verkosten dann auch die lokalen Produkte. Und was wir machen, wir entscheiden nur das Gute. So nicht, wenn jemand sagt, ah, das kommt von Texel, das ist gut. Nee, es soll auch richtige Qualität haben. Und das haben die ja auf der Insel.
8: Hat das Bier auch einen etwas nordischen Geschmack? Weil das Klima rauer ist, kann man es herausschmecken, dass es jetzt kein Bier aus dem Alpenraum zum Beispiel ist?
13: Na, das Schöne ist zum Beispiel der Skumkoppe, das ist das bekannteste Bier hier von der Insel. Der wird gebrauen als ein süddeutsches Bier. Eigentlich aus, naja, die Richtung, die Nähe von München. So ist es ein Dunkelweizen. Aber doch hat es immer noch ein bisschen anderes, frischer Geschmack. Und das hat auch damit zu tun, Texler Bier schmeckt nie so gut wie auf der Insel Texel.
8: Du hast eben auch Wein angesprochen. Der Klimawandel macht es möglich, dass ihr inzwischen auch Wein anbaut hier?
13: Ja, und die Klima macht es möglich, weil wir zusammen mit Zeeland, im Süden von Niederland, auch an die Küste, haben wir die meiste Stunde Sonne. So, es ist schwierig, Wein zu machen, weil der Untergrund ist viel Sand und sehr nass. Aber mit der Sonne, die macht damit viel gut. So viel Sonne gibt die Trauben, die hier benutzen, zum Beispiel die Johanniter, damit kann er doch einen schönen Wein machen.
8: Hat dann auch seinen Preis natürlich, so ein Wein von der Insel.
13: Ja, ja, ja gut, lokale Produkte sind nie billig, aber das ist auch kein Problem. Wenn die Qualität richtig ist, würde ich das auch gerne bei mir im Hotel oder in einer unserer Restaurants oder auf der Terrasse benutzen.
8: Die Schafe spielen ja die große Rolle auf der Insel. Es gibt fast mehr Lämmer als Menschen. Selbst ein Lamm als Etikett auf dem Wein drauf.
13: Ja, das war lustig. Ein Wein kommt aus den Marken, aus Italien. Unser Weinlieferant kam mit die Flasche rein. Ich habe sofort zu ihm gesagt, oh, ich will so gerne, dass der Wein auch lecker ist. Weil wenn er lecker ist, dann habe ich so eine schöne Geschichte zu erzählen an der Tisch.
8: Und Käse, Holland ist bekannt für Käse.
13: Genau.
8: Du kennst sicher auch noch unsere Reklame früher. Frau Antje, bring Käse aus Holland.
13: Ja, ja, genau, genau.
8: Sind wir groß geworden damit?
13: Ja.
8: Hier ein besonderer Käse?
13: Es gibt verschiedene Bauernhöfe auf der Insel, die Käse machen. Wir haben die meisten unserer Käse vom Käsebauernhof Wesenspiek. Die machen eine große Vielfalt in Käse. Und das Schöne ist, die machen Schafskäse, Ziegenkäse und auch Kümmelkäse. Und dann auch die Varietät ist auch in die Alte.
8: Das Lamm vor allem muss man essen am Tag, bevor man die Lämmer streicheln will.
13: Ja und nein, weil die Lammer, die hier am Ende kommen, die haben ein sehr schönes Leben gehabt. Ich glaube, man kann besser Lamm auf der Insel essen als Schwein aus dem Supermarkt. Das Leben auf der Insel ist einfach schön. Und dann kann ich mich schon vorstellen, die Lämmer haben es auch schön gehabt. Und ja, leider, es gibt einen Moment, dann ist es vorbei. Aber gut, dann kommen sie auf ihre Teller. Und wenn die das dann genießen, dann denke ich, okay, das ist dann wertvoll.
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8: Ja, das war die Hommage an das Lamm. Ja, von einem, der kann gut auf Holländisch. Der hat sogar schon mal die Königin der Niederlande ziemlich überrascht. Harpe Kerkeling.
5: Herrlich Eiten ob Texel. Gut Essen auf der Insel, hier in der Radioreise mit Alexander Tauscher. Hallo aus Texel. Für ein besonderes Dinner fahren wir in die kleine Siedlung De Waal. Hier hat Profikoch Wessel Hollemann ein altes Gemäuer zu einer auch Kochschule ausgebaut. Unter seiner Anleitung hat unsere Gruppe ein für meine Begriffe sehr anspruchsvolles Menü zubereitet. So einen Aufwand für Soßen, Fleisch, Gemüse habe ich selbst noch nie betrieben. Rund 2 Stunden stand unsere Gruppe am Küchentisch. Oft mussten parallel mehrere Gänge im Dinner vorbereitet werden. Aber der Aufwand hat sich doch gelohnt und war fast sternereif. Nach dem Essen sprach ich mit Wessel und zur musikalischen Einleitung jetzt Vater Abraham mit dem Kneipenlied in der holländischen Version. Viel Spaß!
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16: Pastorie De Waal, das ist ein kleines Dorf inmitten der Insel Texel und ein kleines Dorf, das heißt 200 Einwohner. Die alte Pfarrhaus, wo wir unser Geschäft haben, das ist von 1650 und wir haben ein Kochstudio da.
5: Wir sprechen gleich, Wessel, über dein Kochstudio, denn wir hören im Hintergrund schon Damen lachen. Das heißt, ja, ja, wir sind mitten in einem Kochkurs. Du bist selber nicht von der Insel, bist hergezogen, hast aber Verbindungen schon gehabt als Kind.
16: Mein Großvater, der ist ja auch das Insel geboren und alle Familien vorher bis an 1600 waren allen von der Insel. Also ich bin dann selbst nicht von der Insel, sondern bin ich groß gewachsen mit der Insel im Blut eigentlich.
5: Im Blut, und du warst ja als Kind immer auch sicher beim Opa hier gewesen in den Ferien?
16: Ja, mein Opa hat ein Ferienhaus gekauft in 1939 und dann hat er so dort mit den Familien jeden Sommer Ferien gemacht. Für mich ist das Insel wie eine Hosensacker.
5: Du kennst die Insel wie deine Hosentasche, ja?
16: Ja, ja, genau, Hosentasche, ja.
5: Sehr schön.
16: Ja.
5: Dann hast du dich auch entschieden, mit deiner Frau gemeinsam hierher zu ziehen.
16: Ja, wir hatten in Amsterdam gewohnt. Ich war so immer beschäftigt mit einem Cateringbetrieb für einen Spielfilm und da war ich immer weit von Haus. Wir haben gesagt, wir müssen Arbeit und Wohnen zusammengreifen.
5: Bist du gelernter Koch?
16: Nicht gelernt. Meine Mutter war eine Kochlehrerin und hat Kochbücher geschrieben. Als Bube bin ich eigentlich in die Küche aufgewachsen. Und das war meine Schulung.
5: Du hast ja aber auch eine künstlerische Laufbahn.
16: Ja, stimmt. Ich habe an Kunstakademie studiert und für einige Jahre auch Künstler gearbeitet. Aber auf einen Moment hatte ich mich entdeckt, dass ich das Kochen mir lieber war als die Kunst. Und die Kunst hat mir gelernt, auf eine andere Weise über das Essen nachzudenken.
5: Und heute Abend haben wir gemerkt, dass Kochen ja auch die Kunst des Kochens ist. Also es war ein sehr, sehr anspruchsvolles Menü. Ein Menü auch mit vielen regionalen Zutaten. Wenn wir zum Beispiel über die Algen sprechen, auch die kommen hier von der Insel.
16: Ja, auf der Insel gibt es sehr viele kleine Produzenten, die schöne Sachen machen und auch wachsen oder schießen oder fangen.
5: Auch die Meeresfrüchte, Herzmuscheln, gibt es hier alles in der Nordsee?
16: Nee, die Herzmuscheln nicht im Nordsee, aber auf Wattenmeer. So, dass, und auch die Algen sind vom Produzenten von der Insel und die Krabben für die Panna Cotta, die wir heute gemacht haben, kommen auch aus Wattenmeer.
5: Das Lammfleisch kennen wir inzwischen. Lamm gibt es hier von der Insel. Süßkartoffeln wachsen sicher noch nicht.
16: Doch, aber normalerweise ist das eine Pflanze, die in tropischen Gebieten wachsen. Aber weil es sehr ein trockenes Gebiet hier auf der Insel gibt, so ein bisschen hoher Land, so nicht so nass wie die Rest von Holland. Und mit der guten Temperatur und die viele Sonne hier auf der Insel können sie hier doch wachsen.
5: Was auf jeden Fall wächst, was wir auch dann als Dessert essen werden, ist der Sanddorn. Ich kenne es von der Ostsee, da gibt es sogar Sanddornsaft. Ja. Wir machen jetzt hier ein Sanddorn-Gelee.
16: Ja, das ist dann auch von Sanddornsaft gemacht.
5: Ein schönes Texel-Menü und das eben in dieser Atmosphäre eines alten Hauses mit altem Interieur. Wir schauen hinaus, ja, in diesen grünen Garten. Draußen stürmt es, also ja, man hat das volle Texel-Gefühl.
16: Ja, ja, Wind auf der Insel, das ist eigentlich immer da. Das, die Tage ohne Wind sind kaum da, aber noch einiges auf die Karten. Wir haben auch eine große Gemüsekarten, wo wir viel rausholen für unsere Cateringen und auch oft für die Workshops. Es gibt heute nicht auf das Menü die Sache von unserer Karten, weil es ist auch ein kleineres Menü. Haben wir das etwas einfacher gemacht.
5: Es war schon so
8: anspruchsvoll genug. Ja. Ich freue mich auf das Dinner. Gibt es auch einen Wein heute von der Insel oder einen anderen Wein?
16: Ja, nein, ich habe bei ersten Stufe habe ich einen Wein von der Insel, von Weingart de Kroon. Das ist auf einer der nördlichsten Weingarten von Holland. Und weil Texel hat sehr viel Sonnenöhren, das Weinbetrieb liegt in einer Ecke von das Wald und sehr beschützt, so dass es ein wirklich gutes Mikroklima für die Trauben.
8: Ich bedanke mich. Wie heißt auf Holländisch guten Appetit?
16: Smakelijk eten.
17: Dat zal lekker smaken, dat zal lekker smaken, eet maar op.
8: Smakelijk war dieses selbstgezauberte Menü in einer gemütlichen Ecke dieser Küche an einem richtig stürmischen Tag auf Texel. Die Radioreise mit Alexander Tauscher geht langsam in die Schlussetappe. Heute Texel Discovery, unterwegs auf der niederländischen Nordseeinsel. Der Weg ist das Ziel, gerade auch wenn das Meer am Horizont erscheint. Dennis Bergefeld vom Fremdenverkehrsamt der Insel erklärt uns, wie die Anreise praktisch verläuft. Und dazwischen liegt eine kleine Wanderung durch das Naturgebiet des Swofter mit dem Naturburschen Marcel. Wir leiten dies nun mit einer musikalischen Liebeserklärung an Texel ein von Martin Kron. Wenn man nach Texel anreist, wie geht es am besten mit den Öffentlichen? Also ich komme zum Beispiel aus Deutschland und komme bis Amsterdam, fahre dann mit dem Zug bis Den Helder und dann?
18: Und dann in Den Helder kann man mit dem Bus zum Fähre fahren und dann eine Fähre ist nur 20 Minuten.
8: Kann ich mich mit dem Auto bewegen auf der Insel oder brauche ich eine Lizenz? Wie ist das?
18: Man kann dann die E-Vignette-Karte kaufen für einen Tag, eins für eine Woche und eins für das ganze Jahr.
8: Genau. Am preiswertesten, ökologischsten, gesündesten ist natürlich das, was alle Holländer am liebsten machen, mit dem Rad zu fahren. Wie ist es da mit dem Ausleihen?
18: Ja, das geht auch einfach. Man kann direkt bei der Fähre eins ausleihen, da gibt es einen Verleih. Oder online bestellen und an der Unterkunft zum Beispiel liefern lassen.
19: Ich bin Marcel, weil ich bin TX-Gids. So, ich mache Naturführungen.
8: Mit Marcel im Naturschutzgebiet des Swofter. Was ist das Swofter?
19: Das ist ein großes Gebiet, wo früher Watermeerders war. Und jetzt ist das ein Gebiet, wo noch immer Prielen gibt. Und mit Ebbe und Fluss, so auch Salzwasser, wo man sehr schön wandeln könnte und auch Tieren und Pflanzen beobachten könnte und sehr schön, um zu besuchen.
8: Das ist eine Landschaft zwischen Deich und Meer. Wir sind also über eine Deichwand gestiegen und dann in einen großen Krater hineingelaufen.
19: Leute haben gedacht, wir gehen das einpoldern, wir gehen da Land von machen mit einem Deich. Aber die Deich wird immer gebrochen. Das hat man vor hunderte Jahren geprobiert. Hat man gesagt, wir lassen das mit Ruhe, weil das schönes Naturgebiet könnte werden.
8: Es gibt kleine Krabben, es gibt winzige Tierchen, alles Mögliche hier in diesen Prielen, weil es ja auch eine Mischung ist zwischen Salzwasser und Süßwasser.
19: Ich habe nur ein Tour mit ihr gemacht, aber es gibt hier so viele zu sehen.
8: Es sind schöne Wanderwege und man kann, wenn man den fortsetzt, direkt bis zur Nordsee kommen. Also Sie sehen schon von Weitem diesen schaumigen, prallen Nordseestrand.
19: Viele Leute lieben das Nordseestrand natürlich und man kann da hinlaufen, aber wenn man hier ist, dann will man eigentlich hier bleiben. So schön.
8: Vielen Dank, Marcel, für diesen schönen Ausflug hier in die Swofter und bis zum nächsten Mal.
19: Bis zum nächsten Mal, alles klar.
8: Sie sind willkommen.
19: Tot ziens.
8: Wir treffen uns ja, Denise, in der Vorsaison hier auf Texel. Es ist natürlich windig und kühl, aber der Sommer kommt. Wann ist wirklich die stabilste Zeit eures Sommers?
18: Ich würde sagen, meistens ab Juni ist im Prinzip, kann man Texel das ganze Jahr besuchen.
8: Was ist dein Lieblingsort auf Texel?
18: Ich denke schon Den Burn. Es gibt so kleine, gemütliche Boutique-Lädchen.
8: Und für dich als Insulaner wird es auch nie zu klein hier? Du fühlst dich wohl?
18: Ja, ich fühle mich schon wohl. Manchmal gehe ich auch mal zum Festland, aber es ist gemütlich.

0: Texel, mein Island, meine Insel. Der Anteil der Wiederkehrer liegt bei über 80%, wurde mir gesagt. Ja, an dieser Stelle verlängern wir gerne den Urlaub auf Texel, denn wir haben noch eine zweite Radioreise von dieser Insel im Angebot. Aus den Niederlanden, da gibt es eine Sendung aus Amsterdam bei uns und eine weitere Radioreise ist rund um Den Haag unterwegs. Und mit dem Zug geht es zum Beispiel von Rotterdam nach Berlin auf den Spuren der Bauhausarchitektur sowie auch von Amsterdam nach Berlin mit spannenden Touren zu unbekannten Orten in beiden Metropolen. www.radioreise.de mit den Bildern und Podcasts in unseren Blogs. www.radioreise.de und überall da, wo man auch in Holland gerne gute Podcasts hört. Wir schicken jetzt quasi digital eine Flaschenpost auf die Reise über die Nordsee. Ciao, au revoir, adios, das wird ein Jahr, marhaba und shalom und auf Texel sagt man trotziens.
1: 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Lieve groetjes aan alle mensen van Radioreizen. 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
2: Ik ben Salko. Ik hoop dat de tour heeft Spaß gemacht en je hebt een klein Eindruck jetzt auch van de Insel. 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
3: Mit Jerko und bis bald bei Ecomare.
4: Vielen lieben Dank fürs Mithören. Ich bin hier mit Radioreise mit Alex. Mein Name ist Jasper Feldmann. Es wird mich freuen, ihn zu begrüßen auf die schöne Insel Texel.
5: Ich hoffe, dass jullie was haben aufgestoken. Es ist super leuk, um hier zu fliegen. Und ich hoffe, dass jullie hier allemaal snel langskommen. Dankjewel voor je tijd.
6: Hallo, ich bin Marit von das Schafenbauernhof. Wenn Sie ein Lamm wollen streichen, kann natürlich. Wenn Sie die nächste Male noch kommen, dann viel Spaß noch.
7: Hallo, ich bin Ricardo de Graaf von Kampeertrein Woud in Bed & Bosch de 14 Sterren. En we begroeten u graag en graag tot ziens. 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
8: Dat was het ja, van hier. Ik ben Kees en dat is het allerbeste weiter.
9: Ik ben Wessel Holleman op het eiland Texel. 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
0: Erg bedankt, oder auch wie man sagen kann, super bedankt. Bleiben Sie schön reisefreudig, meine Damen und Herren, denn es gibt noch mindestens 1000 Orte in dieser Welt zu entdecken. In diesem Sinn, wie immer, bis bald. Hört ihr das?

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4: Ich bin Dirk Justus. Union und SPD wollen ihre Reformen bald umsetzen, das berichtet die ARD. Über konkrete Ergebnisse des Koalitionsausschusses soll heute informiert werden. Zuletzt hatten Streit über Rente und Pflege die Koalition ausgebremst. Auch der Umgang mit der AfD dürfte Thema im Kanzleramt gewesen sein. Wir müssen Antisemiten in die Schranken weisen. Das hat Bundestagspräsidentin Klöckner am dritten Jahrestag des Hamas-Angriffs auf Israel betont. Extremisten wollen, dass wir uns an die Stigmatisierung von Juden gewöhnen. Die Mehrheit der Deutschen mache das aber nicht mit, so Klöckner weiter. Der ehemalige BND-Chef August Hanning sitzt jetzt in Untersuchungshaft. Er soll geheime BND-Informationen gekauft und teilweise weitergegeben haben. Hanning werden unter anderem Landesverrat und Spionage vorgeworfen. Digitale Gewalt ist auch in Deutschland ein großes Problem. Um dagegen vorzugehen, hat das Bundeskabinett ein neues Gesetz auf den Weg gebracht. Wer Porno-Deepfakes erstellt oder verbreitet, soll sich künftig strafbar machen. Das gilt auch für alle, die heimlich intime Videos oder Bilder von anderen machen. Im Bochumer Stadion gilt jetzt ein Hüpfverbot, zumindest teilweise. Auf einer Tribüne dürfen Fans nicht mehr im gleichen Rhythmus hüpfen. Sonst droht durch den sogenannten Trampolin-Effekt ein Unwohlsein bei anderen Zuschauern, heißt es in einem Gutachten.
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5: Aktuell gibt's bei uns viele Wolken, dazu ist es teilweise schon leicht regnerisch und in einzelnen Bereichen bleibt es erstmal trocken. In Aalen liegen die Temperaturen gerade bei 16 Grad, in Giegen an der Brenz bei 14 Grad und in Essingen bei 15 Grad. Heute Nacht bleibt's meist bedeckt bis locker bewölkt, später fällt stellenweise noch leichter Regen. Morgen startet der Tag kühler, danach zieht es wieder mit vielen Wolken und einzelnen leichten Schauern weiter.
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6: Derzeit keine Meldungen, weiterhin eine gute Fahrt.
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3: Ich bin Dirk Justus. Union und SPD wollen ihre umstrittenen Reformen bald auf den Weg bringen, das berichtet die ARD. Konkrete Ergebnisse aus dem Koalitionsausschuss sollen heute bekannt gegeben werden. Streit gab es zuletzt über Rente, Pflege und den Umgang mit der AfD. Hunderte Menschen haben in Berlin an die Opfer der Hamas-Attacke auf Israel vor 3 Jahren erinnert. Auf dem Bebelplatz gab es eine Gedenkveranstaltung. Auch im Bundestag war der Angriff der Hamas-Terroristen Thema. Parlamentspräsidentin Klöckner rief zum Kampf gegen Antisemitismus auf. Die durch ihre Zwangsräumung bekannte Spanierin Mari Carmen Abascal ist gestorben. Das teilte der Mieterverband mit. Der Fall der 87-Jährigen sorgte landesweit für Proteste. Nach gescheiterten Wohnungsgesetzen kündigte Premier Sanchez Neuwahlen an. Der Nobelpreis für Chemie geht dieses Jahr an 2 Forscher aus Frankreich und Japan. Henri Cagin und Senso Soai haben ein langjähriges Rätsel der Chemie gelöst und so die Arzneimittelforschung vorangebracht, so das Nobelkomitee. Dabei geht es um die gezielte Vermehrung von bestimmten Molekülen. Augsburg ist Deutschlands entspannteste Großstadt. Das zeigt ein neuer Stressindex von Gesundheitsexperten. Augsburg punktet mit viel Grün, wenig Lärm und vielen Angeboten zur Stressprävention. Auf dem letzten Platz landet Düsseldorf wegen viel Straßenlärm, weniger Grün und langen Arbeitszeiten.
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4: Aktuell gibt's bei uns viele Wolken, dazu ist es teilweise schon leicht regnerisch und in einzelnen Bereichen bleibt es erstmal trocken. In Aalen liegen die Temperaturen gerade bei 16 Grad, in Giegen an der Brenz bei 14 Grad und in Essingen bei 15 Grad. Heute Nacht bleibt's meist bedeckt bis locker bewölkt, später fällt stellenweise noch leichter Regen. Morgen startet der Tag kühler, danach zieht es wieder mit vielen Wolken und einzelnen leichten Schauern weiter.
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5: Vorsicht auf der A81 Heilbronn Richtung Stuttgart zwischen Ilsfeld und Mundelsheim. Da steht ein defektes Fahrzeug. 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
6: Ich bin Dirk Justus. Union und SPD wollen ihre umstrittenen Reformen bald auf den Weg bringen, das berichtet die ARD. Konkrete Ergebnisse aus dem Koalitionsausschuss sollen heute bekannt gegeben werden. Streit gab es zuletzt über Rente, Pflege und den Umgang mit der AfD. Hunderte Menschen haben in Berlin an die Opfer der Hamas-Attacke auf Israel vor 3 Jahren erinnert. Auf dem Bebelplatz gab es eine Gedenkveranstaltung. Auch im Bundestag war der Angriff der Hamas-Terroristen Thema. Parlamentspräsidentin Klöckner rief zum Kampf gegen Antisemitismus auf. Die durch ihre Zwangsräumung bekannte Spanierin Mari Carmen Abascal ist gestorben. Das teilte der Mieterverband mit. Der Fall der 87-Jährigen sorgte landesweit für Proteste. Nach gescheiterten Wohnungsgesetzen kündigte Premier Sanchez Neuwahlen an. Der Nobelpreis für Chemie geht dieses Jahr an 2 Forscher aus Frankreich und Japan. Henri Cagin und Senso Soai haben ein langjähriges Rätsel der Chemie gelöst und so die Arzneimittelforschung vorangebracht, so das Nobelkomitee. Dabei geht es um die gezielte Vermehrung von bestimmten Molekülen. Augsburg ist Deutschlands entspannteste Großstadt. Das zeigt ein neuer Stressindex von Gesundheitsexperten. Augsburg punktet mit viel Grün, wenig Lärm und vielen Angeboten zur Stressprävention. Auf dem letzten Platz landet Düsseldorf wegen viel Straßenlärm, weniger Grün und langen Arbeitszeiten.
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7: Aktuell gibt es bei uns viele Wolken, dazu ist es teilweise schon leicht regnerisch und in einzelnen Bereichen bleibt es erstmal trocken. In Aalen liegen die Temperaturen gerade bei 16 Grad, in Giegen an der Brenz bei 14 Grad und in Essingen bei 15 Grad. Heute Nacht bleibt es meist bedeckt bis locker bewölkt, später fällt stellenweise noch leichter Regen. Morgen startet der Tag kühler, danach zieht es wieder mit vielen Wolken und einzelnen leichten Schauern weiter.
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9: Derzeit keine Meldungen, weiterhin eine gute Fahrt.
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10: Ohne Megis, der ist im Urlaub die Woche. Wir machen es uns natürlich trotzdem herbstlich schön. Guten Morgen auch an alle, die besser sind als jeder Wetterfrosch die Tage, weil sie anhand des Kältegrades ihrer Hände die Außentemperaturen bestimmen können. Ich habe jetzt die nächsten Monate wieder gefühlt Eiszapfen an den Armen hängen, also einmal ordentlich aneinander reiben und guten Start in den Donnerstag.
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Dorfdeppen für euren Donnerstagmorgen. Radioton Morning Show ist hier, die Caro. Und ja, gut, dass sie sich letztendlich doch nicht für den Bandnamen entschieden haben. Nickelback hießen in ihren Anfangszeiten nämlich ganz kurz mal Village Idiot, also Dorfdepp. Warum jetzt denn Nickelback? Der ungewöhnliche Name kommt von einem Kassenjob, bei dem Bassist Mike Krügers Bruder Chad oft den Satz "Here's your Nickelback", also "Hier ist dein Wechselgeld", gesagt hat. Falls ihr noch ein Funfact zum Angeben im Büro braucht. Die beste aktuelle Musik kriegt er natürlich auch bei Radioton jetzt. Leonie und Callum Scott mit

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4: Ich bin Dirk Justus. Union und SPD wollen ihre umstrittenen Reformen bald auf den Weg bringen, das berichtet die ARD. Konkrete Ergebnisse aus dem Koalitionsausschuss sollen heute bekannt gegeben werden. Streit gab es zuletzt über Rente, Pflege und den Umgang mit der AfD. Hunderte Menschen haben in Berlin an die Opfer der Hamas-Attacke auf Israel vor 3 Jahren erinnert. Auf dem Bebelplatz gab es eine Gedenkveranstaltung. Auch im Bundestag war der Angriff der Hamas-Terroristen Thema. Parlamentspräsidentin Klöckner rief zum Kampf gegen Antisemitismus auf. Die durch ihre Zwangsräumung bekannte Spanierin Mari Carmen Abascal ist gestorben. Das teilte der Mieterverband mit. Der Fall der 87-Jährigen sorgte landesweit für Proteste. Nach gescheiterten Wohnungsgesetzen kündigte Premier Sanchez Neuwahlen an. Der Nobelpreis für Chemie geht dieses Jahr an 2 Forscher aus Frankreich und Japan. Henri Cagin und Senso Soai haben ein langjähriges Rätsel der Chemie gelöst und so die Arzneimittelforschung vorangebracht, so das Nobelkomitee. Dabei geht es um die gezielte Vermehrung von bestimmten Molekülen. Augsburg ist Deutschlands entspannteste Großstadt. Das zeigt ein neuer Stressindex von Gesundheitsexperten. Augsburg punktet mit viel Grün, wenig Lärm und vielen Angeboten zur Stressprävention. Auf dem letzten Platz landet Düsseldorf wegen viel Straßenlärm, weniger Grün und langen Arbeitszeiten.
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5: Ja, und aktuell eigentlich nicht zu frisch, zumindest gefühlt in der Tonregion, wenn jetzt meine aktuellen Temperaturen hier noch laden würden. Ich sag euch erstmal, wie es tagsüber aussieht. Also, es wird heute mit 16, 17 Grad in der Spitze deutlich kühler als die letzten Tage. Jetzt dreht der Herbst wohl so langsam wirklich auf und es wird auch sehr durchwachsen, wolkig, dichte Quellwolken sind das, mit vielen Regenschauern heute und vor allem am Vormittag teils böig, auffrischendem Wind und es geht so durchwachsen weiter, wenn auch nicht mehr ganz so regnerisch. Morgen dann weiter kühl mit 13, 14 Grad in der Spitze, vielen Wolken. Am Samstag wieder bis zu 16 Grad und vor allem am Vormittag Wolken. Und die aktuellen Temperaturen wollen gerade nicht. Ist egal, wir schauen auf die Straßen erstmal zu euch.
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5: Jetzt aber noch Heilbronn 14 Grad aktuell, Bad Mergentheim, da sind es 13 Grad und in Aalen 13. Damit wollte ich sagen, wir starten angenehm. Verkehrstechnisch noch nicht viel los auf den Straßen. Ich sehe noch keine Staus. Falls ihr schon was entdeckt habt, Staus oder Blitzer, dann gerne durchklingeln oder WhatsApp schicken. Jederzeit kostenlos 0800 50 65 und 3x die 0. Gute Fahrt, kommt sicher an.
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0: 43, Depeche Mode für euren Freitagmorgen. Die Caro hier und wir müssen jetzt mal wieder unseren kleinen Herbstduden auspacken. Das haben wir dieses Jahr schon mal gemacht, ihr erinnert euch vielleicht. Das heißt richtig natürlich eine Kastanie und zwei Kastagnette, das ist ja ganz klar. Jetzt geht's mit was anderem weiter heute, nämlich mit dem Kürbis. Radioturnhörer Mike aus Niederstetten. Hast du dieses Jahr schon Kürbis geschnitzt?
1: Nee, noch nicht.
0: Machst du sowas eigentlich?
1: Na, in der Regel schon, ja.
0: Ja, natürlich. Wirklich? Okay, ja, weil, ich habe immer das Gefühl, das ist einfach eine riesengroße Sauerei, aber du hast es dann perfektioniert wahrscheinlich.
1: Ja, Sauerei gibt es natürlich, aber ja. Man tut man nicht alles für die Knacke frei.
0: Erstmal noch ein Tipp, wenn ihr übrigens nicht schnitzen, sondern verarbeiten wollt, zum Essen einmal in den Kochtopf und mit kochend heißem Wasser übergießen, dann 10 Minuten ziehen lassen, dann lässt er sich viel besser schneiden. Das geht beim Aushöhlen natürlich nicht. So, also, unser Herbstduden. Nach der Kastanie und den Kastagnetten kommt jetzt der Kürbis. Ein Kürbis und natürlich zwei Kürben. Lasst euch da nichts anderes erzählen. Das ist die korrekte Mehrzahl. Passendes Wort habe ich auch dazu. Kürbieren, abgeleitet von pürieren. Ist klar, also kürbieren, einen Kürbis mit dem Einsatz fast unmenschlicher Kräfte aushöhlen, eine Riesensauerei veranstalten, nur um das Schnitzen dann auf, naja, irgendwann morgen oder so zu verschieben.
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Ton, eure Morning Show am Donnerstag, 5.51 Uhr. Und wir sehen dieses Schmuddelwetter jetzt mal positiv, das uns da erwartet. Endlich fällt dieser Stress weg von wegen, ich muss diesen Tag jetzt draußen ausnutzen. Das ist wirklich der allerletzte Schöne dieses Jahr. Und auch im Herbst und Winter scheint ja die Sonne ab und zu bis öfter. Nur die Jacken müssen halt jetzt langsam eine Schicht dicker werden. Packen wir auch. Ich bin die Caro und freue mich sehr, dass ihr mit dabei seid. Lady Antebellum, Need You Now. Für den entspannten Roller aus dem Bett jetzt.

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7: Ich bin Gisa Weber. In der schwarz-roten Koalition knirscht es gewaltig. Trotzdem wollen Union und SPD die Reformen bald umsetzen. Das berichtet die ARD nach dem Koalitionsausschuss. Konkrete Ergebnisse sollen heute noch bekannt gegeben werden. Streit gab es zuletzt über Rente, Pflege und den Umgang mit der AfD. Hunderte Menschen haben in Berlin an die Opfer der Hamas-Attacke auf Israel vor 3 Jahren erinnert. In der Innenstadt gab es eine Gedenkveranstaltung. Auch im Bundestag war der Angriff der Hamas-Terroristen Thema. Parlamentspräsidentin Klöckner rief zum Kampf gegen Antisemitismus auf. Nach einem möglichen Lungenpestfall fordert die Weltgesundheitsorganisation Details von Russland. In Sibirien ist eine 28-jährige Mitarbeiterin eines Pestinstituts gestorben. Der Kreml bestreitet Berichte über eine Infektion der Laborantin. Für eine Risikobewertung fehlen der WHO noch wichtige Angaben. Ihr Fall hatte in Spanien landesweite Massenproteste und eine politische Krise ausgelöst. Die 87-jährige Mari Carmen Abascal ist nach ihrer Zwangsräumung in Madrid gestorben. Nach gescheiterten Wohnungsgesetzen kündigte Premier Sanchez Neuwahlen an. Die deutsche Fußballnationalmannschaft rutscht in der Weltrangliste weiter ab. Aktuell steht das DFB-Team in dem FIFA-Ranking auf Platz 13, einen Platz schlechter als bisher. Unter Neubundestrainer Klopp gab es in 4 Spielen nur einen Sieg. Erster bleibt Spanien vor Argentinien und Frankreich.
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8: Mit Wetterfrau Madeline Willers.
9: Guten Morgen, falls ihr gerade vor dem Kleiderschrank steht, heute darf es wieder eine Schicht mehr sein. Der goldene Herbst macht in der Thunregion zwischen Kraichgau und Ostalb erstmal Pause. Viele Wolken, immer wieder Regen, stellenweise auch länger am Stück. Die Sonne zeigt sich leider auch kaum und mit 13 bis 17 Grad wird es deutlich kühler als gestern. Ja, für alle, die dem goldenen Herbst jetzt schon so ein bisschen nachtrauern, etwas zum Freuen gibt's trotzdem. Morgen könnt ihr nach Feierabend durch die beleuchtete Neckarsulmer Innenstadt bummeln. Bei der langen Einkaufsnacht gibt's von 17 bis 22 Uhr Live-Musik, Streetfood und natürlich auch Zeit zum Shoppen.
8: Und ein Radiotonstand ist auch dabei. Wir gucken heute Morgen auch mal so ein bisschen drauf, was da die nächsten Tage in der Tonregion geboten ist. Danke dir.
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8: Tschüss. Um gleich 3:06, Vorsicht der 81, Heilbronn Richtung Stuttgart zwischen Ludwigsburg Nord und Ludwigsburg Süd. Ein defektes Motorrad auf der rechten Spur. Außerdem B19 Schwäbisch Hall Richtung Aalen zwischen Uttenhofen und Westheim. Ein totes Tier liegt da auf der Fahrbahn. Blitzer steht unter anderem in Hüfingen, Schaffhauser Straße stadtauswärts Richtung B27. Kurz nach der Ampel meldet Beatrix auf WhatsApp. Danke dir, ihr macht das auch. 0800 50 65 3x die 0 mit euren Staus und Blitzern jederzeit kostenlos. Gute Fahrt euch!
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8: Fast Megis diese Woche im Urlaub, Montag dann natürlich wieder mit am Start. Und wir wollen euch gerne den Kühlschrank füllen, weiterhin mit den 1000-Euro-Hits Alex Warren, Ordinary, Rihanna, Umbrella. Gestern Morgen haben wir mal was Lustiges versucht, nämlich ihr ruft mich einfach an im Studio, also den ganzen Morgen über. Und wer durchkommt, dem verrate ich einfach, wann die jetzt laufen. Und wir machen das heute Morgen einfach wieder. 0800 50 65 3x die 0. Vielleicht habe ich da schon einen Tipp für euch. Und wir hören, wer gestern abgestaubt hat, um 10:10.
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0: Ja, da wollen wir euch nämlich ein bisschen mithelfen. Es gibt eine neue R&V-Studie, die zeigt, wir haben einfach Angst um unseren Lebensstandard. Und zwar 59% der Deutschen machen sich zumindest Sorgen drum. Grund: steigende Lebenshaltungskosten. Und es ist tatsächlich zum 16. Mal in Folge die größte Angst der Deutschen. Was können wir nicht machen? An den Zapfsäulen was drehen. Was können wir aber tun? Euch den Einkaufswagen und den Kühlschrank füllen. Und zwar mit zwei ganz bestimmten Hits. Einmal dem aktuellen von Alex Warren. Ordinary. Und den Millennium-Hit von

0: 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Laufen Sie hintereinander einen 1.000-Euro-Gutschein zum Shoppen für euch. Simone aus Erlenbach hat sich den gestern früh geschnappt.
1: Yes! Juhu! Klasse, klasse! Ganz toll.
0: Und weil ihr ja immer wieder auf kleine Tipps steht, machen wir das heute auch wieder ganz offensiv. Ich meine, ich bin die Woche allein hier, Megis hat Urlaub. Ich quatsche ja sehr gern mit euch. Das heißt, ihr ruft mich einfach im Studio an 0800 50 65 dreimal die 0, denn heute passiert es garantiert. Und wer bei mir durchkommt, der erfährt auch ganz exklusiv, wann genau. Also klingelt gern mal durch.
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0: dieses Problem alle Jahre wieder. Ich weiß nicht, ob das bei euch auch so ist. Kalte Hände, die werden jetzt die nächsten Wochen und Monate wieder zu Eiszapfen. Sandra aus Heilbronn, bei dir auch?
1: Und kalte Füße.
0: Auch, ne? Ach, es ist so schlimm. Bei mir kommen jetzt die selbstgestrickten Socken von meiner Oma wieder in Einsatz.
1: Ja, und ich bin zu Hause auch schon mit Kerzen und Stricksocken. Ich bin schon völlig im Winterfieber.
0: Ja, man kann ja da so Übungen machen irgendwie mit den Händen. Ich mache das gerade, dass man irgendwie die Daumen so ganz weit wegstreckt und wieder zurück. Vielleicht können wir das heute Morgen machen, um uns aufzuwärmen. Also,
1: Mein Mann hat mir gestern so Stressbälle, so, das sind so zwei rote Herzen, die kann man so ganz...
0: Guck mal.
1: Ja, aber das wirkt, was die Durchblutung angeht, wirklich. Ich habe das schon mal getestet.
0: Also, heute mal den Stressball besonders festkleben. Ich danke dir, ich wünsche dir einen ganz tollen Tag.
1: Danke euch auch. Tschüss.
0: Und vielleicht helfen auch diese typischen Tropical House Sounds von Kygo so ein bisschen, dass es wärmer wird, zumindest gefühlt. Die beste aktuelle Musik für euren Donnerstagmorgen. 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
20: Es ist 6:30. 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
21: Ich bin Gisa Weber. In der schwarz-roten Koalition knirscht es gewaltig. Trotzdem wollen Union und SPD die Reformen bald umsetzen. Das berichtet die ARD nach dem Koalitionsausschuss. Konkrete Ergebnisse sollen heute noch bekannt gegeben werden. Streit gab es zuletzt über Rente, Pflege und den Umgang mit der AfD. Hunderte Menschen haben in Berlin an die Opfer der Hamas-Attacke auf Israel vor 3 Jahren erinnert. In der Innenstadt gab es eine Gedenkveranstaltung. Auch im Bundestag war der Angriff der Hamas-Terroristen Thema. Parlamentspräsidentin Klöckner rief zum Kampf gegen Antisemitismus auf. Nach einem möglichen Lungenpestfall fordert die Weltgesundheitsorganisation Details von Russland. In Sibirien ist eine 28-jährige Mitarbeiterin eines Pestinstituts gestorben. Der Kreml bestreitet Berichte über eine Infektion der Laborantin. Für eine Risikobewertung fehlen der WHO noch wichtige Angaben. Ihr Fall hatte in Spanien landesweite Massenproteste und eine politische Krise ausgelöst. Die 87-jährige Mari Carmen Abascal ist nach ihrer Zwangsräumung in Madrid gestorben. Nach gescheiterten Wohnungsgesetzen kündigte Premier Sanchez Neuwahlen an. Die deutsche Fußballnationalmannschaft rutscht in der Weltrangliste weiter ab. Aktuell steht das DFB-Team in dem FIFA-Ranking auf Platz 13, einen Platz schlechter als bisher. Unter Neubundestrainer Klopp gab es in 4 Spielen nur einen Sieg. Erster bleibt Spanien vor Argentinien und Frankreich.
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22: Mit Wetterfrau Madeline Villers.
23: Guten Morgen in die Tonregion. Heute gehört der Regenschirm auf jeden Fall mit ins Gepäck, denn an der Jagd am Neckar und am Kocher begleitet uns eine graue Wolkendecke und immer wieder kann es auch zu Regenschauern kommen. Ja, dazu frischt der Wind stellenweise auf und die Temperaturen sinken. Wir bekommen Tageshöchstwerte zwischen 13 bis 17 Grad. Der Radio Ton 3-Tage-Wettertrend bleibt auch eher ungemütlich. Morgen zwischendurch trockene Abschnitte und ab und zu kann sich auch mal die Sonne blicken lassen. Am Wochenende wird es wieder häufiger nass bei etwa 12 bis 15 Grad. Gute Laune gibt es am Samstag trotzdem beim Haller Herbst. 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
24: Also ihr merkt, sie machen uns den Herbst natürlich schön. Schauen auf die Straßen in 12 Sekunden. Danke dir.
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24: 6:58 haben wir es Backnang B14 zwischen Backnang Mitte und Backnang West. Schon ein bisschen Verkehr. 5 Minuten Zeitverlust hier an der Baustelle und Vorsicht der 81 Stuttgart Richtung Heilbronn zwischen Ludwigsburg Süd und Ludwigsburg Nord. Defektes Fahrzeug. Blitzer haben wir aktuell in Hüfingen, Schaffhauser Straße, stadtauswärts Richtung B27, kurz nach der Ampel. Und falls ihr noch was gesehen habt, Staus oder Blitzer, dann gern durchklingeln oder WhatsApp-Nachricht schicken 0800 50 65 und dreimal die 0 gern auch als Sprachnachricht. Gute

0: Dieses befriedigende Gefühl, wenn man so einen Spaziergang draußen macht und so ein perfektes, richtig großes, krosses Herbstblatt sieht, wo man richtig schön drauf treten kann. Das geht heute eher nicht. Bitte rutscht mir heute nicht auf den nassen Laub aus. Zwischen Kraichgau und Ostalb ist eher regnerisch und schmuddelig. Aber die gute Nachricht ist, so gegen Abend hört dieser Regen dann langsam auf und in den nächsten Tagen sind zwar vereinzelt Schauer mit dabei, aber es ist doch deutlich trockener. Und wir starten in den Herbst mit guter Laune, weil es gibt viele Veranstaltungen, die diese Laune oben halten. Und da ist zum Beispiel in Neckarsulm ab morgen Abend was los, habt ihr schon gehört, von 17 bis 22 Uhr zum Start ins Wochenende. Die lange Einkaufsnacht, Shopping Lights, das heißt Gebäude auch schön beleuchtet, Live-Musik gibt es dazu, Modenschauen, Street Food. Auch am Sonntag könnt ihr shoppen in Heilbronn bei Jazz und Einkauf zwischen 13 und 18 Uhr. Da haben die Geschäfte offen, dazu Live-Musik auf drei Bühnen und auch in der Hafenmarktpassage. Und Richtung Ostalb, auch in Heidenheim, gibt es verkaufsoffenen Sonntag. Am Sonntag logischerweise mit Autoschau inklusive Tuningmeile in der Grabenstraße. Machen wir uns den Herbst doch schön. Es gibt einige Gelegenheiten dazu in der Tonregion.
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0: 20 vor 7 mit R.E.M. Man on the Moon.

Morgen schon Wischwasser auf der Frontscheibe verteilt hat, aber nicht mal das hilft mir richtig, weil der Rest vom Auto einfach staubig ist. Heute vielleicht gute Gelegenheit, den letzten Sommerstaub abzuwaschen in der Waschanlage. Gefährliches Halbwissen, aber ich glaube, es ist gar nicht so schlecht, wenn der Regen das Auto schon mal ein bisschen vorwäscht und einweicht. Und wahrscheinlich sind die Schlangen heute auch nicht so lang wie bei strahlendem Sonnenschein. Ihr trefft da nur Leute, die Radioton hören und jetzt auf die Idee kamen. Sorry, schönen guten Morgen.

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24: Ich bin Gisa Weber. Union und SPD wollen ihre Reformen bald umsetzen. Das berichtet die ARD. Über konkrete Ergebnisse des Koalitionsausschusses soll heute informiert werden. Zuletzt hatten Streit über Rente und Pflege die Koalition ausgebremst. Auch der Umgang mit der AfD dürfte Thema im Kanzleramt gewesen sein. Wir müssen Antisemiten in die Schranken weisen. Das hat Bundestagspräsidentin Klöckner am 3. Jahrestag des Hamas-Angriffs auf Israel betont. Extremisten wollen, dass wir uns an die Stigmatisierung von Juden gewöhnen. Die Mehrheit der Deutschen mache das aber nicht mit, so Klöckner weiter. Mittlere und kleine Einkommen entlasten. Das ist das Ziel der geplanten Reform der Einkommenssteuer. Heute berät der Bundestag erstmals über die Pläne. Finanziert werden soll das durch eine leicht höhere Steuerbelastung für sehr hohe Einkommen. Ab einer 250.000 Euro im Jahr. Die Weltgesundheitsorganisation fordert von Russland mehr Infos zu einem möglichen Lungenpestfall in Sibirien. Die bisherigen Erkenntnisse reichen der WHO nicht für eine Risikobewertung. Nach dem Tod einer Mitarbeiterin eines Pestinstituts kursieren Berichte, sie hätte sich dort angesteckt. Die deutsche Fußballnationalmannschaft rutscht in der Weltrangliste weiter ab. Aktuell steht das DFB-Team in dem FIFA-Ranking auf Platz 13. Einen Platz schlechter als bisher. Unter Neubundestrainer Klopp gab es in 4 Spielen nur einen Sieg. Erster bleibt Spanien vor Argentinien und Frankreich.
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26: Einen schönen guten Morgen. Der goldene Herbst macht heute erstmal Pause, aber von den Temperaturen her ist es draußen gerade relativ angenehm. Denn aktuell um kurz nach 7 Uhr messen wir in Leingarten im Landkreis Heilbronn 14 Grad, in Bad Mergentheim im Main-Tauber-Kreis 13 und in Heidenheim liegen wir bei rund 12 Grad. Ja, bis zum Nachmittag, da klettern die Temperaturen noch so ein bisschen weiter nach oben. Bis zu 17 Grad sind heute in der Tonregion möglich. Dazu gibt es zwischen Kraichgau und Ostalb leider viele Wolken und immer wieder Regen. Aber manche, ja, mögen es vielleicht auch.
25: Ich glaube schon, ja, dass manche sich jetzt gern wieder die Kuschelsocke anziehen. Und ja, ist ja auch schön,
26: sich in die Decke einkuscheln. Ja, ich bin einfach Team Sonne. Wir schauen auf die Straßen. Dankeschön.
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25: Ja, und noch der Zusatz natürlich, die Pflanzen brauchen es auch. Alle Landwirte freuen sich natürlich. 3:07, Vorsicht auf der A6 Heilbronn Richtung Nürnberg. Zwischen Kirchberg und Crailsheim sind es 3 Kilometer Stau aktuell, eine knappe Viertelstunde Zeitverlust. Vorsicht auf der A81 Stuttgart Richtung Heilbronn zwischen Ludwigsburg. Nein, hat sich erledigt. Also dort ist gerade nichts mehr. Aber auf der B39 Meinhard Richtung Heilbronn zwischen Obersulm-Sülzbach und Elhofen dauert es knapp 10 Minuten länger. Außerdem Backnang B14 zwischen Backnang Mitte und Backnang West 6 Minuten plus. Alle kürzeren Verzögerungen lest ihr auch nach auf radiothron.de oder in unserer App. Hüfingen, Schaffhauser Straße, stadtauswärts Richtung B27. Da haben wir einen Blitzer stehen. Kurz nach der Ampel meldet Beatrix. Falls ihr Ergänzungen habt, Staus oder Blitzer, dann gern durchklingeln oder WhatsApp schicken. Immer kostenlos 0800 50 65 und 3x0. Gute Fahrt, kommt sicher an.
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25: Ja, fast Megis, die Woche noch im Urlaub. Glaub mir bitte, wenn ich sage, am liebsten würde ich einfach allen von euch einen Einkaufsgutschein schicken. Dafür reicht es leider nicht ganz, aber wer länger hört, hat größere Chancen, 1.000 Euro heute zu hören. Nämlich entweder Alex Warren mit Ordinary oder Rihanna mit Umbrella. Und ihr könnt es brauchen, Franzi aus Aalen, warum?
27: Ja, wir haben 2 kleine Kinder zu Hause und ja, die Kleine isst jetzt auch schon fleißig mit. Von daher kann man da immer so ein Einkaufsbudget gut gebrauchen.
25: 0850 65 3x0. Irgendwem verrate ich gleich nochmal, wann heute garantiert ein 1.000-Euro-Hit läuft. Ihr kennt ja die Nummer. Gleich um 12 nach 7 kriegt einer einen heißen Tipp.
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0: 12:07. Die Jonas Brothers, Only Human, die beste aktuelle Musik.
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0: Ja, und mit der holt ihr euch auch einen Kaufland-Einkaufsgutschein, nämlich mit Ordinary von Alex Warren. Den Millennium-Hit von Rihanna, Umbrella. Auch für den gibt es 500 Euro. Wenn ihr es live in die Show schafft, laufen sie beide zusammen. Ganze 1000. Einer läuft heute Morgen auf jeden Fall, das verspreche ich, und macht euch einen Kühlschrank voll. Und weil der Maggis im Urlaub ist und ich hier so allein, quatsche ich doch gern auch heute Morgen mit euch. Ihr klingelt einfach auf gut Glück durch 0850 65 dreimal die 0 und vielleicht verrate ich euch dann ganz genau, wann dieser Hit läuft. Wer ist denn jetzt bei mir? Guten Morgen.
2: Guten Morgen, hier ist Silvia auf dem Weg zur Arbeit.
0: Silvia, grüße dich. Möchtest du was von mir wissen?
2: Ja, so ein kleiner Tipp, weil es immer schwer ist, im Büro zu sein, vielleicht dann auch Radio zu hören.
0: Zur passenden Zeit laut zu drehen, ja. Aber erstmal, ich habe das ja gerade erzählt mit den steigenden Lebenshaltungskosten. Wo merkst du am meisten im Geldbeutel, Silvia?
2: Ja, beim Einkauf, das ist ja Einkauf.
0: Ja, also pass auf, ich sag dir jetzt mal, wann du im Büro vielleicht ein bisschen lauter drehen solltest. Hörst du zu?
2: So ist es.
0: Okay.
2: Ja. Gut. Da muss ich meine Pause so legen, ja.
0: Sehr gut. Ja, gut, dann schreibe ich dir jetzt mal die Pausenzeiten vor. Nee, ich wünsche dir viel Glück und drück die Daumen, ja?
2: Okay, vielen Dank.
0: Ja, gerne. Tschüss. Ciao. So, wollte auch einen Tipp? 0850 65 dreimal die 0. Versucht's halt mal.
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stressigen Phase besser beim Runterfahren als Naturgeräusche. Das haben Forschende jetzt in einer aktuellen Studie rausgefunden. Danach sinken Herzfrequenz und Stresshormone bei Musik deutlich, bei Naturgeräuschen weniger. Das heißt, wenn ihr gerade einen PC hochgefahren habt und schon wieder eine Mail vom Chef im Posteingang seht mit einem Problem, das ihr sofort lösen sollt. Vielleicht hilft Musik ja auch vorher beim Runterfahren. Wie der hier von Harry Styles und auch sehr entspannte Vibes. Die beste aktuelle Musik, American Girls. Guten Morgen.

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1: Ich bin Gisa Weber. Union und SPD wollen ihre Reformen bald umsetzen. Das berichtet die ARD. Über konkrete Ergebnisse des Koalitionsausschusses soll heute informiert werden. Zuletzt hatten Streit über Rente und Pflege die Koalition ausgebremst. Auch der Umgang mit der AfD dürfte Thema im Kanzleramt gewesen sein. Wir müssen Antisemiten in die Schranken weisen. Das hat Bundestagspräsidentin Klöckner am dritten Jahrestag des Hamas-Angriffs auf Israel betont. Extremisten wollen, dass wir uns an die Stigmatisierung von Juden gewöhnen. Die Mehrheit der Deutschen mache das aber nicht mit, so Klöckner weiter. Mittlere und kleine Einkommen entlasten. Das ist das Ziel der geplanten Reform der Einkommenssteuer. Heute berät der Bundestag erstmals über die Pläne. Finanziert werden soll das durch eine leicht höhere Steuerbelastung für sehr hohe Einkommen. Ab einer 250.000 Euro im Jahr. Die Weltgesundheitsorganisation fordert von Russland mehr Infos zu einem möglichen Lungenpestfall in Sibirien. Die bisherigen Erkenntnisse reichen der WHO nicht für eine Risikobewertung. Nach dem Tod einer Mitarbeiterin eines Pestinstituts kursieren Berichte, sie hätte sich dort angesteckt. Die deutsche Fußballnationalmannschaft rutscht in der Weltrangliste weiter ab. Aktuell steht das DFB-Team in dem FIFA-Ranking auf Platz 13, einen Platz schlechter als bisher. Unter Neubundestrainer Klopp gab es in 4 Spielen nur einen Sieg. Erster bleibt Spanien vor Argentinien und Frankreich.
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2: Mit Wetterfrau Madeline Villers.
3: Guten Morgen in die Thun-Region. Draußen ist es heute ziemlich grau. In Heilbronn-Franken, im Main-Tauber-Kreis und auf der Ostalb begleitet uns eine dichte Wolkendecke. Immer wieder sind Regenschauer möglich bei Tageshöchstwerten von bis zu 17 Grad. Der Radio Thun 3-Tage-Wettertrend sieht besser aus als gedacht. Morgen zeigt sich die Sonne wieder relativ häufig. Der ein oder andere Regenschauer kann trotzdem dabei sein. Am Samstag wird es dann wieder unbeständiger, am Sonntag dann auch wieder trockener. Die Tageshöchstwerte liegen jeweils um die 14 Grad. Ja, und wer am Wochenende Lust auf so ein bisschen kleinen Nervenkitzel hat, morgen und am Samstag finden die ersten schaurigen Altweibernächte der Saison in Tripsdrill statt. Also euch erwarten so Grusel, Labyrinthe und Achterbahnfahrten im Dunkeln. Mhm. Also wer drauf steht,
4: große Empfehlung. Wir schauen auf die Straße in 12 Sekunden.
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2: Gleich 7:30. Vorsicht auf der A6 Heilbronn Richtung Nürnberg. Längster Stau zwischen Kilchberg und Crailsheim. Aktuell 5 Kilometer, gut 20 Minuten Zeitverlust. Außerdem die A6 Mannheim Richtung Heilbronn zwischen Bad Rappenau und Heilbronn-Untereisesheim. Eine ungesicherte Unfallstelle aktuell auf der linken Spur. Die A7 Würzburg Richtung Ulm zwischen Dinkelsbühl-Fichtenau und dem Firngrundtunnel. Ebenfalls ungesicherte Unfallstelle auf dem Standstreifen, auch noch vor der Baustelle. Und der 81 Würzburg Richtung Heilbronn zwischen Neuenstadt am Kocher und Kreuz Weinsberg. Auch in der Baustelle. Entschuldigung, 6 Minuten Zeitverlust. Hier 1 Kilometer Stau, das wollte ich sagen. B39 Meinheit Richtung Heilbronn zwischen Obersulm-Wilsbach und Ellhofen im dichten Verkehr eine Viertelstunde Zeitverlust. B293 Eppingen Richtung Heilbronn zwischen Leingarten-Großgartach und der Heidelberger Straße im Berufsverkehr eine knappe Viertelstunde plus. Und B27 Mosbach Richtung Heilbronn zwischen Bad Friedrichshall und Neckarsulm-Kreuzungsbauwerk Nord. Gut 10 Minuten plus. Alles drunter lest ihr auch nach auf radioton.de oder jederzeit in unserer App und meldet uns Staus und auch Blitzer kostenlos durch 0800 50 65 und dreimal die 0. Gute Fahrt, kommt sicher an.
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0: Donnerstag, an dem die Meinungen etwas auseinandergehen, wahrscheinlich eure Morningshow bei Radio Ton. Und die einen freuen sich drüber, wieder ihre Kuschelsocken auspacken zu können. Die anderen hätten den goldenen Herbst mit viel Sonne und über 20 Grad gern noch behalten. Wetterfrau Madeline, wir beide gehören eher so ein bisschen zur Sonnenfraktion. Ne?
1: Auf jeden Fall, ja, Team Sonne. Aber der Regen gehört zum Herbst eben auch dazu. Und vielleicht machen wir es uns heute Abend einfach so richtig gemütlich, kuscheln uns so richtig schön ins Sofa ein und schauen dabei einen guten Film.
0: Ja, gute Idee. Wenn so ein bisschen der Regen an die Scheiben prasselt, finde ich schon auch schön. Ja. Jetzt muss man nur noch schauen, wie wir heute Morgen erstmal richtig wach werden, bitte.
1: Ja, das geht mir genauso. Aber probier es doch einfach mal vielleicht damit. Also Schultern so locker kreisen, einmal richtig strecken und ganz leichte Klopfbewegungen im Gesicht.
0: Klopfen?
1: Ja, so aber ganz leicht. Okay. Ganz leicht, ja.
0: Macht das auch wach, oder wie?
1: Ja, das regt auch so ein bisschen die Lymphe an.
0: Ich bin froh, dass ihr uns gerade nicht sehen könnt, sondern nur hören. Aber ich glaube, vielleicht sind wir gleich ein bisschen aktiver. Und ich glaube ja auch, nicht alle trauern jetzt schon dem Sommer hinterher, oder? Moni aus Marbach?
2: Nein, ich vermisse den Sommer nicht. Ich bin eine, die es lieber kühl hat. Wenn andere schreien, oh, es ist kalt, dann sage ich, jetzt wird es langsam angenehm. Das ist mein Wetter.
0: Genieß das Wetter.
2: Das genieße ich.
0: Mach's gut, Moni.
2: Tschüss.
0: Ciao, ciao.
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Namen 7:47 Uhr, Donnerstagmorgen, eure Morningshow bei Radio Tun mit der besten aktuellen Musik. Mal Smith, nice to meet you, die Caro hier. Yeah.

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0: Robin Schulz auf den Star-DJ. Freuen wir uns ja auch in Heilbronn. Unter anderem Vanessa aus Kupferzell hat sich die Woche schon 2 VIP-Tickets geschnappt.
1: Juhu, cool. Mega. Freu mich.
0: Am 31. Oktober kommt er in die Harmonie. Haben wir sicher auch noch was die nächsten Wochen im Programm versteckt davor für euch. Außerdem gibt es online auch Tickets. Einfach Robin Schulz Heilbronn eingeben. Und hier gleich die beste aktuelle Musik mit dem Mann für die melancholischen Hymnen, nämlich Samba. Mit Homewrecker, Millennium-Hit von Pink ist auch mit dabei die nächste halbe Stunde. Und alles, was wichtig ist für euch, hört ihr gleich wieder in den Radioton-Nachrichten um 8. Außerdem bleibt es weiterhin wichtig, vielleicht die Morningshow ein bisschen lauter zu drehen.
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19: Ich bin Maxi Schwab. Guten Morgen. Für Audi in Neckarsulm geht es um die Zukunft des Standorts. Heute spricht VW-Chef Oliver Blume bei der Betriebsratsversammlung in Neckarsulm zur Belegschaft. Tausende Arbeitsplätze stehen dabei auf dem Spiel. Eine konkrete Entscheidung zur Zukunft des Werks wird von Blume allerdings noch nicht verkündet werden. Vor allem die Frage, welches neue Modell ab 2034 in Neckarsulm gebaut werden könnte, ist aktuell offen. Darüber soll der VW-Aufsichtsrat in den kommenden Monaten entscheiden. Im Gespräch ist ein vollelektrisches Volumenmodell, eine entsprechende Vereinbarung für die Produktion ab 2031, die hatte es eigentlich schon gegeben. Wegen der schwierigen Geschäftslage steht sie nun aber wieder auf dem Prüfstand. Auch weitere Einsparungen dürften heute Thema sein. Neben dem Stellenabbau geht es um Schichten, Gehälter und Zulagen. Maxi Schwab, Radioton Neckarsulm.
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20: Ich bin Gisa Weber. In der schwarz-roten Koalition knirscht es gewaltig. Trotzdem wollen Union und SPD die Reformen bald umsetzen. Das berichtet die ARD nach dem Koalitionsausschuss. Konkrete Ergebnisse sollen heute noch bekannt gegeben werden. Streit gab es zuletzt über Rente, Pflege und den Umgang mit der AfD. Wir müssen Antisemiten in die Schranken weisen. Das hat Bundestagspräsidentin Klöckner am dritten Jahrestag des Hamas-Angriffs auf Israel betont. Extremisten wollen, dass wir uns an die Stigmatisierung von Juden gewöhnen. Die Mehrheit der Deutschen mache das aber nicht mit, so Klöckner weiter. Im Bundestag geht es heute um mögliche Entlastungen bei der Einkommenssteuer. Die sollen vor allem Haushalten mit kleinen und mittleren Einkommen helfen. Besonders Familien sollen profitieren. Innerhalb der Koalition ist das Vorhaben allerdings umstritten. Abgestimmt wird heute noch nicht. Ihr Fall hatte in Spanien landesweite Massenproteste und eine politische Krise ausgelöst. Die 87-jährige Mari Carmen Abascal ist nach ihrer Zwangsräumung in Madrid gestorben. Nach gescheiterten Wohnungsgesetzen kündigte Premier Sanchez Neuwahlen an. Die Weltgesundheitsorganisation fordert von Russland mehr Infos zu einem möglichen Lungenpestfall in Sibirien. Die bisherigen Erkenntnisse reichen der WHO nicht für eine Risikobewertung. Nach dem Tod einer Mitarbeiterin eines Pestinstituts kursieren Berichte, sie hätte sich dort angesteckt.
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21: Mit Wetterfrau Madeline Willers.
22: Guten Morgen. Beim Blick aus dem Fenster fehlen zwar heute die schönen Sonnenstrahlen, aber von den Temperaturen her ist es relativ angenehm, denn aktuell um kurz nach 8 Uhr messen wir in Backnang im Rems-Murr-Kreis 15 Grad, in Braunsbach im Landkreis Schwäbisch Hall ebenfalls 15 Grad und in Bopfingen auf der Ostalb 14 Grad. Ja, bis zum Nachmittag klettern die Temperaturen noch so ein kleines bisschen weiter nach oben und somit sind heute bis zu 17 Grad möglich. Dazu begleiten uns in der Tonregion zwischen Kraichgau und Ostalb einige graue Wolken und immer wieder ist auch Regen mit dabei. Also so ein Regenschirm und eine Regenjacke, ja, am besten nicht vergessen.
21: Nicht auf dem Laub ausrutschen, danke dir. Genau. Wir schauen auf die Straße.
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21: Gleich 7:35, längster Stau aktuell auf der A6 Heilbronn Richtung Nürnberg. An der Baustelle zwischen Ilshofen, Wolpertshausen und Kreilsheim sind 7 Kilometer. Wetter. Knapp 20 Minuten Zeitverlust. Und nochmal die 6 Mannheim Richtung Heilbronn zwischen Sinsheim-Steinsfurt und Heilbronn-Untereisesheim. Da ist eine Unfallaufnahme gerade auf dem Standstreifen. 5 Kilometer Stau, knapp 20 Minuten plus auch hier. Vorsicht der 81 Stuttgart Richtung Heilbronn zwischen Ilsfeld und Heilbronn-Unterkruppenbach haben wir auch eine ungesicherte Unfallstelle auf der linken und mittleren Spur. Also da logischerweise jetzt auch Staugefahr. Und nochmal 81 Würzburg Richtung Heilbronn an der Baustelle zwischen Neuenstadt am Kocher und dem Kreuz Weinsberg, knapp 10 Minuten Zeitverlust. Vorsicht noch auf der A7 Würzburg Richtung Ulm zwischen Dinkelsbühl-Fichtenau und dem Firngrundtunnel. Unfallaufnahme auf dem Standstreifen und zwar vor der Baustelle. Und der restliche Berufsverkehr B293 Eppingen Richtung Heilbronn zwischen Leingarten Großgartach und Heilbronn-Böckingen Gewerbegebiet West, knapp eine Viertelstunde plus. B39 Meinhard Richtung Heilbronn zwischen Obersulm-Wilsbach und Elhofen auch knapp 10 Minuten. Und Vorsicht im Rems-Murr-Kreis zwischen Lippolzweiler und Sechselberg in beiden Richtungen. Schafe auf der Fahrbahn unterwegs. Falls ihr Ergänzungen habt, Staus oder auch Blitzer, gern durchklingeln, das immer kostenlos 0800 50 65 und dreimal die 0. Gute Fahrt, kommt sicher an.
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21: Megis, die Woche im Urlaub, wir machen uns den Herbst schön. Simone aus Erlenbach hat sich gestern über 1000 Euro Kaufland-Einkaufsgutschein gefreut.
1: Yes, juhu, klasse, klasse. Ganz toll.
21: Mit ihr freuen sich auch die Enkel, die dann auch mal was in den Wagen packen dürfen. Ihr achtet heute Morgen auf Alex Warren mit Ordinary oder Rihanna mit Umbrella. Einer von beiden läuft nämlich bis 10 noch. Und das heißt, es gibt für euch einen 500-Euro Kaufland-Gutschein, wenn ihr durchklingelt und durchkommt. 0800 50 65 dreimal die 0. Und wer jetzt mal anruft, kriegt vielleicht noch einen kleinen Tipp, wann der Song genau läuft. Wir sind heute Morgen mal nicht so. Guten Morgen.
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0: Und das wissen wir und wir wollen euch helfen, so gut wie es halt geht.
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0: Und es gibt eine neue R&V-Studie. Steigende Kosten machen uns Deutschen tatsächlich am meisten Angst. 59% von uns machen sich Sorgen um ihren Lebensstandard. Steigende Lebenshaltungskosten sind der Grund. Zum 16. Mal in Folge auch die größte Angst der Deutschen. Ja, tanken wird teurer, heizen wird teurer. Da können wir nichts dran drehen. Aber wir können euch den Kühlschrank voll machen. Und das machen wir sehr gerne mit zwei ganz bestimmten Hits, nämlich dem Millennium-Hit von Rihanna.

0: live in die Show schafft. So auch für Alex Warren mit Ordinary. Laufen beide hintereinander sogar die 1.000 Euro zum ordentlich shoppen und Kassenband voll machen. Und das, glaube ich, auch mehrmals. Und heute Morgen streue ich so ein paar Tipps, zumindest für ein paar von euch. Anke aus Geildorf ist jetzt dran. Was kann ich denn für dich tun?
1: Ja, ich würde natürlich auch gern wissen, wann der Hit läuft.
0: Okay, das würdest du gern. Sag mal, wo merkst du es gerade am meisten im Geldbeutel, Mensch?
1: Ja, natürlich beim Tanken und tatsächlich auch bei den Lebensmitteln.
0: Irgendwas, was man sich dann nicht mehr so gönnt? Oder sagst du, nee, Augen zu und dann zahle ich halt mehr, weil so bin ich halt dann meistens, ne?
1: Nee, tatsächlich bin ich doch ein bisschen so ein Sparfuchs und sag dann lieber mal was nicht und dann mal wieder was Gutes.
0: Okay.
1: Bei Fleisch oder so.
0: Gut, wollen wir euch ja unter die Arme greifen? Das kriegt jetzt außer dir keiner mit. Einmal gut zuhören, bitte.
1: Ja.
0: Und zwar läuft 1.000 Euro Hit heute Morgen.
1: Super.
0: Okay.
1: Okay.
0: Dann
1: weiß ich Bescheid.
0: Ich wünsche dir einen tollen Tag. Ich drücke die Daumen, ja?
1: Dankeschön.
0: Mach's gut, Anke. Ciao.
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Gleich 20 nach 8, Millennium-Hit von Pink, Sober bei Radio Ton, eure Morningshow. Und ihr kennt doch sicher dieses befriedigende Gefühl. Herbstspaziergang, man läuft durchs Laub und findet so ein perfektes, großes, knuspriges Blatt, auf das man dann genüsslich drauftreten kann, oder? Ja, heute heißt es erstmal eher nicht auf dem Laub ausrutschen. Es ist recht regnerisch dafür. Heute Abend dann ja, wieder relativ trocken und die nächsten Tage zumindest mal ein paar sonnige Abschnitte. Und wir starten auch in den Herbst mit Veranstaltungen, die die Laune oben halten in der Tonregion. Einiges los. Morgen zum Beispiel die lange Einkaufsnacht in Neckarsulm. Ab 17 Uhr zum Start ins Wochenende Shopping Lights. Das heißt, Gebäude auch beleuchtet. Live-Musik gibt's, Modenschauen, Streetfood auch in Heilbronn. Dann am Sonntag Jazz und Einkauf zwischen 13 und 18 Uhr. Geschäfte sind offen, Live-Musik auf drei Bühnen und in der Hafenmarktpassage und in Heidenheim. Da gibt es auch verkaufsoffenen Sonntag mit Autoschau inklusive Tuningmeile in der Grabenstraße. Freuen wir uns auf alles. Radioton ist dabei. Jetzt mit der aktuellen Musik von Taylor Swift, Open Light.

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19: Ich bin Maxi Schwab, guten Morgen. Dunkle Jahreszeit, das heißt mehr Einbrüche. Die Polizei im Ostalbkreis will jetzt proaktiv zeigen, wie sich Häuser und Wohnungen besser schützen lassen. Ein Informationsfahrzeug der kriminalpolizeilichen Beratungsstelle ist in den kommenden Wochen im Landkreis unterwegs. Vor Ort gibt's Tipps zu mechanischem und elektronischem Einbruchschutz, richtigem Verhalten und weiteren Vorsorgemaßnahmen. Denn laut Polizei scheitern fast 40% der Einbrüche bereits im Versuch. Das Infomobil macht zum Beispiel Stationen in Aalen unter Kochen, Neresheim, Schwäbisch Gmünd oder Ellwang. Maxi Schwab, Radioton, Ostalbkreis.
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20: Ich bin Gisa Weber.
16: In der schwarz-roten Koalition knirscht es gewaltig. Trotzdem wollen Union und SPD die Reformen bald umsetzen. Das berichtet die ARD nach dem Koalitionsausschuss. Konkrete Ergebnisse sollen heute noch bekannt gegeben werden. Streit gab es zuletzt über Rente, Pflege und den Umgang mit der AfD. Wir müssen Antisemiten in die Schranken weisen. Das hat Bundestagspräsidentin Klöckner am dritten Jahrestag des Hamas-Angriffs auf Israel betont. Extremisten wollen, dass wir uns an die Stigmatisierung von Juden gewöhnen. Die Mehrheit der Deutschen mache das aber nicht mit, so Klöckner weiter. Im Bundestag geht es heute um mögliche Entlastungen bei der Einkommenssteuer. Die sollen vor allem Haushalten mit kleinen und mittleren Einkommen helfen. Besonders Familien sollen profitieren. Innerhalb der Koalition ist das Vorhaben allerdings umstritten. Abgestimmt wird heute noch nicht. Ihr Fall hatte in Spanien landesweite Massenproteste und eine politische Krise ausgelöst. Die 87-jährige Mari Carmen Abascal ist nach ihrer Zwangsräumung in Madrid gestorben. Nach gescheiterten Wohnungsgesetzen kündigte Premier Sanchez Neuwahlen an. Die Weltgesundheitsorganisation fordert von Russland mehr Infos zu einem möglichen Lungenpestfall in Sibirien. Die bisherigen Erkenntnisse reichen der WHO nicht für eine Risikobewertung. Nach dem Tod einer Mitarbeiterin eines Pestinstituts kursieren Berichte, sie hätte sich dort angesteckt.
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20: Guten Morgen in die Thunregion. Heute macht der goldene Herbst zwischen Kraichgau und Ostalb erstmal Pause. Viele graue Wolken begleiten uns durch den Donnerstag und stellenweise sind immer wieder Regenschauer möglich. Bei Tageshöchstwerten um die 17 Grad. Ja, der Radio Thun 3-Tage-Wettertrend. Morgen bekommen wir mehr Sonnenstunden als zunächst erwartet. Der ein oder andere Regenschauer kann trotzdem mal dabei sein. Am Samstag wird es dann wieder unbeständiger. Am Sonntag dafür dann wieder trockener und die Tageshöchstwerte pendeln sich jeweils um die 14 Grad ein.
15: Ich bin ein bisschen verwirrt gerade, weil mein Mikro ist gerade eben abgekracht. Ja. Ich muss euch sagen, wir haben ja hier so Mikroarme, ne? Und ich muss jetzt mit dem anderen Mikro moderieren.
20: Mit Mikro.
15: Und der Arm ist ein bisschen kurz. Ich kann hier gar nicht richtig Knöpfe drücken gerade. Oh mein Gott. Danke dir, Madeline. Wir schauen auf die Straßen in 12 Sekunden.
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15: Auf 4:30, die A81 Stuttgart Richtung Würzburg zwischen Pleidelsheim und Weinsberg-Elhofen sind es 8 Kilometer Stau nach dem Unfall dort. Knappe Dreiviertelstunde Zeit. Verlust schon, Unfallstelle wohl noch ungesichert. Die A7 Ulm Richtung Fulda zwischen dem Kreuz Bibelried und Würzburg-Estenfeld, ein Metallteil auf der Fahrbahn. Dann noch auf die A6 Heilbronn Richtung Nürnberg zwischen Ilshofen-Wolpertshausen und Crailsheim. 9 Kilometer Stau an der Baustelle, gut 20 Minuten Zeitverlust. Und auf der A6 Mannheim Richtung Heilbronn-Bereich Bad Rappenau haben wir ein defektes Fahrzeug stehen. Hier 4 Kilometer stockender Verkehr aktuell. Vorsicht noch A81 Heilbronn Richtung Stuttgart zwischen Ludwigsburg Süd und dem Dreieck Leonberg. 5 Kilometer stockend und knapp 10 Minuten plus. Und die A81 Würzburg Richtung Heilbronn hat man, glaube ich, schon, oder? Zwischen Neuenstadt am Kocher und dem Kreuz Weinsberg an der Baustelle 1 Kilometer Stau, wenn nicht, dann doppelt gemoppelt. Berufsverkehr auf der B27 Stuttgart Richtung Heilbronn zwischen Ludwigsburg Nord, Industriegebiet Tammerfeld und Bissingen Südumgehung 10 Minuten plus. Und im Rems-Murr-Kreis zwischen Lippolzweiler und Sechselberg in beiden Richtungen Vorsicht, Schafe auf der Fahrbahn unterwegs. Euch allen eine gute Fahrt, kommt sicher an.
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0: Ach stimmt ja, da war ja was hier.
1: Das ist doch ein Hit, der euch einen Einkaufswagen voll macht. Millennium Hit von Rihanna, Umbrella. Ihr habt doch völlig richtig gehört, gerade eben, kurz vor 8:30. Ihr wisst, für den und für Alex Warren mit Ordinary gibt es jeweils einen 500 € Kaufland-Einkaufsgutschein. Laufen beide hintereinander, sogar 1000, 0800, 50, 65, dreimal die 0. Eure Nummer ins Studio natürlich auch für die 1000 € Hits. Jetzt gehen wir doch einfach mal ran. Wer ist denn da? Guten Morgen.
2: Guten Morgen.
0: Guten Morgen, hallo. Wer ist denn da? Hallo?
2: Die Maria, hallo.
0: Maria, wo bist du zu Hause?
2: In Elbangen.
0: Was fasst du denn nicht, dass wir hier miteinander sprechen?
2: Ja, miteinander sprechen, ja. Das ist so schön, Carlo.
0: Was heißt das denn, dass wir jetzt gerade miteinander sprechen, Maria?
2: Ich hoffe, dass ich jetzt einen 500-Euro-Gutschein bekomme.
0: Da hoffst du richtig. Glückwunsch. Ach Mensch.
2: Gott, ich zitter so unheimlich. Ihr seid großartig.
0: Ja, aber sehr gerne. Du kannst gerade gar nicht richtig fassen, oder?
2: Fassungslos. Ich habe es schon zweimal in die Leitung geschafft und es ist dann echt frustrierend, wenn jemand anders dann, wenn du eine andere Stimme hörst.
0: Ja.
2: Da. Aber nicht aufgeben. Vielen Dank, Caro.
0: So
2: vielen
0: gerne.
2: Dank.
0: Danke dir fürs Mitmachen. Ciao. Mach's gut. Ciao. So schnell kann es also gehen. Maria aus Elbang hat sich gerade 500 € gesichert und ihr seid vielleicht die Nächsten. Es kann jederzeit passieren. Immer zwischen 5 und 10. Lauter drehen.
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20: Ich bin Maxi Schwab. Guten Morgen. Für Audi in Neckarsulm geht es um die Zukunft des Standorts. Heute spricht VW-Chef Oliver Blume bei der Betriebsratsversammlung in Neckarsulm zur Belegschaft. Tausende Arbeitsplätze stehen dabei auf dem Spiel. Eine konkrete Entscheidung zur Zukunft des Werks wird von Blume allerdings noch nicht verkündet werden. Vor allem die Frage, welches neue Modell ab 2034 in Neckarsulm gebaut werden könnte, ist aktuell offen. Darüber soll der VW-Aufsichtsrat in den kommenden Monaten entscheiden. Im Gespräch ist ein vollelektrisches Volumenmodell, eine entsprechende Vereinbarung für die Produktion ab 2031, die hatte es eigentlich schon gegeben. Wegen der schwierigen Geschäftslage steht sie nun aber wieder auf dem Prüfstand. Auch weitere Einsparungen dürften heute Thema sein. Neben dem Stellenabbau geht es um Schichten, Gehälter und Zulagen. Maxi Schwab, Radioton Neckarsulm.
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2: Ich bin Gisa Weber. Konstruktive Sitzung und gute Stimmung. Viel mehr ist nach dem Treffen des Koalitionsausschusses bisher nicht bekannt geworden. Die Spitzen von Union und SPD sind am Abend zusammengekommen, um über die Wahlen in Sachsen-Anhalt und Berlin und den weiteren Reformkurs zu sprechen. Hunderte Menschen haben in Berlin an die Opfer der Hamas-Attacke auf Israel vor 3 Jahren erinnert. In der Innenstadt gab es eine Gedenkveranstaltung. Auch im Bundestag war der Angriff der Hamas-Terroristen Thema. Parlamentspräsidentin Klöckner rief zum Kampf gegen Antisemitismus auf. Nach einem möglichen Lungenpestfall fordert die Weltgesundheitsorganisation Details von Russland. In Sibirien ist eine 28-jährige Mitarbeiterin eines Pestinstituts gestorben. Der Kreml bestreitet Berichte über eine Infektion der Laborantin. Für eine Risikobewertung fehlen der WHO noch wichtige Angaben. Kanzler Merz und der britische Premier Burnham wollen heute den deutsch-britischen Freundschaftsvertrag in Kraft setzen. Er soll die Zusammenarbeit bei Verteidigung, Wirtschaft und Migration neu regeln. Reiseerleichterungen sind auch vorgesehen, zum Beispiel Visafreiheit für Klassenfahrten. Nach dem Puma-Alarm bei München läuft die Suche nach dem möglichen Raubtier auf Hochtouren. Polizisten, ein Hubschrauber und Drohnen wurden in das Waldgebiet geschickt, in dem ein Jäger eine Großkatze gesehen hatte. Laut Experten könnte es sich um einen Puma handeln.
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21: Mit Wetterfrau Madeleine Willers.
22: Guten Morgen. Die Sonne macht sich heute in der Thun-Region rar. Aber von den Temperaturen her ist es draußen aktuell relativ angenehm. Denn um kurz nach 9 Uhr messen wir in Mosbach 15 Grad, in Niederstetten im Main-Tauber-Kreis 14 und in Neresheim auf der Ostalb liegen wir ebenfalls bei 14 Grad. Ja, auch im weiteren Tagesverlauf begleiten uns zwischen Kraichgau und Ostalb weiterhin viele graue Wolken und immer wieder sind auch Regenschauer möglich. Bis zum Nachmittag klettern die Temperaturen noch so ein bisschen weiter nach oben auf Tageshöchstwerte von bis zu 17 Grad. Also wenn ihr in der Mittagspause eine kleine Runde spazieren gehen möchtet, sicherheitshalber an den Regenschirm denken.
23: Und bitte nicht auf dem Herbstlaub aufrutschen.
22: Genau.
23: Dankeschön. Auf die Straße.
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23: Gleich 9:04 haben wir es A7 Würzburg Richtung Ulm. Da dauert es gerade am längsten in Anführungszeichen. Zwischen Aalen-Oberkochen und Heidenheim 2 Kilometer Stau und knapp 10 Minuten Zeitverlust. Vorsicht auf der A7, Ulm Richtung Fulda zwischen dem Kreuz Bibelried und Würzburg-Estenfeld. Gegenstände, ein Metallteil auf der Fahrbahn und da ist auch ein defektes Fahrzeug. Die A81 Stuttgart Richtung Würzburg zwischen Mundelsheim und Weinsberg-Elhofen haben wir 5 Kilometer stockenden Verkehr und knapp 10 Minuten Zeitverlust. Auf der A81 Heilbronn Richtung Stuttgart zwischen Ludwigsburg-Nord und Stuttgart-Zuffenhausen 4 Kilometer stocken und 6 Minuten plus. Alle Kürze und Verzögerungen lest ihr auch nach auf radiothon.de oder in unserer App. Einmal noch Berufsverkehr hier auf der B39 Heilbronn, die Saarlandstraße, Mannheimer Straße zwischen der Neckartalstraße, Gesundbrunnen und Europaplatz, knapp 10 Minuten plus. Und B29 Stuttgart Richtung Aalenhöhe, Schorndorf Ost, defektes Fahrzeug auf dem Beschleunigungsstreifen. Euch allen eine gute Fahrt und kommt sicher an.
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23: Ja, Megis hat Urlaub, wir machen euch trotzdem glücklich mit Kaufland-Einkaufsgutscheinen, so wie gerade eben Maria aus Elwang.
26: Ich zitter vor unheimlich. Ihr seid großartig.
23: Sie hat Umbrella von Rihanna gehört, durchgerufen und ist live in der Show gelandet. So geht das auch mit Alex Warren und Ordinary, können immer zwischen 5 und 10 laufen in der Morning Show. So, jetzt brauchen wir aber eure Hilfe. Besser gesagt, Wetterfrau Madeleine Willers.
22: Oh ja.
23: Du hast ein Problem.
22: Mein Pullover, oh mein Gott.
23: Wir müssen das gleich mal aufdröseln und nutzen eventuell die Schwarmintelligenz, was sie da machen kann. Es ist ein kleines Streifenproblem, sagen wir schon mal. 10:09 klären wir das. Guten Morgen.
22: Guten Morgen.
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0: Donnerstag schmuddelt so vor sich hin. 8:50. Herbstlich ist es, regnerisch, wolkig. Wir können so langsam auch die Herbstfarben vielleicht wieder auspacken. Guten Morgen erstmal.
1: Guten Morgen.
0: Radio Ton, eure Morningshow. Die Caro und Wetterfrau Madeline ist bei mir, denn du hast heute auch so einen neuen Pullover an. Mhm. Eigentlich auch herbstfarbig, ne? So richtig glücklich bist du damit aber noch nicht?
2: Nee, leider nicht. Also so ein dünner brauner Pullover. Und Den habe ich ja beim ersten Tragen natürlich davor gewaschen. Mhm. Und jetzt hat er plötzlich so komische Streifen, so Schlierstreifen.
0: Also das gehört nicht so als Muster?
2: Nee, leider nicht. Also ich habe meine Mutter gefragt, meine Freundin, aber keiner weiß, ja, wie das wieder weggeht oder was es überhaupt ist.
0: Und dann hast du noch jemanden gefragt?
2: Ja, natürlich ChatGPT. Und die KI meinte, es könnte zu viel Waschmittel sein. Deshalb habe ich den Pullover nochmal gewaschen, ohne, also ganz mit wenig Waschmittel. Mhm. Und natürlich kalt und im Schonwaschgang. Aber ja, die Streifen sind immer noch da.
0: Von wegen KI nimmt uns die Jobs weg. Also Pullover kann sie nicht retten.
2: Nee.
0: Aber wir sprechen auch gleich in unserem Instagram und Facebook-Stories drüber. Schaut da gerne mal rein, da seht ihr den Pullover auch. Und vielleicht könnt ihr uns auch weiterhelfen. Vielleicht arbeitet ja irgendjemand von euch in der Wäscherei, in der Reinigung, weiß da irgendwie weiter.
2: Ja. Das wäre richtig toll, weil ich sieht so ein bisschen aus, wie so ein Spinnenmuster auf meinem Dekolleté hätte. Ja? Also ich stimme mich noch nicht für Halloween ein. Es ist sehr unglücklich, weil er neu ist.
0: Aber zum Glück, Halloween ist ja bald. Aber vielleicht weiß irgendjemand von euch, wie kriegt man denn solche ungewollten Streifen raus? Klickt euch mal gleich rein in die Story, da seht ihr ihn auch.
2: Ja, vielleicht. Ich wäre euch sehr dankbar, wenn ihr mir helfen könnt.
0: 0850 65 3x0.
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Na, alle wach geschüttelt. So, jetzt hätte ich fast meinen Einsatz verpasst. Jetzt 20 nach 9. Ich muss aber ganz dringend nochmal mit euch auf die Straßen gucken. Radioton Verkehrsservice, nämlich auf der 81 Stuttgart Richtung Heilbronn, ist der Engelbergtunnel aktuell nach einem Unfall wohl gesperrt. Deshalb auf der 8 am Dreieck Leonberg in beiden Richtungen 2 Kilometer Stau. Also aktueller 81 Engelbergtunnel Richtung Heilbronn nach einem Unfall gesperrt. Da bitte drauf achten. Wir gucken gleich wieder genauer auf die Straßen und zwar gleich um 9:30. Bleibt dran. Guten Morgen.

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16: Ich bin Maxi Schwab. Guten Morgen.
4: Dunkle Jahreszeit, das heißt mehr Einbrüche. Die Polizei im Ostalbkreis will jetzt proaktiv zeigen, wie sich Häuser und Wohnungen besser schützen lassen. Ein Informationsfahrzeug der kriminalpolizeilichen Beratungsstelle ist in den kommenden Wochen im Landkreis unterwegs. Vor Ort gibt's Tipps zu mechanischem und elektronischem Einbruchschutz, richtigem Verhalten und weiteren Vorsorgemaßnahmen. Denn laut Polizei scheitern fast 40% der Einbrüche bereits im Versuch. Das Infomobil macht zum Beispiel Stationen Aalen unter Kochen, Neresheim, Schwäbisch Gmünd oder Ellwang. Maxi Schwab, Radioton, Ostalbkreis.
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16: Ich bin Gisa Weber. Konstruktive Sitzung und gute Stimmung. Viel mehr ist nach dem Treffen des Koalitionsausschusses bisher nicht bekannt geworden. Die Spitzen von Union und SPD sind am Abend zusammengekommen, um über die Wahlen in Sachsen-Anhalt und Berlin und den weiteren Reformkurs zu sprechen. Hunderte Menschen haben in Berlin an die Opfer der Hamas-Attacke auf Israel vor 3 Jahren erinnert. In der Innenstadt gab es eine Gedenkveranstaltung. Auch im Bundestag war der Angriff der Hamas-Terroristen Thema. Parlamentspräsidentin Klöckner rief zum Kampf gegen Antisemitismus auf. Nach einem möglichen Lungenpestfall fordert die Weltgesundheitsorganisation Details von Russland. In Sibirien ist eine 28-jährige Mitarbeiterin eines Pestinstituts gestorben. Der Kreml bestreitet Berichte über eine Infektion der Laborantin. Für eine Risikobewertung fehlen der WHO noch wichtige Angaben. Kanzler Merz und der britische Premier Burnham wollen heute den deutsch-britischen Freundschaftsvertrag in Kraft setzen. Er soll die Zusammenarbeit bei Verteidigung, Wirtschaft und Migration neu regeln. Reiseerleichterungen sind auch vorgesehen, zum Beispiel Visafreiheit für Klassenfahrten. Nach dem Puma-Alarm bei München läuft die Suche nach dem möglichen Raubtier auf Hochtouren. Polizisten, ein Hubschrauber und Drohnen wurden in das Waldgebiet geschickt, in dem ein Jäger eine Großkatze gesehen hatte. Laut Experten könnte es sich um einen Puma handeln.
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18: Guten Morgen in die Tonregion. Heute ist so ein Tag, an dem man sich freut, später wieder nach Hause zu kommen, um sich gemütlich aufs Sofa einzukuscheln. Denn zwischen Kraichgau und Ostalb begleiten uns viele graue Wolken und immer wieder sind Regenschauer möglich bei Tageshöchstwerten von bis zu 17 Grad. Der Radio Ton 3-Tage-Wettertrend. Morgen lässt sich die Sonne öfter blicken als zunächst gedacht. Ganz ohne Schirm geht's aber nicht, denn einzelne Regenschauer sind weiterhin möglich. Am Samstag wird es wieder wechselhafter, bevor es am Sonntag wieder trockener wird. Und dazu erreichen wir an allen 3 Tagen Tageshöchstwerte von etwa 14 Grad.
17: Danke dir. Schauen wir auf die Straßen zu euch in 12 Sekunden.
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17: 9:45 und da hat Hörer Michele was?
19: Es war der Engelbergtunnel von Stuttgart Richtung Heilbronn. Ist momentan komplett gesperrt. Wieso, weshalb, weiß ich nicht. Dass ihr Bescheid wisst. Ciao, ciao.
17: Ja, melden viele von euch. Stimmt auch. Stuttgart Richtung Heilbronn, Engelbergtunnel nach einem Unfall hier dicht. Es staut sich auch auf der 8 am Dreieck Leonberg von Stuttgart kommend. 4 Kilometer Stau von Karlsruhe kommt. Aktuell 2 Kilometer Stau. Wir warten gerade noch auf Rückmeldung von der Polizei, was da genau passiert ist. Aber Engelbergtunnel tatsächlich aktuell dicht. Leider. Vorsicht auf der A7 Würzburg Richtung Ulm zwischen Aalen-Oberkochen und Heidenheim. 3 Kilometer Stau. Gut 10 Minuten Zeitverlust. Nochmal die A81 Heilbronn Richtung Würzburg zwischen Heilbronn unter Gruppenbach und Weinsberg-Elhofen. Ein Kennzeichen auf der Fahrbahn liegt dort im Baustellenbereich. Außerdem A81 Würzburg Richtung Heilbronn zwischen Tauberbischofsheim und Ahorn. Ein defektes Fahrzeug. Und noch eins auf der A6 Mannheim Richtung Heilbronn, Bereich Bad Rappenau. Da Vorsicht. Wir haben außerdem noch Stau auf der 81 Heilbronn Richtung Würzburg zwischen dem Kreuz Weinsberg und Neuenstadt am Kocher an der Baustelle. Auf 1 Kilometer staut sich's da und B29 Stuttgart Richtung Aalen zwischen Winterbach und Schorndorf West. Fahrzeug auf dem Beschleunigungsstreifen, also ein Pannenfahrzeug. Polizei ist hier schon vor Ort. Blitzer stehen noch in Asamstadt-Mergentheimer Straße. Rechts von Bad Mergentheim kommend meldet Radiotonhörerin Heike durch. Und falls ihr noch was gesehen habt, Staus oder Blitzer, gern durchklingeln oder WhatsApp schicken. 0800 50 65 und dreimal die 0. Gute Fahrt, kommt sicher an.
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0: was eine Stimme. Asaf Avidan, Radioton 9:42.
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0: Das sind sie, einmal der Millennium-Hit von Rihanna. Umbrella. Und der zweite, Alex Warren, aktuelle Ordinary. Läuft einer, gibt es einen 500-Euro-Kaufland-Einkaufsgutschein für euch, laufen beide hintereinander sogar 1.000 Euro. Die Nummer solltet ihr wissen, die 0800 50 65 dreimal die 0 und dann möglichst schnell durchklingeln, wenn einer läuft und es mit ein bisschen Glück live zu uns in die Show schaffen. Die liebe Maria aus Ellwangen arbeitet eigentlich im Lager und dachte sich heute Morgen im richtigen Moment, jetzt gehe ich mal mit meiner Kollegin in den Hof und mache eine kleine Pause. Radioton natürlich auf dem Handy mit dabei, Rihanna läuft und sie war tatsächlich rechtzeitig am Telefon. Oh Mensch.
2: Ich zitter ganz. Ich zitter so unheimlich. Ihr seid großartig.
0: Ja, aber sehr gerne. Du kannst gerade gar nicht richtig fassen, oder?
2: Fassungslos. Ich habe es schon zweimal in die Leitung geschafft und es ist dann echt frustrierend, wenn jemand anders dann, wenn du eine andere Stimme hörst.
0: Ja.
2: Ja, da. Aber nicht aufgeben. Vielen Dank, Caro. Vielen Dank.
0: Also, Maria hat alles richtig gemacht und ihr doch hoffentlich auch. Auch morgen früh zwischen 5 und 10 passiert es wieder. Und heute Nachmittag ab 14 Uhr bei Kollege Patrick Berger. Ja, gibt es vielleicht wirklich konkrete Tipps, wann sie laufen? Da müsst ihr ihn nur anrufen. 0800 50 65 3x die 0 und hoffen, dass ihr durchkommt.
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4: Ich bin Gisa Weber. Union und SPD wollen bei ihrem Reformkurs bleiben. Ob es noch weitere Anpassungen gibt, ist nach dem Koalitionsausschuss gestern Abend noch unklar. Man sei fest entschlossen, Deutschland nicht den Extremisten zu überlassen, heißt es von den Fraktionschefs von Union und SPD. Linke, Grüne und SPD in Berlin wollen weiter über eine mögliche gemeinsame Regierungskoalition sprechen. Sie wollen offiziell Sondierungen starten, heißt es aus den Parteien. In mehreren Vorgesprächen gab es offenbar eine Einigung zum Umgang mit Antisemitismus. Ein erster Schritt, um Menschen mit kleinen und mittleren Einkommen zu entlasten. So werben Union und SPD für ihre geplante Einkommenssteuerreform. Die war heute zum ersten Mal Thema im Bundestag. Zur Gegenfinanzierung sollen die Steuern bei höheren Einkommen angehoben werden. In Stockholm wird heute verkündet, wer den Literaturnobelpreis bekommt. Viele Experten sind sich einig, es wird in diesem Jahr wohl eine Frau. Wettanbieter sehen die Dichterin Anne Carson aus Kanada und die chinesische Schriftstellerin Chan Chue vorn. Ihr Fall hatte in Spanien landesweite Massenproteste und eine politische Krise ausgelöst. Die 87-jährige Mari Carmen Abascal ist nach ihrer Zwangsräumung in Madrid gestorben. Nach gescheiterten Wohnungsgesetzen kündigte Premier Sanchez Neuwahlen an.
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20: Aktuell gibt's bei uns meist viele Wolken und stellenweise leichten Regen. In Bopfingen liegen die Temperaturen gerade bei 16 Grad, in Oberkochen bei 15 Grad und in Mutlangen bei 15 Grad. Bis heute Nacht bleibt's wechselhaft mit weiter etwas Regen. Danach gehen die Werte bei uns auf etwa 5 Grad zurück. Morgen beginnt's erst mit Nebel und später mit mehr Wolken. Zum Nachmittag gibt's dann wieder leichten Regen bei Höchstwerten um 14 Grad.
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22: Vorsicht auf der A7 Ulm Richtung Würzburg in Höhe Rastplatz Kurzmandel. Da brennt ein Fahrzeug, dazu zieht Rauch über die Strecke. Auf der A81 Heilbronn Richtung Würzburg liegt zwischen Heilbronn-Untergruppenbach und Weinsberg-Ellhofen im Baustellenbereich ein Kennzeichen auf der Fahrbahn. Auf der A7 Ulm Richtung Fulda ist zwischen Kreuz Bibelried und Würzburg-Estenfeld im Baustellenbereich der linke Fahrstreifen blockiert. Grund sind Bergungsarbeiten. Und auf der A81 Heilbronn Richtung Stuttgart habt ihr zwischen Ludwigsburg Nord und Stuttgart-Zuffenhausen 3 Kilometer stockenden Verkehr. Noch mehr Verkehr ausführlich zum Nachlesen findet ihr auf radioton.de und in unserer App.
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16: Aktuell gibt's bei uns meist viele Wolken und stellenweise leichten Regen. In Bopfingen liegen die Temperaturen gerade bei 16 Grad, in Oberkochen bei 15 Grad und in Mutlangen bei 15 Grad. Bis heute Nacht bleibt's wechselhaft mit weiter etwas Regen. Danach gehen die Werte bei uns auf etwa 5 Grad zurück. Morgen beginnt's erst mit Nebel und später mit mehr Wolken. Zum Nachmittag gibt's dann wieder leichten Regen bei Höchstwerten um 14 Grad.
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19: Auf der A81 Stuttgart Richtung Heilbronn steht ihr zwischen Stuttgart-Feuerbach und Ludwigsburg Süd 4 Kilometer im Stau. Plant da mindestens 26 Minuten mehr ein. Auf der A6 Nürnberg Richtung Heilbronn staut es sich zwischen Bretzfeld und dem Kreuz Weinsberg auf 1 Kilometer. Ihr braucht dort etwa 10 Minuten länger. Auf der B19 bei Geildorf ist zwischen Geildorf-Großaltdorf und Geildorf dichter Verkehr. Da dauert es ungefähr 9 Minuten länger. Und auf der A6 Mannheim Richtung Heilbronn läuft es zwischen Sinsheim-Steinsfurt und Heilbronn-Untereisesheim nur stockend. Noch mehr Verkehr ausführlich zum Nachlesen findet ihr auf radioton.de und in unserer App.
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13: Ich bin Gisa Weber. In Berlin gehen Linke, Grüne und SPD in Sondierungsgespräche. Die Parteispitzen wollen heute Details nennen. Zuletzt gab es vor allem Gesprächsbedarf beim Umgang mit Antisemitismus und organisierter Kriminalität. Offenbar hat man sich da jetzt geeinigt. Konstruktive Sitzung und gute Stimmung. Viel mehr ist nach dem Treffen des Koalitionsausschusses bisher nicht bekannt geworden. Die Spitzen von Union und SPD sind am Abend zusammengekommen, um über die Wahlen in Sachsen-Anhalt und Berlin und den weiteren Reformkurs zu sprechen. Ein erster Schritt, um Menschen mit kleinen und mittleren Einkommen zu entlasten. So werben Union und SPD für ihre geplante Einkommenssteuerreform. Die war heute zum ersten Mal Thema im Bundestag. Zur Gegenfinanzierung sollen die Steuern bei höheren Einkommen angehoben werden. Nach dem Puma-Alarm bei München läuft die Suche nach dem möglichen Raubtier auf Hochtouren. Polizisten, ein Hubschrauber und Drohnen wurden in das Waldgebiet geschickt, in dem ein Jäger eine Großkatze gesehen hatte. Laut Experten könnte es sich um einen Puma handeln. Die UEFA will FIFA-Chef Infantino loswerden, hat aber noch keinen ernsthaften Gegenkandidaten. Deshalb treffen sich heute die 55 europäischen Fußballverbände in Berlin. Bis Mitte November haben sie Zeit, einen Herausforderer für die FIFA-Präsidentschaftswahl im Frühling zu finden.
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5: Aktuell gibt's bei uns meist viele Wolken und stellenweise leichten Regen. In Bopfingen liegen die Temperaturen gerade bei 16 Grad, in Oberkochen bei 15 Grad und in Mutlangen bei 15 Grad. Bis heute Nacht bleibt's wechselhaft mit weiter etwas Regen. Danach gehen die Werte bei uns auf etwa 5 Grad zurück. Morgen beginnt's erst mit Nebel und später mit mehr Wolken. Zum Nachmittag gibt's dann wieder leichten Regen bei Höchstwerten um 14 Grad.
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14: Auf der A6 Nürnberg Richtung Heilbronn steht ihr zwischen Öhringen und dem Kreuz Weinsberg auf 8 Kilometern. Plant mindestens 41 Minuten mehr ein. Auf der A81 Stuttgart Richtung Heilbronn staut es sich zwischen Stuttgart-Feuerbach und Ludwigsburg Süd auf 5 Kilometern. Da braucht ihr mindestens 37 Minuten länger. Auf der A6 Heilbronn Richtung Nürnberg habt ihr zwischen Feuchtwangen Nord und Aurach stockenden Verkehr. Es dauert dort rund 14 Minuten länger. Und auf der A6 Mannheim Richtung Heilbronn läuft es zwischen Sinsheim-Steinsfurt und Heilbronn unter Eisesheim stockend. Plant hier etwa 6 Minuten mehr ein. Noch mehr Verkehr ausführlich zum Nachlesen findet ihr auf radioton.de und in unserer App.
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20: Aktuell gibt's bei uns meist viele Wolken und stellenweise leichten Regen. In Bopfingen liegen die Temperaturen gerade bei 16 Grad, in Oberkochen bei 15 Grad und in Mutlangen bei 15 Grad. Bis heute Nacht bleibt's wechselhaft mit weiter etwas Regen. Danach gehen die Werte bei uns auf etwa 5 Grad zurück. Morgen beginnt's erst mit Nebel und später mit mehr Wolken. Zum Nachmittag gibt's dann wieder leichten Regen bei Höchstwerten um 14 Grad.
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23: Auf der A6 Nürnberg Richtung Heilbronn steht ihr zwischen der Anschlussstelle Öhringen und dem Kreuz Weinsberg 7 Kilometer im Stau. Plant hier gut 50 Minuten mehr ein. Auf der A81 Stuttgart Richtung Heilbronn geht zwischen der Anschlussstelle Stuttgart-Feuerbach und der Anschlussstelle Ludwigsburg Süd fast nichts mehr. Da braucht ihr rund 40 Minuten länger. Auch auf der A7 Ulm Richtung Würzburg stockt es zwischen der Anschlussstelle Ellwangen und der Anschlussstelle Dinkelsbühl-Fichtenau. Es dauert ungefähr eine Viertelstunde länger. Und auf der A6 Heilbronn Richtung Nürnberg habt ihr zwischen der Anschlussstelle Feuchtwangen Nord und der Anschlussstelle Aurach stockenden Verkehr. Plant hier etwa 12 Minuten mehr ein. Noch mehr Verkehr ausführlich zum Nachlesen findet ihr auf radioton.de und in unserer App.
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1: 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Es ist 12 Uhr. 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
2: Ich bin Gisa Weber. Linke, Grüne und SPD in Berlin wollen weiter über eine mögliche gemeinsame Regierungskoalition sprechen. Sie wollen offiziell Sondierungen starten, heißt es aus den Parteien. In mehreren Vorgesprächen gab es offenbar eine Einigung zum Umgang mit Antisemitismus. Die Spitzen von Union und SPD wollen an den Reformplänen festhalten. Viel mehr ist bisher zu den Ergebnissen des Koalitionsausschusses gestern Abend nicht bekannt. Ob es bei den Streitthemen Rente, Pflege und Zuckersteuerfortschritte gab, ist unklar. Kanzler Merz und der britische Premier Burnham wollen heute den deutsch-britischen Freundschaftsvertrag in Kraft setzen. Er soll die Zusammenarbeit bei Verteidigung, Wirtschaft und Migration neu regeln. Reiseerleichterungen sind auch vorgesehen. Zum Beispiel Visafreiheit für Klassenfahrten. Verbraucherschützer und Handelsvertreter fordern schärfere Regeln fürs Online-Shopping. Anbieter aus Nicht-EU-Ländern müssen Vertreter in Europa haben, die zur Rechenschaft gezogen werden können, wenn gefälschte oder schädliche Produkte verkauft werden, so die Forderung. In einem Waldgebiet am Münchner Flughafen wird weiter nach einem möglichen Puma gesucht. Auch Drohnen und ein Hubschrauber kamen zum Einsatz. Ein Jäger hatte Dienstagabend eine Großkatze gesehen und gefilmt. Laut Experten könnte es sich um einen Puma handeln.
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3: Aktuell gibt's bei uns leichten Regen bei einem meist grauen Himmel. In Westhausen liegen die Temperaturen gerade bei 16 Grad, in Nattheim bei 15 Grad und in Schwäbisch Gmünd bei 16 Grad. Bis zum Abend bleibt es weiter nass, danach wird's in der Nacht ruhiger und die Werte gehen auf etwa 4 bis 11 Grad zurück. Morgen startet der Tag mit Nebel und einigen Wolken, später wird's wieder wechselhaft, bei Höchstwerten um die 14 Grad.
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4: Achtung, auf der A6 Heilbronn Richtung Nürnberg zwischen Kreuz Feuchtwangen-Kralsheim und Anschlussstelle Aurach. Da ist eine ungesicherte Unfallstelle, der Standstreifen ist blockiert. Dazu 3 Kilometer Stau, plant etwa 8 Minuten mehr ein. Auf der A81 Stuttgart Richtung Heilbronn zwischen Dreieck Leonberg und Ludwigsburg Süd steht ihr 5 Kilometer im Stau. Da braucht ihr mindestens 40 Minuten länger. Auch auf der A7 Ulm Richtung Würzburg zwischen Ellwangen und Dinkelsbühl-Fichtenau geht gerade wenig. 6 Kilometer Stau, ungefähr 22 Minuten plus. Und auf der A6 Nürnberg Richtung Heilbronn zwischen Öhringen und Kreuz-Weinsberg sind es 4 Kilometer Stau. Rechnet dort mit etwa 16 Minuten mehr. Noch mehr Verkehr ausführlich zum Nachlesen findet ihr auf radioton.de und in unserer App.
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0: kann ich in einer wichtigen Angelegenheit gut und richtig entscheiden? Das fragen sich Firmenchefs oft, aber auch Eltern oder Freunde. Und ausgerechnet ein uralter Heiliger hat da ein paar zeitgemäße Tipps parat. Der heilige Benedikt, der das moderne Mönchtum mitbegründet hat. Benedikt empfiehlt das hier: Tue alles mit Rat, dann brauchst du nach der Tat nichts zu bereuen. Also auf gut Deutsch, keine Alleingänge, kein "Ich will das jetzt aber so und basta". Und dabei spielt für Benedikt auch der Rat der Jüngsten im Kloster eine wichtige Rolle. Denn, so sagt er, die Jüngsten sind noch voller Eifer. Sie wollen das Mönchsein richtig leben und hinterfragen auch mal althergebrachte Strukturen. Ich finde das cool. Der Jüngste in der Familie oder die ganz neue Mitarbeiterin können eben auch klasse Ratgeber sein bei wichtigen Entscheidungen. Genau wie die, die schon lange dabei sind. Keine Alleingänge und alt und jung mit einbeziehen. Zeitlos gute Tipps vom heiligen Benedikt.
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13: Aktuell gibt's bei uns leichten Regen bei einem meist grauen Himmel. In Westhausen liegen die Temperaturen gerade bei 16 Grad, in Nattheim bei 15 Grad und in Schwäbisch Gmünd bei 16 Grad. Bis zum Abend bleibt es weiter nass, danach wird's in der Nacht ruhiger und die Werte gehen auf etwa 4 bis 11 Grad zurück. Morgen startet der Tag mit Nebel und einigen Wolken, später wird's wieder wechselhaft, bei Höchstwerten um die 14 Grad.
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16: Auf der A81 Stuttgart Richtung Heilbronn steht ihr zwischen dem Dreieck Leonberg und Ludwigsburg Süd 5 Kilometer im Stau. Plant mindestens 25 Minuten mehr ein. Auf der A7 Ulm Richtung Würzburg läuft es zwischen Aalen-Westhausen und Dinkelsbühl-Fichtenau auf 6 Kilometern nur stockend. Es dauert etwa 8 Minuten länger. Dann die A81 Würzburg Richtung Heilbronn. Zwischen Neuenstadt am Kocher und dem Kreuz Weinsberg 1 Kilometer Stau. Ihr braucht mindestens 6 Minuten länger. Und auf der A8 München Richtung Stuttgart staut es sich zwischen Merklingen und Mühlhausen auf 2 Kilometern. Da habt ihr stockenden Verkehr. Noch mehr Verkehr ausführlich zum Nachlesen findet ihr auf radioton.de und in unserer App.
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14: Ich bin Gisa Weber. In Berlin gehen Linke, Grüne und SPD in Sondierungsgespräche. Die Parteispitzen wollen heute Details nennen. Zuletzt gab es vor allem Gesprächsbedarf beim Umgang mit Antisemitismus und organisierter Kriminalität. Offenbar hat man sich da jetzt geeinigt. Union und SPD wollen bei ihrem Reformkurs bleiben. Ob es noch weitere Anpassungen gibt, ist nach dem Koalitionsausschuss gestern Abend noch unklar. Zuletzt hatte es in der schwarz-roten Koalition vor allem Streit um die Renten- und Pflegereform sowie um die Zuckersteuer gegeben. Ein erster Schritt, um Menschen mit kleinen und mittleren Einkommen zu entlasten. So werben Union und SPD für ihre geplante Einkommenssteuerreform. Die war heute zum ersten Mal Thema im Bundestag. Zur Gegenfinanzierung sollen die Steuern bei höheren Einkommen angehoben werden. Nach dem Puma-Alarm bei München läuft die Suche nach dem möglichen Raubtier auf Hochtouren. Polizisten, ein Hubschrauber und Drohnen wurden in das Waldgebiet geschickt, in dem ein Jäger eine Großkatze gesehen hatte. Laut Experten könnte es sich um einen Puma handeln. Ihr Fall hatte in Spanien landesweite Massenproteste und eine politische Krise ausgelöst. Die 87-jährige Marie Carmen Abascal ist nach ihrer Zwangsräumung in Madrid gestorben. Nach gescheiterten Wohnungsgesetzen kündigte Premier Sanchez Neuwahlen an.
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16: Aktuell gibt's bei uns leichten Regen bei einem meist grauen Himmel. In Westhausen liegen die Temperaturen gerade bei 16 Grad, in Nattheim bei 15 Grad und in Schwäbisch Gmünd bei 16 Grad. Bis zum Abend bleibt es weiter nass, danach wird's in der Nacht ruhiger und die Werte gehen auf etwa 4 bis 11 Grad zurück. Morgen startet der Tag mit Nebel und einigen Wolken, später wird's wieder wechselhaft bei Höchstwerten um die 14 Grad.
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18: Auf der A81 Stuttgart Richtung Heilbronn steht ihr zwischen Stuttgart-Feuerbach und Ludwigsburg-Nord auf 4 Kilometern im Stau. Plant gut 14 Minuten mehr ein. Auf der A81 Stuttgart Richtung Würzburg läuft es zwischen Ilsfeld und Neuenstadt am Kocherzeh. Da braucht ihr etwa 10 Minuten länger. Auf der A7 Würzburg Richtung Ulm steht ihr zwischen Dinkelsbühl-Fichtenau und Ellwangen auf 1 Kilometer im Stau. Das dauert ungefähr 8 Minuten länger. Und auf der A81 Würzburg Richtung Heilbronn staut es sich zwischen Neuenstadt am Kocher und den Kreuz Weinsberg. Da kommen rund 7 Minuten plus dazu. Noch mehr Verkehr ausführlich zum Nachlesen findet ihr auf radioton.de und in unserer App.
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10: 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Die Erde ist der einzige bislang bekannte bewohnte Planet.
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13: Aktuell gibt's bei uns leichten Regen bei einem meist grauen Himmel. In Westhausen liegen die Temperaturen gerade bei 16 Grad, in Nattheim bei 15 Grad und in Schwäbisch Gmünd bei 16 Grad. Bis zum Abend bleibt es weiter nass, danach wird's in der Nacht ruhiger und die Werte gehen auf etwa 4 bis 11 Grad zurück. Morgen startet der Tag mit Nebel und einigen Wolken, später wird's wieder wechselhaft, bei Höchstwerten um die 14 Grad.
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16: Auf der A81 Stuttgart Richtung Würzburg zwischen Mundelsheim und Neuenstadt am Kocher zieht sich der Verkehr auf 10 Kilometern. Plant etwa 16 Minuten mehr ein. Auf der A81 Stuttgart Richtung Heilbronn zwischen Stuttgart-Feuerbach und Ludwigsburg-Nord steht ihr auf 5 Kilometern im Stau. Da braucht ihr mindestens 11 Minuten länger. Auch auf der A81 Würzburg Richtung Heilbronn zwischen Neuenstadt am Kocher und dem Kreuz Weinsberg steht ihr im Stau. Da kommen mindestens 8 Minuten plus dazu. Und auf der A7 Ulm Richtung Fulda zwischen Marktbreit und Würzburg-Estenfeld läuft es stockend. Plant etwa 7 Minuten mehr ein. Noch mehr Verkehr ausführlich zum Nachlesen findet ihr auf radioton.de und in unserer App.
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0: Radioton ist hier. Wir schauen schon mal in die nächste Stunde. Da war die beste aktuelle Musik mit dabei von Loy Golden Summer. Und ein Radioton Millennium Hit gibt's auch. Von Chris Cab mit Liar Liar gibt's auch gleich. Bleibt bei uns.
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24: Es ist 14 Uhr. 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
25: Ich bin Eva-Maria Wölfel. Die Bundesregierung hat ihre Wirtschaftsprognose für dieses Jahr deutlich nach oben korrigiert. 1,3% Wachstum werden erwartet, im Frühjahr waren es noch 0,5%. Die Wirtschaft hat den Iran-Krieg und die hohen Energiepreise besser weggesteckt als gedacht, heißt es. Linke, Grüne und SPD in Berlin wollen weiter über eine mögliche gemeinsame Regierungskoalition sprechen. Sie wollen offiziell Sondierungen starten, heißt es aus den Parteien. In mehreren Vorgesprächen gab es offenbar eine Einigung zum Umgang mit Antisemitismus. Ryanair zieht sich immer weiter aus Deutschland zurück. Mit dem Winterflugplan streicht die Billig-Airline etwa jeden 10. Flug. Betroffen ist vor allem der Hauptstadtflughafen BER. Ryanair begründet die Entscheidung mit Standortkosten und der, Zitat, exorbitanten Luftverkehrssteuer. Der Literaturnobelpreis geht in diesem Jahr nach Kanada. Ausgezeichnet wurde die Schriftstellerin Anne Carson für ihr mutiges und originelles Werk, das ganz neue Formen der modernen Literatur geschaffen hat, so die Jury. Als nächstes wird morgen der Friedensnobelpreis verliehen. Nach dem Puma-Alarm bei München läuft die Suche nach dem möglichen Raubtier auf Hochtouren. Polizisten, ein Hubschrauber und Drohnen wurden in das Waldgebiet geschickt, in dem ein Jäger eine Großkatze gesehen hatte. Laut Experten könnte es sich um einen Puma handeln.
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0: Es ist Kuschelwetter zwischen Kraichgau und Ostalb. Viele Wolken unterwegs. Immer wieder zieht auch Regen durch. Höchstwerte liegen in Heilbronn, Franken, Hohenlohe, Main-Tauber-Kreis und auf der Ostalb bei bis zu 17 Grad heute. Schauen wir auf den Radio Ton 3-Tage-Wettertrend. Morgen die Sonne wieder ein bisschen öfter mit dabei. Aber immer wieder kommt trotzdem ein bisschen Regen runter. Am Samstag wechselhafter, am Sonntag dann wieder ein bisschen trockener. Höchstwerte dann von um die 14 Grad.
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0: Der längste Stau zwischen Kraichgau und Ostalb immer zuerst. Er ist auf der 81 Stuttgart Richtung Würzburg zwischen Mundelsheim und Neuenstadt. 7 Kilometer stockt's plus von ungefähr 15 Minuten. Dann schauen wir zu euch auf die 81 Heilbronn Richtung Stuttgart. Zwischen Ludwigsburg Nord und Stuttgart-Zuffenhausen 3 Kilometer Stau, knapp 10 Minuten plus. Hier ein defektes Fahrzeug. Die A6 haben wir Heilbronn Richtung Mannheim. Zwischen Sinsheim und Wiesloch-Rauenberg 4 Kilometer Stau, 10 Minuten mehr Zeit mit einem Plan. Und A6 Heilbronn Richtung Nürnberg zwischen Kreuzfeuchtwangen, Kreilsam und Aurach 6 Kilometer stockender Verkehr. Auch hier kommen knapp 10 Minuten oben drauf. Zum Schluss noch die 81 Würzburg Richtung Heilbronn. Zwischen Neuenstadt am Kocher und Kreuzweinsberg 1 Kilometer Stau. Hier dauert es 10 Minuten länger. Und geblitzt wird heute Nachmittag in der Tonregion auch fleißig. Da hat sich auch jemand reingemeldet per WhatsApp an die 0800 50 65 3 mal die 0.
1: Hallo Radio Tonteam. Da ist der Georg. Ich habe euch ein paar Blitzer zu melden. Also der erste steht auf der B14 auf der Höhe Winnenden zwischen den beiden Abfahrten Nord und Süd. Und der nächste steht in Stuttgart in der Talstraße stadteinwärts. Da sind 40 erlaubt und das ist der Blitzerhänger. Vielen Dank. Ciao.
0: Danke dir. Wenn ihr auch was habt, macht's genauso. Kostenlos durchklingeln, WhatsApp reinschicken an die 0800 50 65 3x die 0.
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0: Der Donnerstagnachmittag, hallo Herbst, sagen wir bei Radio Ton. Ich bin Patrick Berger und ja, es ist der erste graue und regnerische Tag der Woche und das bleibt zumindest bis zur neuen Woche im Großen und Ganzen auch so. Trotzdem haben wir einiges zu erleben zwischen Kraichgau und Ostalb. Auch im Erlebnispark Trips Drill geht bei dem Wetter was. Jessie Meyer.
1: Auch wenn es im Herbst mal ein bisschen kühler ist, kann man bei uns im Erlebnispark trotzdem ganz viel erleben. Wir setzen auch auf wetterunabhängige Attraktionen.

0: unabhängig besuchbar sind.
1: Und natürlich auch die schaurigen Altweibernächte dieses und nächstes Wochenende, jeweils abends mit Grusellabyrinthen, Nachtfahrten und vielem, vielem mehr. Freuen wir uns gemeinsam auf den Herbst.
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1: Jetzt mit Millennium-Hit von den Black Eyed Peas. Shut up ist das.

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1: Gott spricht, ich werde ihnen ein neues Herz und einen neuen Geist geben. Ich nehme das versteinerte Herz aus ihrer Brust und schenke ihnen ein Herz, das lebt. Aus dem biblischen Buch Ezechiel.
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13: Übrigens, Schwäbisch Hall ist bekannt für seine beeindruckenden Freilichtspiele. Auf der 54-stufigen Treppe vor der Stadtkirche St. Michael.
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15: Um die 17 Grad haben wir zwischen Kraichgau und Ostalb heute Nachmittag. Dazu immer wieder Regenschauer, die durchziehen. Und wenn wir auf den Radio Thurn 3-Tage-Wettertrend schauen, dann sehen wir morgen ab und zu ein ähnliches Bild. Aber die Sonne kommt auch ab und an mal durch. Regnen wird es trotzdem am Samstag wechselhafter, am Sonntag etwas trockener. Höchstwerte dann bei um die 14 Grad in den nächsten Tagen.
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15: Der längste Stau zwischen Kraichgau und Ostalb bei uns immer zuerst ist auf der 81 Stuttgart Richtung Würzburg zwischen Mundelsheim und Neuenstadt. 14 Kilometer stockt 20 Minuten müsst ihr mehr Zeit mit einplanen. Gehen wir auf die 81 Würzburg Richtung Heilbronn zwischen Neuenstadt und Kreuzweinsberg. 1 Kilometer Stau, 10 Minuten plus. Hier haben wir zwischen Möckmühl und Neuenstadt Gefahr durch Spanngurte auf allen Fahrstreifen. Hier vorsichtig fahren. Dann gehen wir auf die A81 Heilbronn Richtung Stuttgart zwischen Ludwigsburg Süd und Stuttgart-Zuffenhausen. Defektes Fahrzeug und 5 Minuten, die ihr länger braucht. Die A8 haben wir noch. München Richtung Stuttgart zwischen Merklingen und Mühlhausen. 5 Kilometer stockender Verkehr. 5 Minuten plus. Und A6 Heilbronn Richtung Mannheim zwischen Sinsheim und Wiesloch-Rauenberg. 5 Kilometer stockender Verkehr. 10 Minuten mehr mit einplanen. Und A6 Heilbronn Richtung Nürnberg zwischen Kreuzfeuchtwangen, Kreilsheim und Aurach. 10 Kilometer stockender Verkehr. 15 Minuten plus. Und im Kreis Heilbronn haben wir noch eine Sperrung zwischen Laufen am Neckar und dem Abzweig nach Hausen an der Zaber. Hier laufen Bergungsarbeiten. Geblitzt wird heute Nachmittag einmal in Ellhofen in der Hallerstraße, das ist eine 30er-Zone, in Künzelsau am Goldberg auch 30 und Bad Mergentheim in der Wolfgangstraße sind 50 erlaubt. Danke Radiotonhörer Tobias fürs Melden. Wenn ihr was entdeckt, kostenlos durchklingeln, anrufen 0800 50 65 3x die 0. Ich bin Patrick Berger, wünsche euch eine gute Fahrt.

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1: 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Die Frage ist ja nur, wann ist es soweit? Die Antwort gibt's heute Nachmittag bei mir. 0800 50 65 3x die 0. Der Patrick hier, hi.
2: Ja, hallo Patrick, hier ist die Michi.
1: Hallo Michi, warum rufst du an?
2: Eigentlich, wann die Lieder laufen und wie es dir geht, wollte ich nachfragen.
1: Och, mir geht's gut, wie geht's dir?
2: Ach, bisschen drüben wie das Wetter.
1: Oh, ja, dann könnte vielleicht so ein Einkaufsgutschein wieder ein bisschen Sonne ins Gemüt bringen.
2: Das wäre prima.
1: Wo schmerzt es denn aktuell im finanziellen Sinne beim Einkaufen, sage ich mal? Ist ja alles teurer, kennen wir ja alle.
2: Genau, allgemein, überall. Tanke, Einkauf, Klamotten, merkst du schon, alles ist teurer.
1: Ja. Gäbe es denn irgendwas, was du sofort hier bei Kaufland in den Einkaufswagen reinpacken würdest, wenn du den Gutschein gewinnen würdest morgen früh?
2: Ein Check für meine Kollegen.
1: Oh, das
2: oder
1: ist
2: ein
1: schön.
2: Champagner.
1: Deswegen verrate ich es dir jetzt. Hört keiner im Radio, hörst nur du. Bist du bereit?
2: Ja.
1: Also, ich würde dir mal empfehlen, morgen so ungefähr...
2: Alles gleich, danke dir.
1: Sehr gerne. Ich wünsche dir noch einen schönen Nachmittag.
2: Dir auch, obwohl es so regnerisch ist und trüb. Tschüss.
1: Ciao.
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0: wir schauen schon mal, was wir nächste Stunde auftreten. Udo Lindenberg und Apache 207 waren das. Und gleich haben wir die beste aktuelle Musik mit dabei. Felix Jähn und Cascada gibt's und ein Radioton Millennium Hit. Pink, Don't Let Me Get Me, auch das gleich nach drei bei uns. Bleibt bei uns.
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14: Ich bin Eva-Maria Wölfel. Der Weg für Sondierungsgespräche in Berlin ist frei. Linke, SPD und Grüne haben sich geeinigt, auch beim Umgang mit Antisemitismus. Die Parteien betonen, wer antisemitisch auffällt, muss mit einem Parteiausschluss rechnen. Zuvor gab es Antisemitismusvorwürfe gegen Teile der Linke. Die Spionageaffäre um Ex-BND-Chef Hanning spitzt sich weiter zu. Wie der Spiegel schreibt, soll der ehemalige Chefspion auch Kontakt zu einem chinesischen General gehabt haben. Offiziell bestätigt wurde das noch nicht. Hanning sitzt seit gestern in U-Haft. Die deutsche Wirtschaft läuft deutlich besser als gedacht. Deshalb hat jetzt auch die Bundesregierung ihre Wachstumsprognose nach oben geschraubt. Das Wirtschaftsministerium geht jetzt von einem Plus dieses Jahr von 1,3% aus. Mehr als doppelt so viel wie im Frühjahr. Der Literaturnobelpreis geht an die kanadische Schriftstellerin Anne Carson. Bekannt ist Carson vor allem für moderne Übersetzungen griechischer Mythen und das Vermischen verschiedener Gattungen. Schon in vergangenen Jahren wurde sie als Favoritin für den Nobelpreis gehandelt. Die Bundesregierung ist beim Bürokratieabbau auf einem guten Weg. So steht's im Jahresbericht des Normenkontrollrats. Vieles ist schon beschlossen, muss aber noch umgesetzt werden. Als Beispiel nennen die Experten das Kindergeld, das künftig automatisch ausgezahlt werden soll.
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0: Viele Wolken, immer wieder Regen mit dabei, so zeigt sich das Wetter heute Nachmittag. In Heilbronn bei 15 Grad, im Main-Tauber-Kreis, Bad Mergentheim messen wir 14, in Hohenlohe, in Ilshofen 13, auf der Ostalb bei Bopfingen, da haben wir 12 Grad. Dazu immer wieder Regen mit dabei, wenn wir auf den Radio Thun 3-Tage-Wettertrend schauen, sehen wir morgen auch Wolken und immer wieder Regen, aber auch die Sonne kommt ab und zu mal durch. Am Samstag wechselhafter, am Sonntag dann wieder trockener. Höchstwerte liegen jeweils bei um die 14 Grad zwischen Kraichgau und Ostalb.
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0: Der längste Stau zwischen Kraichgau und Ostalb bei uns zuerst ist aktuell auf der A81 Stuttgart Richtung Würzburg zwischen Mundelsheim und Neudenstadt. 10 Kilometer stockender Verkehr, 22 Minuten kommen hier mindestens oben drauf. Dann schauen wir auf die A81 Würzburg Richtung Heilbronn zwischen Neudenstadt und Kreuz Weinsberg, 1 Kilometer Stau, 5 Minuten plus. Die A6 haben wir Heilbronn Richtung Nürnberg zwischen Kreuz Feuchtwangen-Kreilsheim und Aurach, 6 Kilometer stockender Verkehr. Hier dauert es 10 Minuten länger, hier haben wir auch eine Baustelle. Dann schauen wir auf die B29. Aalen Richtung Nördlingen. Zwischen Hüttlingen B19 und Aalen Oberalfingen dichter Verkehr. Knapp 7 Minuten plus. Und hier haben wir auch zwischen der Ausfahrt zur Kreisstraße 3325 und Landstraße 1029 Spanngurte auf der Fahrbahn liegen. Und im Landkreis Heilbronn ist die Landstraße zwischen Laufen am Neckar und dem Abzweig nach Hausen an der Zaber nach einem Unfall in beide Richtungen aktuell gesperrt. Und noch mehr Verkehr findet ihr auf radioton.de und in der Radioton-App zum Nachlesen. Und Blitzer habe ich auch noch für euch. Einer steht in Sachsenheim in der Hohenhaslacher Straße, 70er Bereich. In Heidenheim auf der alten Ulmer Straße sind 30 erlaubt. Und in Schwäbisch Hall in der Stuttgarter Straße 60. Danke Radioton-Hörerin Lisa fürs Melden. Wenn ihr noch was entdeckt, gebt uns gern Bescheid und kommt gut an.
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0: Ja, was ist denn? Psch, komm, ganz ruhig, lieber Puma hier im Hintergrund. Ich muss sagen, ich dachte, die Zeit der Sommerlochtiere wäre vorbei, aber was Sache ist rund um diese ganze mutmaßliche Puma-Geschichte in der Nähe des Münchner Flughafens? Darüber müssen wir mal reden. Machen wir gleich um 15:45. Ich bin Patrick Berger. Hallo zusammen.
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0: klingt ein Puma, der knurrt. Und so ein Puma geht gerade rum, beziehungsweise die Angst davor geht rum, rund um den Münchner Flughafen. Radioton, Nachrichtenmann Maxi Schwab, was ist da denn los?
1: Also Patrick, der ganze Puma-Alarm, der geht auf einen Jäger zurück. Der hat am Dienstagabend im Notzinger Moos bei Oberding direkt in der Nähe des Münchner Flughafens mit einer Wärmebildkamera ein auffälliges Tier gesehen. Die Aufnahmen wurden von Experten angeschaut und die sagen, das könnte tatsächlich eine Raubkatze sein. Ob es wirklich ein Puma ist, ist aber noch unklar.
0: Was ist denn seitdem passiert?
1: Polizei und Behörden, die suchen jetzt eben nach dem Tier mit großem Gefährt. Auch Hubschrauber und Wärmebilddrohnen waren bereits im Einsatz. Und in der Nacht, da gab es auch kurz Alarm, weil auf einer Kamera was Verdächtiges zu sehen war. Der Hubschrauber wurde hingeschickt und am Ende, da war es dann tatsächlich einfach nur eine normale Hauskatze.
0: Trotzdem ist das ja mit dem Puma oder was es auch immer sein könnte, eine große Sache, wird ja auch ernst genommen von Polizei und Behörden.
1: Ja, das stimmt. Heute waren unter anderem Hundeführer mit ihren Schäferhunden im Naturschutzgebiet unterwegs und haben nach möglichen Spuren gesucht. Die Bevölkerung, die soll das Gebiet jetzt mal vorerst meiden, Hunde an die Leine nehmen und vor allem nicht selbst auf Puma-Safari gehen.
0: Okay, also irgendwas, was auch immer, ist unterwegs in der Nähe des Münchner Flughafens. Mindestens mal ein großes Suchaufgebot nach dem mutmaßlichen Puma. Danke dir, Maxi.
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15: Immer wieder haben wir Regen mit dabei heute Nachmittag zwischen Kraichgau und Ostalb. Temperaturen dazu auf der Ostalb um die 12 Grad. In Hohenlohe in Ilshofen haben wir 13, Main-Tauber-Kreis Bad Mergentheim 14, Heilbronn 15 Grad. Dazu zieht eben immer wieder Regen durch. Gibt auch mal ein paar trockene Abschnitte, aber wolkig ist es auf jeden Fall. Der Radio Thurn 3-Tage-Wettertrend. Morgen ab und zu auch mal wieder die Sonne mit dabei, aber trotzdem kommt immer wieder ein bisschen Regen runter. Samstag wechselhafter, am Sonntag ein bisschen trockener. Höchstwerte pendeln sich zwischen Kraichgau und Ostalb dann bei um die 14 Grad ein.
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15: Der längste Stau zwischen Kraichgau und Ostalb bei uns immer zuerst. Der ist auf der A7 Ulm Richtung Würzburg zwischen Ellwangen und Dinkelsbühl-Fichtenau. 3 Kilometer Stau, 20 Minuten plus. Gehen wir auf die A6 Heilbronn Richtung Nürnberg zwischen Kreuzfeuchtwangen, Kreilsheim und Aurach. 8 Kilometer stockender Verkehr. Hier kommen 10 Minuten obendrauf. Die A81 haben wir Stuttgart Richtung Würzburg zwischen Mundelsheim und Neuenstadt. 7 Kilometer stockender Verkehr. Knapp 20 Minuten mehr Zeit mit einem Plan. Und wir haben ein kaputtes Auto auf der A81 Würzburg Richtung Heilbronn zwischen Osterburken und Möckmühl. Hier vorsichtig fahren. Dann schauen wir auf die Landstraßen. Hier war einmal zwischen Laufen am Neckar und dem Abzweig nach Hausen beim Umspannwerk die Strecke gesperrt wegen Bergungsarbeiten nach einem Unfall. Bitte weiträumig umfahren. Und die B29 zwischen Hüttlingen, B19 und Aalen über Alfingen, dichter Verkehr. Hier dauert es 10 Minuten länger. Geblitzt wird heute Nachmittag in Bad Mergentheim in der Wolfgangstraße. Da sind 50 erlaubt. Dann in Schwäbisch Hall in der Stuttgarter Straße. Da dürft ihr 60 fahren. Und in Sachsenheim in der Hohenhaslacher Straße sind 70 erlaubt. Danke, Radiotonhörer Thomas. Wenn ihr was entdeckt, macht's genauso kostenlos. Durchklingeln, WhatsApp reinschicken an die 0800 50 65 3x die 0. Ich bin Patrick Berger. Gute Fahrt.
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1: Ihr achtet in der Radioton Morning Show auf die beste aktuelle Musik von Alex Brown mit Ordinary und ihr achtet auf diesen Millennium-Hit. Umbrella von Rihanna. Für einen gibt's einen 500-Euro Kaufland-Gutschein und hört ihr beide direkt nacheinander, gibt's 1000 Euro zum Einkaufen bei Kaufland. Und wenn ihr wissen wollt, wann die 1000-Euro-Hits morgen früh laufen, dann klingelt ihr heute Nachmittag bei mir kostenlos durch, denn ich verrat's euch. Aber nur am Telefon. Hallo in die Leitung.
2: Ja, hallo, hier ist die Petra. Ich wollte mal gerne wissen, wann morgen der Song läuft.
1: Ja, gibt's denn irgendwas, was du sofort in den Einkaufswagen bei Kaufland reinpacken würdest, falls du den Gutschein gewinnst?
2: Ja, auf jeden Fall eine Flasche Sekt, das gehört auf jeden Fall dazu. Und vielleicht noch eine Kiste Bier für meinen Mann.
1: Du denkst auch an andere, das ist toll.
2: Ja, freilich.
1: Sonst noch irgendwas, wo du's gerade auch merkst, dass das Geld nicht so da ist? Ich meine, geht uns ja allen so.
2: Also, da würde ich mir mal schöne Rinderfilet oder sowas gönne, was man sich sonst nicht gönnt.
1: Oh, okay.
2: Was zu teuer ist.
1: Okay, also du bist auch so eine kleine Gourmet-Köchin, könnte man sagen.
2: Ja, wird schon Sache, ja.
1: Mit so einem 500 oder gar 1000 Euro Kaufland-Gutschein kann man ja auch ganz viel anstellen.
2: Auf jeden Fall. Doch, das kann man schon, ja.
1: Da würde ich sagen, verrate ich dir jetzt die Uhrzeit. Hört keiner, hörst nur du bei mir in der Leitung.
2: Okay.
1: Und zwar, es ist soweit.
2: Vielen Dank, Patrick.
1: Sehr gerne.
2: Ciao.
1: Und ihr macht's genauso, wenn ihr es wissen wollt. Jetzt kostenlos anrufen. 0800 50 65 3 mal die 0.
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0: Donnerstag, Feierabend, gleich nach 16 Uhr mit der besten aktuellen Musik von Gentleman und Michael Patrick Kelly. Wildfire mit dabei und Millennium Hit von Chichi D'Agostino und Dainoro. Macht den Feierabendstau ein bisschen erträglicher. In meinem Mind gibt's auch gleich, bleibt bei uns.
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16: Ich bin Maxi Schwab. Guten Tag. Nach mehr als 2 Monaten herrscht nun traurige Gewissheit, wer der Tote aus dem Neckar bei der Heilbronner Theresienwiese war. Angehörige haben den 57-Jährigen aus Heilbronn zweifelsfrei identifiziert. Der Mann war am 1. August aus bislang ungeklärter Ursache tot aus dem Neckar geborgen worden. Die Polizei hatte anschließend öffentlich nach Hinweisen zu seiner Identität gesucht. Unter anderem mit einem Phantombild. Mehr als 30 Hinweise gingen dazu ein, zunächst aber ohne Erfolg. Jetzt meldeten sich Angehörige bei der Polizei und ermöglichten die eindeutige Identifizierung. Wie der Mann allerdings ins Wasser gelangte und starb, ist weiterhin unklar. Hinweise auf Fremdverschulden gibt es laut Polizei bislang nicht. Maxi Schwab, Radioton Heilbronn.
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17: Ich bin Eva Maria Wölfel. Vor dem Rathaus in Tuttlingen sind Schüsse gefallen. Ein 27-Jähriger war mit einer Waffe auf die Polizei losgegangen. Daraufhin schossen die Beamten. Der Mann wurde getötet. Die genauen Hintergründe sind noch unklar. Bei Antisemitismus und Kontakten zu Clan-Mitgliedern drohen Konsequenzen. Das haben SPD, Grüne und Linke in Berlin klargestellt, nachdem sie den Weg für Sondierungsgespräche freigemacht hatten. Streit gibt's nach wie vor beim Thema Enteignungen. Die Linke ist dafür, die SPD dagegen. Die Bundesregierung hat ihre Wirtschaftsprognose für dieses Jahr deutlich nach oben korrigiert. 1,3% Wachstum werden erwartet, im Frühjahr waren es noch 0,5%. Die Wirtschaft hat den Iran-Krieg und die hohen Energiepreise besser weggesteckt als gedacht, heißt es. Beim Bürokratieabbau kommt die Bundesregierung voran. Das bestätigt der neue Bericht des Normenkontrollrats. In der Verwaltung wird demnach zum Beispiel immer mehr auf digital statt auf Papier gesetzt. Vieles wurde außerdem schon auf den Weg gebracht, muss aber noch umgesetzt werden. Die UEFA will FIFA-Chef Infantino loswerden, hat aber noch keinen ernsthaften Gegenkandidaten. Deshalb treffen sich heute die 55 europäischen Fußballverbände in Berlin. Bis Mitte November haben sie Zeit, einen Herausforderer für die FIFA-Präsidentschaftswahl im Frühling zu finden.
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0: Da war heute Nachmittag immer wieder Regen mit dabei zwischen Kraichgau und Ostalb. Dazu haben wir in Schwäbisch Gmünd im Ostalbkreis 13 Grad, in Hohenlohe in Schwäbisch Hall messen wir 14, mein Tauberkreis, Tauberbischofsheim ebenfalls und auch in Bad Rappenau 14 Grad. Im Radio Ton 3-Tage-Wettertrend sieht es folgendermaßen aus. Morgen am Freitag kommt ab und an mal die Sonne durch, aber viele Wolken bleiben, immer wieder kommt Regen runter, am Samstag dann wechselhafter, am Sonntag trockener, Höchstwerte jeweils bei um die 14 Grad bei uns.
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0: Der längste Stau zwischen Kraichgau und Ostalb ist aktuell auf der A7 Ulm Richtung Würzburg zwischen Ahlen-Westhausen und Dinkelsbühl-Fichtenau. 10 Kilometer Stau. Ihr braucht mindestens eine Stunde aktuell länger. Hier wird ein Unfall aufgenommen. Zwischen dem Firngrundtunnel und Dinkelsbühl-Fichtenau auf dem rechten Fahrstreifen. Ganz viel Geduld. Gehen wir auf die A7 Ulm Richtung Würzburg nochmal zwischen Heidenheim und dem Rastplatz Herzfeld. Hier liegen Gegenstände auf der Fahrbahn. Stau haben wir noch auf der A81 Stuttgart Richtung Würzburg zwischen Mundelsheim und Neuenstadt. 6 Kilometer stockt's. 15 Minuten kommen hier aktuell oben drauf. Und auf der A81 Heilbronn Richtung Würzburg zwischen Tauberbischofsheim und Gerchsheim. Gefahr durch ein defektes Fahrzeug. Und aktuell kommt noch rein, Vorsicht auf der A7 Ulm Richtung Würzburg zwischen Ahlen-Oberkochen und dem Agnesbergtunnel, ein Kantholz auf dem rechten Fahrstreifen. Dann gehen wir auf die B29 zwischen Hüttlingen, B19 und Ahlen-Oberalfingen, 10 Minuten plus. Und B27 in Bietigheim-Bissingen, Stuttgarter Straße zwischen Bahnhof und Auwiesenbrücke, ebenfalls knapp 10 Minuten mehr Zeit mit Einplanen. Eine Sperrung haben wir noch im Kreis Heilbronn zwischen Laufen am Neckar und dem Abzweig nach Hausen an der Zaber. Bergungsarbeiten hier auch gesperrt, so gut wie es geht, weiträumig umfahren. Geblitzt wird heute Nachmittag in Boxberg in der Marktstraße, da sind 50 erlaubt. In Wüstenrot auf der Wüstenroter Landstraße ebenfalls und in Ellhofen in der Hallerstraße dürft ihr 30 fahren. Danke, Radio-Tonhörer Olli, fürs Melden.
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0: 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Ihr wisst ja, wie es funktioniert. In der Radio Ton Morning Show achtet ihr auf die beste aktuelle Musik von Alex Brown mit Ordinary und den Radio Ton Millennium Hit von Rihanna, Umbrella. 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Dann gibt es die Uhrzeit für morgen früh. Hallo zusammen.
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0: Madonna begleitet uns durch den Donnerstagnachmittag. Radioton ist hier und wir sagen Hallo Herbst. Raus in die Natur zum Herbstspaziergang geht, auch wenn es mal so ein bisschen regnet. Heißt es jetzt am Wochenende beim Wanderfest Heilbronn? Gehört ja auch mit dazu, Natur und den Wandel zum Herbst draußen zu erleben. Unterstützt wird das unter anderem von Absolute Run Kaufmann, Inhaber Johannes Nölscher.
1: Die Sportler von heute sind sehr, sehr probierfreudig, was andere Themen angeht und auch was andere Veranstaltungskonzepte angeht, wie beispielsweise ein Wanderfest.
0: Da gibt es 4 Strecken von Einsteiger bis Wanderfreaks, sollten alle was finden. 20, 30, 40 und 50 Kilometer lang sind die. Fest deswegen, weil es am Ziel am Buga Beach in Heilbronn auch einen DJ gibt. Catering und eine Medaille. Entlang der Wege gibt es auch Verpflegungsstationen, könnt ihr euch versorgen. Online-Anmeldung zwar schon geschlossen, aber es gibt vor Ort noch begrenzte Plätze am Samstag beim Wanderfest in Heilbronn. So können wir den Herbst doch gut willkommen heißen bei uns.
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9: Es ist bedeckt und regnet ein bisschen. In Bad Rappenau bei 14 Grad, mein Tauberkreis Tauberbischofsheim ebenfalls. Als Hohenlohe, Schwäbisch Hall auch da und im Ostalbkreis Schwäbisch Gmünd da mal 13 Grad und ein bisschen Regen. Wenn wir auf den Radioton 3 Tage Wettertrend schauen, dann geht's ähnlich weiter. Auch morgen haben wir viele Wolken, immer wieder kommt Regen runter, aber auch die Sonne kommt ab und an mal raus. Am Samstag wechselhafter, am Sonntag etwas trockener. Höchstwerte zwischen Kraichgau und Ostalb dann wieder um die 14 Grad die nächsten Tage.
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9: Der längste Stau zwischen Kraichgau und Ostalb ist aktuell auf der A7 Ulm Richtung Würzburg zwischen Ahlen-Westhausen und Dinkelsbühl-Fichtenau. 14 Kilometer Stau, mindestens eine Stunde braucht ihr länger. Hier läuft eine Unfallaufnahme. Ganz viel Geduld an alle, die da gerade drin stehen. Dann, genauer gesagt, ist die zwischen dem Vierengrundtunnel und Dinkelsbühl-Fichtenau auf dem rechten Fahrstreifen die Unfallaufnahme. Dann schauen wir zu euch auf die A8 München Richtung Stuttgart zwischen Merklingen und Mühlhausen. 4 Kilometer stockender Verkehr, 5 Minuten plus. A81 Stuttgart Richtung Heilbronn zwischen Stuttgart-Zuffenhausen und Ludwigsburg-Nord. 3 Kilometer stock, 5 Minuten plus. A81 Stuttgart Richtung Würzburg zwischen Mundelsheim und Neuenstadt. 6 Kilometer stockender Verkehr, mindestens 15 Minuten plus. Hier haben wir auch eine ungesicherte Unfallstelle. Und der 81 Würzburg Richtung Heilbronn zwischen Gerchsheim und Tauberbischofsheim. 1 Kilometer Stau, 10 Minuten plus. Auch hier ungesicherte Unfallstelle auf dem rechten Fahrstreifen. Und auf der 81 Stuttgart Richtung Heilbronn zwischen Mundelsheim und Ilsfeld. Hier ungesicherte Unfallstelle auf dem linken Fahrstreifen. Alle Verzögerungen, auch die kürzeren, lest ihr nach auf radioton.de und in der Radioton-App. Eine Meldung habe aber noch aus Besigheim. Die Hessigheimer Straße zwischen B27 Hauptstraße und Ottmarsheimer Straße wegen Reparaturarbeiten aktuell gesperrt. Geblitzt wird in Boxberg in der Marktstraße, dürft ihr 50 fahren. In Sachsenheim in der Hohen Haslacher Straße sind 70 erlaubt und in Ellhofen in der Haller Straße 30. Wenn ihr noch was entdeckt, anrufen, WhatsApp reinschicken. 0800 50 65 3x die 0. Ich bin Patrick Berger. Schön, dass ihr bei uns seid.
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0: 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Immer morgens von 5 bis 10 in der Radioton-Morning-Show. Und wenn ihr wissen wollt, wann die 1000-Euro-Hits morgen laufen, dann verrate ich's euch am Telefon. Ruft mich jetzt an, kostenlos 0800 50 65 3x die 0. Der Patrick ist hier, wer ist denn jetzt dran?
2: Hi, Sarah hier aus Pappenheim.
0: Gibt's denn irgendwas, was du sofort in den Einkaufswagen in Kaufland packen würdest?
2: Nutella.
0: Das kam schnell. Du bist Riesenfan.
2: Der größte überhaupt.
0: Muss dann auch ein großes Glas sein, oder wie?
2: Ein ganz großes, ja. Ich hab schon 3-Liter-Eimer jetzt gekriegt.
0: Weißt du, wie teuer so ein großes Glas ist momentan?
2: Nein, keine Ahnung. Ich krieg's immer geschenkt, ist ja praktisch.
0: Warte, ich schau mal ganz gut nach. Nutella-Glas. Also ein normales, knapp 500-Gramm-Glas kostet um die 7 Euro. Das heißt, wenn wir rechnen, 500 geteilt durch 7, das wären 71 Nutella-Gläser. Jetzt fehlen natürlich nur noch die Zeiten. Ich verrate dir ganz exklusiv, hört keiner im Radio, hörst nur du hier bei mir in der Leitung. Ich drücke dir die Daumen für morgen früh. Und wichtige Frage zum Schluss, mit oder ohne Butter?
2: Mit.
0: Danke dir, noch einen schönen Nachmittag.
2: Super, danke schön, ebenso. Ciao.
0: Und wenn ihr es auch wissen wollt, egal für was, auch immer, ruft mich jetzt kostenlos an. 0800 50 65 3x die 0. 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

0: singt uns durch den Feierabendstau am Donnerstagabend. Gleich übernimmt diese Aufgabe Ed Sheeran mit der besten aktuellen Musik. Und Millennium Hit haben wir natürlich auch mit dabei von Maroon 5. This Love. Gleich nach 17 Uhr bei Radio Ton. Bleibt bei uns.
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5: Wusstet ihr schon? Das Sonnensystem rast mit ungefähr 828.000 Kilometern pro Stunde um das Zentrum der Milchstraße.
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6: Ich bin Maxi Schwab. Guten Tag. 43 gestohlene Autos, rund 1,5 Millionen Euro Schaden. Ermittler aus Heilbronn und mehreren europäischen Ländern haben international gegen eine mutmaßliche Bande von Autodieben zugeschlagen. Die Gruppe soll hochwertige Fahrzeuge mit dem sogenannten Keyless-Go-System gestohlen haben. Anschließend sollen die Autos über Tschechien nach Polen gebracht worden sein. Bei einer koordinierten Aktion am Dienstag und Mittwoch wurden 4 mutmaßliche Mitglieder der Bande festgenommen. Bei den Durchsuchungen in Tschechien und Polen stellten die Ermittler umfangreiches Beweismaterial sicher, darunter auch Spezialtechnik für die Keyless-Go-Diebstähle. Maxi Schwab, Radio Ton, Heilbronn.
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7: Ich bin Eva-Maria Wölfel. Der Weg für Sondierungsgespräche in Berlin ist frei. Linke, SPD und Grüne haben sich geeinigt, auch beim Umgang mit Antisemitismus. Die Parteien betonen, wer antisemitisch auffällt, muss mit einem Parteiausschluss rechnen. Zuvor gab es Antisemitismusvorwürfe gegen Teile der Linke. Vor dem Rathaus in Tuttlingen sind Schüsse gefallen. Ein 27-Jähriger war mit einer Waffe auf die Polizei losgegangen. Daraufhin schossen die Beamten. Der Mann wurde getötet. Die genauen Hintergründe sind noch unklar. Deutschland und Großbritannien wollen nach dem Brexit wieder enger zusammenarbeiten. Ein neuer Freundschaftsvertrag ist jetzt in Kraft getreten. Er soll unter anderem Schülerreisen und Auslandssemester erleichtern. Geplant ist auch eine direkte Bahnverbindung zwischen Deutschland und Großbritannien. Die deutsche Wirtschaft läuft deutlich besser als gedacht. Deshalb hat jetzt auch die Bundesregierung ihre Wachstumsprognose nach oben geschraubt. Das Wirtschaftsministerium geht jetzt von einem Plus dieses Jahr von 1,3% aus. Mehr als doppelt so viel wie im Frühjahr. Beim Bürokratieabbau kommt die Bundesregierung voran. Das zeigt ein Bericht des Normenkontrollrats. In der Verwaltung wird zum Beispiel immer mehr auf digital statt auf Papier gesetzt. Vieles wurde außerdem schon auf den Weg gebracht, muss aber noch umgesetzt werden.
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8: Immer wieder Regen mit dabei heute Nachmittag bei 12 Grad in Hohenlohe in Crailsheim, 14 in Bad Mergentheim. Auf der Ostalb bei Ellwangen, da haben wir 12 Grad, Tauberbischofsheim 13, Bad Rappenau und Heilbronn 14 Grad. Schauen wir auf den Radioton 3-Tage-Wettertrend. Morgen geht's ähnlich weiter mit einer Mischung aus Wolken, immer etwas Regen hier und da, aber auch mal die Sonne mit dabei. Am Samstag dann wieder wechselhafter, am Sonntag wieder trockener. Höchstwerte liegen jeweils bei um die 14 Grad bei uns.
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8: Es ist sehr viel los. Wir fangen an mit dem längsten Stau zwischen Kraichgau und Ostalb. Der ist auf der A7 Ulm Richtung Würzburg zwischen Ahlen-Oberkochen und Dinkelsbühl-Fichtenau. 11 Kilometer Stau nach einem Unfall. Ihr braucht mindestens eine Stunde länger. Ganz viel Geduld dahin. Dann schauen wir zu euch auf die A81 Würzburg Richtung Halbzeit. Heilbronn zwischen Gerchsheim und Tauberbischofsheim. 1 Kilometer Stau, 10 Minuten plus ungesicherte Unfallstelle hier auf dem rechten Fahrstreifen. Vorsichtig fahren. A81 Stuttgart Richtung Würzburg zwischen Mundelsheim und Neuenstadt. 4 Kilometer stockender Verkehr. Hier dauert es knapp 20 Minuten länger. A81 Stuttgart Richtung Heilbronn zwischen Stuttgart-Zuffenhausen und Ludwigsburg-Nord. 5 Kilometer stockender Verkehr. 10 Minuten plus. Und A81 Heilbronn Richtung Stuttgart zwischen Stuttgart-Zuffenhausen und Dreieck-Leonberg. 6 Kilometer stockender Verkehr. Auch hier dauert es 10 Minuten länger. Hier wird ein Unfall aufgenommen. Standstreifen ist blockiert. Und zum Schluss noch die A8 München Richtung Stuttgart zwischen Ulm-West und Mühlhausen. 3 Kilometer Stau. 10 Minuten dauert es hier länger. Dann haben wir noch Stau auf der B27 zwischen Walheim und Gemmerichheim. 15 Minuten plus. Alle Verzögerungen, auch die kürzeren, lest ihr nach auf radioton.de und in der Radioton-App. Und dann haben wir noch Behinderungen im Kreis Heilbronn zwischen Laufen am Neckar und dem Abzweig nach Hausen an der Zaber. Wegen Bergungsarbeiten die Strecke gesperrt, weiträumig umfahren. Geblitzt wird in Wüstenrot auf der Wüstenroter Landstraße sind 50 erlaubt. In Ellhofen, Haller Straße dürft ihr 30 fahren und in Heidenheim, Alte Ulmer Straße auch 30. Danke Radiotonhörerin Eva. Haltet durch, kommt gut an.
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8: Mit einem Puma. Der treibt sein Unwesen gerade mutmaßlich irgendwo in der Nähe des Münchner Flughafens. Ihr habt es vielleicht mitbekommen, aber wir brauchen den gar nicht, dieses verspätete Sommerlochtier. Wir haben unsere eigenen Tiere in der Tonregion, die auch schon mal für Aufregung gesorgt haben. Sprechen wir gleich drüber um 16:45. Ich bin Patrick Berger. Schön, dass ihr bei uns seid.
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0: Wenn Tiere groß in den Nachrichten sind, weiß man eigentlich, jetzt ist Sommer. Der Nachmittag bei Radio Ton mit Patrick Berger. Ich sag nur Löwin in Berlin, die sich als Wildschwein rausgestellt hat. Jetzt haben wir aber Herbst und es gibt wieder Raubkatzenalarm in Deutschland. Dieses Mal soll es ein Puma sein in der Nähe des Münchner Flughafens. Wir haben heute Nachmittag schon drüber gesprochen, was bei München genau rumgeistert. Das weiß noch keiner. Große Suche bisher ohne Erfolg gewesen. Aber in der Tone-Region, da kommen wahrscheinlich bei dem ein oder anderen paar Erinnerungen hoch. Radio Ton Nachrichtenmann Maxi Schwab.
1: Ja, absolut, Patrick. Wir hatten auf der Ostalb nämlich auch schon mal so unseren eigenen kleinen Großkatzenkrimi. In Bartholomä nämlich 2012. Ein 35-Jähriger soll da nachts ein riesiges schwarzes Tier gesehen haben und war überzeugt, das ist ein Panther. Ach. Er hat dann die Polizei gerufen und die Beamten dann sogar zu Spuren im Schnee geführt.
0: Okay, war es denn wirklich einer?
1: Naja, also die Abdrücke waren zwar da, aber im weichen Schnee auch nicht wirklich eindeutig als Pfotenabdrücke zu erkennen.
0: Okay.
1: Die Polizei hat deshalb einen Förster hinzugezogen und hat Bilder von Spezialisten auswerten lassen. Am Ende hieß es, dass es vermutlich ein verwilderter Hund gewesen war.
0: Okay, naja, trotzdem, warum zum Münchner Flughafen, wenn man auch in der Tonregion bleiben kann? Wir haben unsere ganz eigenen mutmaßlichen Raubkatzengeschichten. Danke dir, Maxi.
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0: Für euren Feierabend jetzt Millennium Hits. Das sind Maroon 5. Viertel nach 5 kommt gut durch.

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5: Hell ist es zwischen Kraichgau und Ostalb, nur wenn es Licht angemacht jetzt um 5:30. Ansonsten haben wir viele Wolken, immer wieder Regen mit dabei, Temperaturen von um die 12 Grad in Hohenlohe, in Karlsheim 12, auch auf der Ostalb bei Ellwang, 13 haben wir in Schwäbisch Gmünd und in Schwäbisch Hall und in Tauberbischofsheim, 14 haben wir aktuell in Heilbronn. Schauen wir auf den Radioton, 3-Tage-Wettertrend morgen am Freitag. Sieht's ähnlich aus. Allerdings kommt ab und an auch die Sonne zwischendrin mal raus am Samstag. Wechselhafter am Sonntag, dann wieder trockener. Höchstwerte liegen in den nächsten Tagen bei um die 14 Grad bei uns.
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5: Der längste Stau zwischen Kraichgau und Ostalb bei uns immer zuerst. Da braucht ihr ganz viel Geduld aktuell auf der A7 Ulm Richtung Würzburg. Zwischen Ahlenoberkochen und Dinkelsbühl-Fichtenau 7 Kilometer Stau, eine Stunde dauert es hier länger. Grund dafür war ein Unfall und im Stau auch einiges passiert. Einmal zwischen Ahlen-Westhausen und Ellwangen, defekter PKW auf dem linken Fahrstreifen und in Höhe Ahlen-Oberkochen, Fahrzeugteile auf der Fahrbahn und defektes Fahrzeug. Dann schauen wir zu euch auf die A81, Würzburg Richtung Heilbronn, zwischen Gerchsheim und Tauberbischofsheim. 1 Kilometer Stau, 5 Minuten dauert es länger, Grund dafür ein Unfall. Die A81 nochmal. Stuttgart Richtung Würzburg, jetzt zwischen Ilsfeld und Neuenstadt, 4 Kilometer stockender Verkehr, 15 Minuten plus. Und der 81 Stuttgart Richtung Heilbronn, zwischen Stuttgart-Zuffenhausen und Pleidelsheim, 4 Kilometer stockender Verkehr. Hier kommen 10 Minuten obendrauf. Dann haben wir eine Sperrung im Rems-Murr-Kreis, die Landstraße zwischen Hertmannsweiler und Stöckenhof. Nach einem Unfall in beiden Richtungen aktuell gesperrt. Und gesperrt auch in Besigheim, die Hessigheimer Straße zwischen B27 Hauptstraße und Ottmersheimer Straße. Aufgrund von Reparaturarbeiten. Ein Stau haben wir noch auf der B27 zwischen Walheim und Gemrigheim. 15 Minuten plus. Alle Verzögerungen, auch die kürzeren Liste nach auf radioton.de und in unserer App. Lasst euch nicht blitzen. In Heidenheim, Alte Ulmer Straße, 30er-Zone, Boxberg, Marktstraße 50 erlaubt. Und in Wüstenrot, auf der Wüstenroter Landstraße, hier auch 50 fahren, meldet Radiotonhörerin Silvia. Wenn ihr noch was entdeckt, gebt uns gern Bescheid. 0800 50 65 3x die 0 und kommt gut durch.
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1: Es ist so einfach. Ihr achtet auf die beste aktuelle Musik. Von Alex Brown mit Ordinary. Und ihr achtet auf diesen Radio Thun Millennium Hit von Rihanna mit Umbrella. Immer morgens von 5 bis 10 in der Radioton Morning Show. Für einen Song gibt's 500 und für beide Songs nacheinander 1000 Euro Kaufland-Gutschein. Die Frage ist ja immer nur, wann zwischen 5 und 10. Heute Nachmittag verrate ich's euch, genauso wie gestern und wie Caro heute Morgen. Wenn ihr mich anruft auf der 0800 50 65 dreimal die 0 und auch Sonja. Klingelt durch, du willst es auch wissen, oder wie?
2: Aber selbstverständlich, doch, ich will mal mein Glück versuchen.
1: Hast du noch nicht mitgemacht bisher?
2: Doch, schon, aber ich bin nicht durchgekommen.
1: Ah, okay, aber Pläne hast du auch schon, was du machen würdest damit, oder?
2: Ja, auf jeden Fall mal für mich und meine Familie einkaufen. Es ist ja so viel Geld alleine, schaffe ich das ja niemals leer zu kriegen.
1: Wie groß ist denn deine Familie?
2: Mutter, Vater, Bruder und ich. Und noch die zwei Kinder.
1: Okay, das heißt, ihr esst auch so einiges weg.
2: Ja, da kommt schon was zusammen, wenn wir so Familienessen machen, mal die Mama für uns alle kocht oder ich. Kommt doch zusammen.
1: Was ist denn so euer Lieblingsessen?
2: Ach, bei den zwei kleinen Kindern natürlich Spaghetti. Die hätten am liebsten jeden Tag so Nudeln. Bei mir kann doch mal ein richtig gutes Schnitzel sein oder auch ein Rinderfilet, wie die Dame zuvor am Telefon gesagt hat.
1: Ja, hat man auch schon gehört heute Nachmittag.
2: Wenn man das Geld schon mal hat, kann man sich ja mal ein bisschen mehr leisten, als das es sonst kostet.
1: Das stimmt. Dann verrate ich dir jetzt die Uhrzeit. Hört keiner, hörst nur du bei mir in der Leitung. Es ist soweit, morgen.
2: Ah, vielen Dank dir. Schönen Tag wünsche ich dir noch.
1: Danke dir auch. Gute Fahrt noch. Ciao.
2: Danke, tschüss.
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0: mit Kid Rock in den Donnerstagabend. Radioton ist mit dabei, gleich nach 18 Uhr mit der besten aktuellen Musik von Temper City. Self-Aware und ein Millennium-Hit darf auch nicht fehlen von Sunrise Avenue. Gibt's gleich.
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23: Ich bin Maxi Schwab. Guten Tag. Nach mehr als 2 Monaten herrscht nun traurige Gewissheit, wer der Tote aus dem Neckar bei der Heilbronner Theresienwiese war. Angehörige haben den 57-Jährigen aus Heilbronn zweifelsfrei identifiziert. Der Mann war am 1. August aus bislang ungeklärter Ursache tot aus dem Neckar geborgen worden. Die Polizei hatte anschließend öffentlich nach Hinweisen zu seiner Identität gesucht, unter anderem mit einem Phantombild. Mehr als 30 Hinweise gingen dazu ein, zunächst aber ohne Erfolg. Jetzt meldeten sich Angehörige bei der Polizei und ermöglichten die eindeutige Identifizierung. Wie der Mann allerdings ins Wasser gelangte und starb, ist weiterhin unklar. Hinweise auf Fremdverschulden gibt es laut Polizei bislang nicht. Maxi Schwab, Radioton Heilbronn.
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0: Ich bin Eva-Maria Wölfel. Ein erster Schritt, um Menschen mit kleinen und mittleren Einkommen zu entlasten. So werben Union und SPD für ihre geplante Einkommenssteuerreform. Die war heute zum ersten Mal Thema im Bundestag. Zur Gegenfinanzierung sollen die Steuern bei höheren Einkommen angehoben werden. Vor dem Rathaus in Tuttlingen sind Schüsse gefallen. Ein 27-Jähriger war mit einer Waffe auf die Polizei losgegangen. Daraufhin schossen die Beamten. Der Mann wurde getötet. Die genauen Hintergründe sind noch unklar. Deutschland und Großbritannien wollen nach dem Brexit wieder enger zusammenarbeiten. Ein neuer Freundschaftsvertrag ist jetzt in Kraft getreten. Er soll unter anderem Schülerreisen und Auslandssemester erleichtern. Geplant ist auch eine direkte Bahnverbindung zwischen Deutschland und Großbritannien. Bei Antisemitismus und Kontakten zu Clan-Mitgliedern drohen Konsequenzen. Das haben SPD, Grüne und Linke in Berlin klargestellt, nachdem sie den Weg für Sondierungsgespräche freigemacht hatten. Streit gibt's nach wie vor beim Thema Enteignungen. Die Linke ist dafür, die SPD dagegen. Ryanair zieht sich immer weiter aus Deutschland zurück. Mit dem Winterflugplan streicht die Billig-Airline etwa jeden 10. Flug. Betroffen ist vor allem der Hauptstadtflughafen BER. Ryanair begründet die Entscheidung mit Standortkosten und der, Zitat, exorbitanten Luftverkehrssteuer.
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1: Wir haben immer wieder Regen heute Abend mit dabei. In Hohenlohe, in Schwäbisch Hall haben wir dazu 13 Grad. Auf der Ostalb bei Ellwangen sind es 12, in Heilbronn 14, Tauberbischofsheim 13. Der Radio Thun 3-Tage-Wettertrend zeigt für morgen ähnliches Bild wie heute. Weiter viele Wolken, immer wieder Regen, aber ab und an auch mal ein bisschen Sonne, die durchlugt. Am Wochenende, dann am Samstag, zunächst wechselhafter, am Sonntag trockener. Höchstwerte zwischen Kraichgau und Ostalb liegen dann bei um die 14 Grad.
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1: Wir fangen an mit einer ganz wichtigen Meldung, kam gerade rein. Vorsicht, A6 Heilbronn Richtung Nürnberg, zwischen Kreuz Weinsberg und dem Rastplatz Rosenberg. In beiden Richtungen, Achtung, hier werfen Personen Gegenstände auf die Autobahn. A6 Heilbronn Richtung Nürnberg. Zwischen Kreuz Weinsberg und dem Rastplatz Rosenberg in beiden Richtungen werfen Personen Gegenstände auf die Autobahn. Hier unbedingt vorsichtig fahren. Schauen wir auf den längsten Stau noch zwischen Kraichgau und Ostalb. Der ist auf der A7 Ulm Richtung Würzburg. Zwischen Aalen über Kochen und Ellwangen 4 Kilometer Stau. Knapp 10 Minuten dauert es hier noch länger. Der baut sich gerade ab. Da läuft es mit der Zeit also besser. Schauen wir auf die 81 Heilbronn Richtung Würzburg. Zwischen Kreuz Weinsberg und Neuenstadt 2 Kilometer Stau. 10 Minuten plus. Und der 81 Stuttgart Richtung Heilbronn zwischen Stuttgart-Zuffenhausen und Ludwigsburg-Nord 4 Kilometer Stau. Hier dauert es auch 10 Minuten länger. Dann haben wir noch einen neuen Unfall auf der 81 Würzburg Richtung Heilbronn. Zwischen Gerchsheim und Tauberbischofsheim rechter Fahrstreifen ist gesperrt. Hier fängt es sich an allmählich ein bisschen zu stauen. Und die B19 haben wir noch zwischen Untermünkheim-Steigenhaus, dem Autobahnzubringer und Kupferzell-Wester nach 10 Minuten mehr Zeit mit Einplanen. Und in Besigheim gibt es noch eine Sperrung. Hessigheimer Straße zwischen B27 Hauptstraße und Ottmarsheimer Straße wegen Reparaturarbeiten geht hier gerade nichts. Haltet durch, lasst euch nicht blitzen. In Boxberg, Marktstraße dürft ihr 50 fahren, danke Radiotonhörer Mehmet. In Wüstenrot auf der Landstraße auch und Ellhofen-Haller Straße ist eine 30er-Zone. Kommt gut an.
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1: Mit Patrick Berger, schön, dass ihr mit dabei seid. Wir starten rein mit der besten aktuellen Musik und immer euren Lieblingshits. Das ist die aktuelle von Tampa City, Self-Aware, an diesem grauen Donnerstagabend. Es ist Herbst, es ist okay. Schön, dass ihr bei uns seid.

0: jetzt in die Lauper in den Donnerstag Feierabend Radioton mit Patrick Berger hier. Wir sagen Hallo Herbst und begrüßen den. Ja, da ist es auch okay, wenn es mal ein bisschen grau und regnerisch ist. Wir können ja trotzdem einiges erleben Richtung Wochenende. Kommt hier und da zwischendrin zumindest auch mal die Sonne raus. 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
2: Aktuell gibt's bei uns leichten Regen bei meist grauem Himmel. In Gerstetten liegen die Temperaturen gerade bei 11 Grad, in Böbingen an der Rems bei 12 Grad und in Abtsgmünd ebenfalls bei 12 Grad. Bis heute Nacht lässt der Regen nach, danach wird's zunehmend ruhiger und stellenweise klarer und die Werte sinken auf etwa 7 Grad ab. Morgen beginnt der Tag mit Nebel, danach folgen wieder mehr Wolken und am Nachmittag erneut leichter Regen bei Höchstwerten um die 13 Grad.
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5: Auf der A7 Ulm Richtung Würzburg steht zwischen Ahlen-Westhausen und Ellwangen ein defekter PKW auf dem Standstreifen. Auf der B27 Stuttgart Richtung Heilbronn habt ihr zwischen Walheim und Gemrichheim dichten Verkehr, plant etwa 13 Minuten mehr ein. Auf der A81 Stuttgart Richtung Heilbronn läuft es zwischen der Anschlussstelle Stuttgart-Zuffenhausen und der Anschlussstelle Ludwigsburg-Nord stockend. Auf der A81 Heilbronn Richtung Würzburg steht ihr zwischen dem Kreuz Weinsberg und der Anschlussstelle Neuenstadt am Kocher im Stau. Noch mehr Verkehr ausführlich zum Nachlesen findet ihr auf radioton.de und in unserer App.
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1: Ihr kennt das Spiel, ihr achtet auf die beste aktuelle Musik. 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Die Frage ist ja nur, wann passiert's genau? Und das verrät euch Caro morgen früh ab 5. Und ich euch heute Nachmittag schon exklusiv an der kostenlosen 0800 50 65 3x die 0. Wer ist denn jetzt noch bei mir? Hi.
2: Hallo Patrick, du hast Wammer aus Schwäbisch Gmünd.
1: Hallo Werner, Grüße nach Schwäbisch Gmünd.
2: Danke, danke.
1: Was würdest du dir denn als erstes in den Einkaufswagen legen?
2: Also nachdem ich meinem Kind versprochen habe, dass er zum Geburtstag Rindsrouladen kriegt, dann werde ich natürlich als allererstes die Rindsrouladen reinlegen.
1: Wie alt wird denn dein Kind?
2: 24.
1: Okay, ich dachte schon, wenn es jetzt wirklich ein kleines Kind wäre, Rindsrouladen hätte ich untypisch gefunden. Aber das ist schön, dass auch dein
2: Sohn.
1: Dass dein Sohn auch mit 24 noch ordentlich bekocht wird zum Geburtstag. So gehört sich das auch.
2: So sieht's aus.
1: Ich verrate dir, wann morgen der Hit läuft. Ganz geheim, nur dir exklusiv in der Leitung. Hört im Radio keiner.
2: Auf jeden Fall die Ohren spitzen.
1: Dann drücke ich dir die Daumen und wünsche noch einen richtig tollen Nachmittag.
2: Das wünsche ich dir auch, Patrick. Vielen Dank.
1: Danke, ciao.
2: Ciao.
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13: Ich bin Eva-Maria Wölfel. Die deutsche Wirtschaft läuft deutlich besser als gedacht. Deshalb hat jetzt auch die Bundesregierung ihre Wachstumsprognose nach oben geschraubt. Das Wirtschaftsministerium geht jetzt von einem Plus dieses Jahr von 1,3% aus. Mehr als doppelt so viel wie im Frühjahr. Haben auch CDU-Politiker für den neuen AfD-Landtagspräsidenten in Sachsen-Anhalt gestimmt. Darüber wird weiter diskutiert. Kanzler und CDU-Chef Merz hat angedeutet, dass die zusätzlichen Stimmen auch von SPD, Grünen oder Linken kommen könnten. Blödsinn, heißt es von Grünen und Linken. Vor dem Rathaus in Tuttlingen sind Schüsse gefallen. Ein 27-Jähriger war mit einer Waffe auf die Polizei losgegangen. Daraufhin schossen die Beamten. Der Mann wurde getötet. Die genauen Hintergründe sind noch unklar. Der Weg für Sondierungsgespräche in Berlin ist frei. Linke, SPD und Grüne haben sich geeinigt, auch beim Umgang mit Antisemitismus. Die Parteien betonen, wer antisemitisch auffällt, muss mit einem Parteiausschluss rechnen. Zuvor gab es Antisemitismusvorwürfe gegen Teile der Linke. Deutschland und Großbritannien wollen nach dem Brexit wieder enger zusammenarbeiten. Ein neuer Freundschaftsvertrag ist jetzt in Kraft getreten. Er soll unter anderem Schülerreisen und Auslandssemester erleichtern. Geplant ist auch eine direkte Bahnverbindung zwischen Deutschland und Großbritannien.
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14: Aktuell gibt's bei uns leichten Regen bei meist grauem Himmel. In Gerstetten liegen die Temperaturen gerade bei 11 Grad, in Böbingen an der Rems bei 12 Grad und in Abtsgmünd ebenfalls bei 12 Grad. Bis heute Nacht lässt der Regen nach, danach wird's zunehmend ruhiger und stellenweise klarer und die Werte sinken auf etwa 7 Grad ab. Morgen beginnt der Tag mit Nebel, danach folgen wieder mehr Wolken und am Nachmittag erneut leichter Regen bei Höchstwerten um die 13 Grad.
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15: Achtung, auf der A81 Stuttgart Richtung Heilbronn zwischen Pleidelsheim und Mundelsheim, dort steht ein defektes Fahrzeug. Auch auf der A7 Ulm Richtung Würzburg zwischen Ahlen-Oberkochen und Ahlen-Westhausen müsst ihr mit einem defekten Fahrzeug rechnen. Auf der A81 Heilbronn Richtung Würzburg zwischen dem Kreuz Weinsberg und Neuenstadt am Kocher steht ihr auf 1 Kilometer Stau, plant etwa 5 Minuten mehr ein. Und auf der B27 zwischen Bönnigheim-Hofen und Gemmerichheim bei Kirchheim am Neckar geht gerade wenig. Ihr braucht dort mindestens 6 Minuten länger. Noch mehr Verkehr, ausführlich zum Nachlesen, findet ihr auf radioton.de und in unserer App.
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14: Aktuell gibt's bei uns leichten Regen bei meist grauem Himmel. In Gerstetten liegen die Temperaturen gerade bei 11 Grad, in Böbingen an der Rems bei 12 Grad und in Abtsgmünd ebenfalls bei 12 Grad. Bis heute Nacht lässt der Regen nach, danach wird's zunehmend ruhiger und stellenweise klarer und die Werte sinken auf etwa 7 Grad.

0: Grad ab. Morgen beginnt der Tag mit Nebel, danach folgen wieder mehr Wolken und am Nachmittag erneut leichter Regen bei Höchstwerten um die 13 Grad.
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3: A6 Nürnberg Richtung Heilbronn, im Bereich der Anschlussstelle Schwäbisch Hall. Achtung, da steht ein defektes Fahrzeug. Auch auf der A81 Würzburg Richtung Heilbronn zwischen Tauberbischofsheim und Ahorn steht ein defektes Fahrzeug. Auf der A81 Heilbronn Richtung Würzburg zwischen den Kreuz Weinsberg und Neuenstadt am Kocher habt ihr 1 Kilometer Stau und stockenden Verkehr. Auf der B27 zwischen Bönigheimhofen und Gemrigheim ist dichter Verkehr, da geht's ebenfalls nur stockend voran. Noch mehr Verkehr, ausführlich zum Nachlesen, findet ihr auf radioton.de und in unserer App.
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3: Ich bin Eva-Maria Wölfel. Bei Antisemitismus und Kontakten zu Clan-Mitgliedern drohen Konsequenzen. Das haben SPD, Grüne und Linke in Berlin klargestellt, nachdem sie den Weg für Sondierungsgespräche freigemacht hatten. Streit gibt's nach wie vor beim Thema Enteignungen. Die Linke ist dafür, die SPD dagegen. Haben auch CDU-Politiker für den neuen AfD-Landtagspräsidenten in Sachsen-Anhalt gestimmt. Darüber wird weiter diskutiert. Kanzler und CDU-Chef Merz hat angedeutet, dass die zusätzlichen Stimmen auch von SPD, Grünen oder Linken kommen könnten. Blödsinn, heißt es von Grünen und Linken. Vor dem Rathaus in Tuttlingen sind Schüsse gefallen. Ein 27-Jähriger war mit einer Waffe auf die Polizei losgegangen. Daraufhin schossen die Beamten. Der Mann wurde getötet. Die genauen Hintergründe sind noch unklar. Ein erster Schritt, um Menschen mit kleinen und mittleren Einkommen zu entlasten. So werben Union und SPD für ihre geplante Einkommenssteuerreform. Die war heute zum ersten Mal Thema im Bundestag. Zur Gegenfinanzierung sollen die Steuern bei höheren Einkommen angehoben werden. Deutschland und Großbritannien wollen nach dem Brexit wieder enger zusammenarbeiten. Ein neuer Freundschaftsvertrag ist jetzt in Kraft getreten. Er soll unter anderem Schülerreisen und Auslandssemester erleichtern. Geplant ist auch eine direkte Bahnverbindung zwischen Deutschland und Großbritannien.
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4: Aktuell gibt's bei uns leichten Regen und dazu einen eher grauen Himmel. In Ellwang-Jagst liegen die Temperaturen bei 11 Grad, in Neresheim bei 11 Grad und in Königsbronn bei 11 Grad. Heute Nacht sinken die Werte bei uns auf etwa 6 bis 8 Grad, der Regen lässt nach und später wird's stellenweise klarer, ehe sich Nebel bildet. Morgen bleibt's bei uns meist bedeckt, am Nachmittag kommt wieder leichter Regen auf und die Höchstwerte liegen um die 12 bis 14 Grad.
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5: Vorsicht auf der A3 Frankfurt Richtung Würzburg. Zwischen Helmstadt und dem Dreieck Würzburg-West steht ein defektes Fahrzeug. Auf der A6 Nürnberg Richtung Heilbronn steht im Bereich der Anschlussstelle Schwäbisch Hall ebenfalls ein defektes Fahrzeug. Und auf der A81 Würzburg Richtung Heilbronn müsst ihr zwischen Tauberbischofsheim und Ahorn wegen eines defekten Fahrzeugs aufpassen. In Besigheim ist die Hessigheimer Straße zwischen der B27 Hauptstraße und der Ottmarsheimer Straße wegen Reparaturarbeiten vorübergehend gesperrt. Noch mehr Verkehr ausführlich zum Nachlesen findet ihr auf radioton.de und in unserer App.
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9: Aktuell gibt's bei uns leichten Regen und dazu einen eher grauen Himmel. In Ellwang-Jagst liegen die Temperaturen bei 11 Grad, in Neresheim bei 11 Grad und in Königsbronn bei 11 Grad.

0: Heute Nacht sinken die Werte bei uns auf etwa 6 bis 8 Grad. Der Regen lässt nach und später wird es stellenweise klarer, ehe sich Nebel bildet. Morgen bleibt es bei uns meist bedeckt. Am Nachmittag kommt wieder leichter Regen auf. Und die Höchstwerte liegen um die 12 bis 14 Grad.
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2: Auf der A6 Heilbronn Richtung Nürnberg zwischen der Anschlussstelle Kirchberg und der Anschlussstelle Kralsheim steht ihr auf 1 Kilometer Stau. Ihr braucht dort mindestens 6 Minuten länger. Auf der A8 Stuttgart Richtung München zwischen der Anschlussstelle Mühlhausen und der Ausfahrt Hohenstadt läuft auf 1 Kilometer nichts. Plant auch da mindestens 6 Minuten mehr ein. Und in Besigheim ist die Hessigheimer Straße zwischen der B27 Hauptstraße und der Ottmarsheimer Straße wegen Reparaturarbeiten vorübergehend gesperrt. Noch mehr Verkehr ausführlich zum Nachlesen findet ihr auf radioton.de und in unserer App.
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2: Ich bin Eva-Maria Wölfel. Die Bundesregierung hat ihre Wirtschaftsprognose für dieses Jahr deutlich nach oben korrigiert. 1,3% Wachstum werden erwartet, im Frühjahr waren es noch 0,5%. Die Wirtschaft hat den Iran-Krieg und die hohen Energiepreise besser weggesteckt als gedacht, heißt es. Der Weg für Sondierungsgespräche in Berlin ist frei. Linke, SPD und Grüne haben sich geeinigt, auch beim Umgang mit Antisemitismus. Die Parteien betonen, wer antisemitisch auffällt, muss mit einem Parteiausschluss rechnen. Zuvor gab es Antisemitismusvorwürfe gegen Teile der Linke. Vor dem Rathaus in Tuttlingen sind Schüsse gefallen. Ein 27-Jähriger war mit einer Waffe auf die Polizei losgegangen. Daraufhin schossen die Beamten. Der Mann wurde getötet. Die genauen Hintergründe sind noch unklar. Die Spionageaffäre um Ex-BND-Chef Hanning spitzt sich weiter zu. Wie der Spiegel schreibt, soll der ehemalige Chefspion auch Kontakt zu einem chinesischen General gehabt haben. Offiziell bestätigt wurde das noch nicht. Hanning sitzt seit gestern in U-Haft. Die UEFA will FIFA-Chef Infantino loswerden, hat aber noch keinen ernsthaften Gegenkandidaten. Heute haben die 55 europäischen Fußballverbände in Berlin unter anderem darüber beraten. Details sind aber noch nicht bekannt. Die FIFA-Präsidentschaftswahl steht im Frühling an.
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3: Aktuell gibt's bei uns leichten Regen und dazu einen eher grauen Himmel. In Ellwang-Jagst liegen die Temperaturen bei 11 Grad, in Neresheim bei 11 Grad und in Königsbronn bei 11 Grad. Heute Nacht sinken die Werte bei uns auf etwa 6 bis 8 Grad, der Regen lässt nach und später wird's stellenweise klarer, ehe sich Nebel bildet. Morgen bleibt's bei uns meist bedeckt, am Nachmittag kommt wieder leichter Regen auf und die Höchstwerte liegen um die 12 bis 14 Grad.
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4: Auf der A6 Mannheim Richtung Heilbronn staut es sich zwischen Bad Rappenau und Heilbronn unter Eisesheim auf 2 Kilometern. Plant mindestens 20 Minuten mehr ein. In Besigheim ist die Hessigheimer Straße zwischen der B27 Hauptstraße und der Ottmarsheimer Straße wegen Reparaturarbeiten vorübergehend gesperrt. Noch mehr Verkehr, ausführlich zum Nachlesen, findet ihr auf radioton.de und in unserer App.
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9: Aktuell gibt's bei uns leichten Regen und dazu einen eher grauen Himmel. In Ellwang-Jagst liegen die Temperaturen bei 11 Grad, in Neresheim bei 11 Grad und in Königsbronn bei 11 Grad. Heute Nacht sinken die Werte bei uns auf etwa 6 bis 8 Grad, der Regen lässt nach und später wird's stellenweise klarer, ehe sich Nebel bildet. Morgen bleibt's bei uns meist bedeckt, am Nachmittag kommt wieder leichter Regen auf und die Höchstwerte liegen um die 12 bis 14 Grad.
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10: Auf der A6 Mannheim Richtung Nürnberg steht ihr zwischen Bad Rappenau und Heilbronn-Neckarsulm auf 3 Kilometern im Stau. Plant mindestens 30 Minuten mehr ein. In Besigheim ist die Hessigheimer Straße zwischen der B27 Hauptstraße und der Ottmarsheimer Straße wegen Reparaturarbeiten vorübergehend gesperrt. Noch mehr Verkehr ausführlich zum Nachlesen findet ihr auf radioton.de und in unserer App.
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0: Es ist 22 Uhr. 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
3: Ich bin Imme Kasten. Der Weg für Sondierungsgespräche in Berlin ist frei. Linke, SPD und Grüne haben sich geeinigt, auch beim Umgang mit Antisemitismus. Die Parteien betonen, wer antisemitisch auffällt, muss mit einem Parteiausschluss rechnen. Zuvor gab's Antisemitismusvorwürfe gegen Teile der Linken. Die deutsche Wirtschaft läuft deutlich besser als gedacht. Deshalb hat jetzt auch die Bundesregierung ihre Wirtschaftsprognose nach oben geschraubt. Das Wirtschaftsministerium geht jetzt von einem Plus in diesem Jahr von 1,3% aus, mehr als doppelt so viel wie im Frühjahr. Neuer Anlauf im Ring um ein Ende des Ukraine-Krieges. Ein ukrainisches Verhandlungsteam ist morgen und übermorgen in den USA. Da stehen Gespräche mit Unterhändlern von US-Präsident Trump an, sagte der ukrainische Präsident Zelensky. Auch ein europäisches Team soll dazustoßen. Die Bundesregierung ist beim Bürokratieabbau auf einem guten Weg. So steht's zumindest im Jahresbericht des Normenkontrollrats. Vieles ist schon beschlossen, muss aber noch umgesetzt werden. Als Beispiel nannten die Experten das Kindergeld, das künftig automatisch ausgezahlt werden soll. Verbraucherschützer und Handelsvertreter fordern schärfere Regeln fürs Online-Shopping. Anbieter aus Nicht-EU-Ländern müssen Vertreter in Europa haben, die zur Rechenschaft gezogen werden können, wenn gefälschte oder schädliche Produkte verkauft werden. So die Forderung.
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4: Aktuell gibt es bei uns überwiegend bedeckten Himmel und örtlich auch noch etwas Auflockerung. In Heubach liegen die Temperaturen gerade bei 10 Grad, in Sontheim an der Brenz sind es 11 Grad und in Bopfingen werden 11 Grad gemessen. Heute Nacht sinken die Werte auf etwa 4 bis 7 Grad, dabei bleibt es meist trocken und morgen gibt es erst viele Wolken, später setzt leichter Regen ein.
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5: Vorsicht auf der A7 Würzburg Richtung Ulm. Zwischen Wörnitz und den Kreuz Feuchtwangen-Crailsheim steht ein defektes Fahrzeug. Und auf der A6 Mannheim Richtung Heilbronn staut es sich zwischen Sinsheim-Steinsfurt und Heilbronn-Untereisesheim auf 3 Kilometern. Plant hier etwa 36 Minuten mehr ein. Noch mehr Verkehr ausführlich zum Nachlesen findet ihr auf radioton.de und in unserer App.
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5: Aktuell gibt es bei uns überwiegend bedeckten Himmel und örtlich auch noch etwas Auflockerung. In Heubach liegen die Temperaturen gerade bei 10 Grad, in Sontheim an der Brenz sind es 11 Grad und in Bopfingen werden 11 Grad gemessen. Heute Nacht sinken die Werte auf etwa 4 bis 7 Grad, dabei bleibt es meist trocken und morgen gibt es erst viele Wolken, später setzt leichter Regen ein.
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7: Vorsicht auf der A7 Würzburg Richtung Ulm. Zwischen Wörnitz und dem Kreuz Feuchtwangen-Crailsheim steht ein defektes Fahrzeug. Auf der A6 Mannheim Richtung Heilbronn staut es sich zwischen Sinsheim-Steinsfurt und Heilbronn-Untereisesheim auf 3 Kilometern. Plant dort mindestens 37 Minuten mehr ein. Noch mehr Verkehr, ausführlich zum Nachlesen, findet ihr auf radioton.de und in unserer App.
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0: Es ist 23 Uhr. 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
7: Ich bin Imme Kasten. Die Bundesregierung hat ihre Wirtschaftsprognose für dieses Jahr deutlich nach oben korrigiert. 1,3% Wachstum werden erwartet. Im Frühjahr waren es noch 0,5%. Die Wirtschaft hat den Iran-Krieg und die hohen Energiepreise besser weggesteckt als gedacht, heißt es. Bei Antisemitismus oder Kontakten zu Clan-Mitgliedern drohen Konsequenzen. Das haben SPD, Grüne und Die Linke in Berlin klargestellt, nachdem sie den Weg für Sondierungsgespräche freigemacht hatten. Streit gibt es nach wie vor beim Thema Enteignung. Die Linke ist dafür, die SPD dagegen. Beim Bürokratieabbau kommt die Bundesregierung voran. Das zeigt ein Bericht des Normenkontrollrats. In der Verwaltung wird zum Beispiel immer mehr auf digital statt auf Papier gesetzt. Vieles wurde außerdem schon auf den Weg gebracht, muss aber noch umgesetzt werden, heißt es. Der Literaturnobelpreis geht an die kanadische Schriftstellerin Anne Carson. Bekannt ist Carson vor allem für moderne Übersetzungen griechischer Mythen und das Vermischen verschiedener Gattungen. Schon in vergangenen Jahren wurde sie als Favoritin für den Nobelpreis gehandelt.
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8: Aktuell gibt es bei uns überwiegend bedeckten Himmel und örtlich auch noch etwas Auflockerung. In Heubach liegen die Temperaturen gerade bei 10 Grad, in Sontheim an der Brenz sind es 11 Grad und in Bopfingen werden 11 Grad gemessen. Heute Nacht sinken die Werte auf etwa 4 bis 7 Grad, dabei bleibt es meist trocken und morgen gibt es erst viele Wolken, später setzt leichter Regen ein.
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9: A6 Heilbronn Richtung Nürnberg. Achtung, zwischen Kreuz Weinsberg und Bretzfeld liegt ein Spanngurt auf dem linken Fahrstreifen. Auf der A6 Mannheim Richtung Heilbronn zwischen Wiesloch-Rauenberg und Sinsheim steht außerdem eine ungesicherte Unfallstelle auf dem Standstreifen. Und noch die A6 Mannheim Richtung Heilbronn. Zwischen Sinsheim-Steinsfurt und Heilbronn-Untereisesheim staut es sich auf 3 Kilometern. Plant etwa 34 Minuten mehr ein. Noch mehr Verkehr ausführlich zum Nachlesen findet ihr auf radioton.de und in unserer App.
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2: Aktuell gibt es bei uns überwiegend bedeckten Himmel und örtlich auch noch etwas Auflockerung. In Heubach liegen die Temperaturen gerade bei 10 Grad, in Sontheim an der Brenz sind es 11 Grad und in Bopfingen werden 11 Grad gemessen. Heute Nacht sinken die Werte auf etwa 4 bis 7 Grad, dabei bleibt es meist trocken und morgen gibt es erst viele Wolken, später setzt leichter Regen ein.
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4: A6 Mannheim Richtung Heilbronn. Vorsicht zwischen Wiesloch, Rauenberg und Sinsheim. Da steht eine ungesicherte Unfallstelle auf dem Standstreifen. Dann die A6 Mannheim Richtung Nürnberg. Zwischen Anschlussstelle Sinsheim-Steinsfurt und Anschlussstelle Öhringen. Da habt ihr auf 7 Kilometern stockenden Verkehr und braucht mindestens 32 Minuten länger. Noch mehr Verkehr ausführlich zum Nachlesen findet ihr auf radioton.de und in unserer App.
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0: Es ist 0 Uhr. 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
3: Ich bin Imme Kasten. Der Weg für Sondierungsgespräche in Berlin ist frei. Linke, SPD und Grüne haben sich geeinigt, auch beim Umgang mit Antisemitismus. Die Parteien betonen, wer antisemitisch auffällt, muss mit einem Parteiausschluss rechnen. Zuvor gab's Antisemitismusvorwürfe gegen Teile der Linken. Die deutsche Wirtschaft läuft deutlich besser als gedacht. Deshalb hat jetzt auch die Bundesregierung ihre Wirtschaftsprognose nach oben geschraubt. Das Wirtschaftsministerium geht jetzt von einem Plus in diesem Jahr von 1,3% aus, mehr als doppelt so viel wie im Frühjahr. Neuer Anlauf im Ring um ein Ende des Ukraine-Krieges. Ein ukrainisches Verhandlungsteam ist morgen und übermorgen in den USA. Da stehen Gespräche mit Unterhändlern von US-Präsident Trump an, sagte der ukrainische Präsident Zelensky. Auch ein europäisches Team soll dazustoßen. Die Bundesregierung ist beim Bürokratieabbau auf einem guten Weg. So steht's zumindest im Jahresbericht des Normenkontrollrats. Vieles ist schon beschlossen, muss aber noch umgesetzt werden. Als Beispiel nannten die Experten das Kindergeld, das künftig automatisch ausgezahlt werden soll.
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4: Aktuell gibt's bei uns ruhige Bedingungen mit klarem bis bedecktem Himmel. In Lorch liegen die Temperaturen gerade bei 8 Grad, in Hüttlingen bei 8 Grad und in Nattheim bei 8 Grad. Heute Nacht kühlen die Werte nur zögerlich ab und stellenweise bildet sich Nebel. Morgen beginnt der Tag mit vielen Wolken und Nebel. Später gibt's zeitweise leichten Regen bei Höchstwerten um 12 Grad.
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5: Vorsicht auf der A7, Würzburg Richtung Ulm, zwischen Wörnitz und dem Kreuz Feuchtwangen-Crailsheim. Da steht ein defektes Fahrzeug. Auf der A6 Mannheim Richtung Heilbronn steht ihr zwischen Bad Rappenau und Heilbronn unter Eisesheim rund 3 Kilometer im Stau. Plant gut 28 Minuten mehr ein. Und auf der A6 Mannheim Richtung Heilbronn zwischen Wiesloch-Rauenberg und Sinsheim läuft eine Unfallaufnahme auf dem Standstreifen. Noch mehr Verkehr ausführlich zum Nachlesen findet ihr auf radioton.de und in unserer App.
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3: Ich bin Imme Kasten. Der Weg für Sondierungsgespräche in Berlin ist frei. Linke, SPD und Grüne haben sich geeinigt, auch beim Umgang mit Antisemitismus. Die Parteien betonen, wer antisemitisch auffällt, muss mit einem Parteiausschluss rechnen. Zuvor gab's Antisemitismus-Vorwürfe gegen Teile der Linken. Die deutsche Wirtschaft läuft deutlich besser als gedacht. Deshalb hat jetzt auch die Bundesregierung ihre Wirtschaftsprognose nach oben geschraubt. Das Wirtschaftsministerium geht jetzt von einem Plus in diesem Jahr von 1,3% aus, mehr als doppelt so viel wie im Frühjahr. Neuer Anlauf im Ring um ein Ende des Ukraine-Krieges. Ein ukrainisches Verhandlungsteam ist morgen und übermorgen in den USA. Da stehen Gespräche mit Unterhändlern von US-Präsident Trump an, sagte der ukrainische Präsident Zelensky. Auch ein europäisches Team soll dazustoßen. Die Bundesregierung ist beim Bürokratieabbau auf einem guten Weg. So steht's zumindest im Jahresbericht des Normenkontrollrats. Vieles ist schon beschlossen, muss aber noch umgesetzt werden. Als Beispiel nannten die Experten das Kindergeld, das künftig automatisch ausgezahlt werden soll.
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4: Aktuell gibt's bei uns ruhige Bedingungen mit klarem bis bedecktem Himmel. In Lorch liegen die Temperaturen gerade bei 8 Grad, in Hüttlingen bei 8 Grad und in Nattheim bei 8 Grad. Heute Nacht kühlen die Werte nur zögerlich ab und stellenweise bildet sich Nebel. Morgen beginnt der Tag mit vielen Wolken und Nebel. Später gibt's zeitweise leichten Regen bei Höchstwerten um 12 Grad.
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5: Vorsicht auf der A7 Würzburg Richtung Ulm zwischen Wörnitz und dem Kreuz Feuchtwangen-Kreisheim. Dort steht ein defektes Fahrzeug. Auf der A6 Mannheim Richtung Heilbronn gibt's zwischen Wiesloch-Rauenberg und Sinsheim eine Unfallaufnahme auf dem Standstreifen. Und zwischen Bad Rappenau und Heilbronn unter Eisesheim steht ihr auf 2 Kilometern Stau, plant gut 22 Minuten mehr ein. Noch mehr Verkehr, ausführlich zum Nachlesen, findet ihr auf radioton.de und in unserer App.
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5: Ich bin Imme Kasten. Der Weg für Sondierungsgespräche in Berlin ist frei. Linke, SPD und Grüne haben sich geeinigt, auch beim Umgang mit Antisemitismus. Die Parteien betonen, wer antisemitisch auffällt, muss mit einem Parteiausschluss rechnen. Zuvor gab's Antisemitismusvorwürfe gegen Teile der Linken. Die deutsche Wirtschaft läuft deutlich besser als gedacht. Deshalb hat jetzt auch die Bundesregierung ihre Wirtschaftsprognose nach oben geschraubt. Das Wirtschaftsministerium geht jetzt von einem Plus in diesem Jahr von 1,3% aus, mehr als doppelt so viel wie im Frühjahr. Neuer Anlauf im Ring um ein Ende des Ukraine-Krieges. Ein ukrainisches Verhandlungsteam ist morgen und übermorgen in den USA. Da stehen Gespräche mit Unterhändlern von US-Präsident Trump an, sagte der ukrainische Präsident Zelensky. Auch ein europäisches Team soll dazu stoßen. Die Bundesregierung ist beim Bürokratieabbau auf einem guten Weg. So steht's zumindest im Jahresbericht des Normenkontrollrats. Vieles ist schon beschlossen, muss aber noch umgesetzt werden. Als Beispiel nannten die Experten das Kindergeld, das künftig automatisch ausgezahlt werden soll.
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6: Aktuell gibt's bei uns ruhige Bedingungen mit klarem bis bedecktem Himmel. In Lorch liegen die Temperaturen gerade bei 8 Grad, in Hüttlingen bei 8 Grad und in Nattheim bei 8 Grad. Heute Nacht kühlen die Werte nur zögerlich ab und stellenweise bildet sich Nebel. Morgen beginnt der Tag mit vielen Wolken und Nebel. Später gibt's zeitweise leichten Regen bei Höchstwerten um 12 Grad.
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8: Auf der A6 Mannheim Richtung Heilbronn zwischen Bad Rappenau und Heilbronn-Untereisesheim stehen 2 Kilometer Stau. Plant dort etwa 18 Minuten mehr ein. Noch mehr Verkehr ausführlich zum Nachlesen findet ihr auf radioton.de und in unserer App.
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2: Ich bin Imme Kasten. Der Weg für Sondierungsgespräche in Berlin ist frei. Linke, SPD und Grüne haben sich geeinigt, auch beim Umgang mit Antisemitismus. Die Parteien betonen, wer antisemitisch auffällt, muss mit einem Parteiausschluss rechnen. Zuvor gab's Antisemitismusvorwürfe gegen Teile der Linken. Die deutsche Wirtschaft läuft deutlich besser als gedacht. Deshalb hat jetzt auch die Bundesregierung ihre Wirtschaftsprognose nach oben geschraubt. Das Wirtschaftsministerium geht jetzt von einem Plus in diesem Jahr von 1,3% aus, mehr als doppelt so viel wie im Frühjahr. Neuer Anlauf im Ring um ein Ende des Ukraine-Krieges. Ein ukrainisches Verhandlungsteam ist morgen und übermorgen in den USA. Da stehen Gespräche mit Unterhändlern von US-Präsident Trump an, sagte der ukrainische Präsident Zelensky. Auch ein europäisches Team soll dazustoßen. Die Bundesregierung ist beim Bürokratieabbau auf einem guten Weg. So steht's zumindest im Jahresbericht des Normenkontrollrats. Vieles ist schon beschlossen, muss aber noch umgesetzt werden. Als Beispiel nannten die Experten das Kindergeld, das künftig automatisch ausgezahlt werden soll.
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3: Aktuell gibt's bei uns ruhige Bedingungen mit klarem bis bedecktem Himmel. In Lorch liegen die Temperaturen gerade bei 8 Grad, in Hüttlingen bei 8 Grad und in Nattheim bei 8 Grad. Heute Nacht kühlen die Werte nur zögerlich ab und stellenweise bildet sich Nebel. Morgen beginnt der Tag mit vielen Wolken und Nebel. Später gibt's zeitweise leichten Regen bei Höchstwerten um 12 Grad.
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4: Auf der A6 Mannheim Richtung Heilbronn zwischen Bad Rappenau und Heilbronn-Untereisesheim steht ihr auf 1 Kilometer im Stau. Ihr braucht mindestens 12 Minuten länger. Noch mehr Verkehr ausführlich zum Nachlesen findet ihr auf radioton.de und in unserer App.
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